0: Der britische Premierminister Starmer steht nach dem Einzug seines innerparteilichen Rivalen Burnham ins Parlament unter noch nie dagewesenem Druck. Britische Medien rechnen damit, dass Starmer seinen Rücktritt ankündigt. Philipp Detlefs berichtet aus London.
1: Seit Wochen steht Starmer unter Druck. Laut britischen Medien zieht der Premierminister nun die Konsequenzen aus dem schwindenden Rückhalt in den eigenen Reihen. Angedacht ist demnach kein sofortiger Rücktritt, sondern ein Zeitplan für seinen Abgang. Sollte er nicht selbst zurücktreten, ist davon auszugehen, dass Burnham ihn als Parteivorsitzenden herausfordern und dann als Premierminister ablösen würde.
0: Wieder nur ein Unentschieden. Belgien hat bei der Fußball-WM keinen guten Start erwischt. Gegen den Iran stand es am Ende 0:0. Teils mussten die Belgier dabei in Unterzahl spielen. Spanien hingegen konnte sich über einen Sieg freuen. Nach dem enttäuschenden Unentschieden gegen Kap Verde haben die Spanier mit 4:0 gegen Saudi-Arabien gewonnen. Das Rennen ist gerade online. Mit 2 Toren hat der Stuttgarter Dennis Undaff beim 2:1 gegen die Elfenbeinküste für den Einzug der DFB-Elf in die K.O.-Phase der WM gesorgt. Besonders auffällig, nach seinem Siegtreffer feiert Undaff mit einem besonderen Jubel. Und der geht auf eine Idee der deutschen Influencer Sidney Friede und Niklas Wilson Sommer zurück. Die beiden hatten Undaff vor dem Spiel getroffen und ihn gebeten, den Brunson-Jubel aus der NBA zu zeigen. Nach erfolgreichen 3-Punkte-Würfen hält sich Brunson dabei die Hand ins Gesicht bzw. vor den Mund. Meist führte die Bewegung mit Daumen und Zeigefinger aus. Und Undaff erfüllte den Wunsch prompt auf dem Platz. Das Antenne Bayern Verkehrszentrum. Wir wollen, dass ihr gut ankommt. Auf der A3 Würzburg Richtung Frankfurt bitte aufpassen an der Einfahrt zum Dreieck Würzburg West, da steht ein defekter LKW. Auf der A3 Passau Richtung Nürnberg zwischen Iggensbach und Hengersberg staut es sich auf 2 Kilometern, es dauert hier etwa eine Viertelstunde länger. Und auf der A6 Nürnberg Richtung Heilbronn zwischen Schwabach West und Neudettelsau gibt es 5 Kilometer Stau, hier kommen etwa 20 Minuten obendrauf. Allen unterwegs eine gute Fahrt. Die neuesten Blitzer bayernweit nur bei uns. Einer steht an der A9 bei Greding, dann gibt's einen Blitzer an der B2 bei Gescheid und ein Blitzer steht noch an der B12 bei Heiming. Wenn ihr noch was habt, Staus oder Blitzer, meldet es uns immer gerne kostenlos unter der 0800 994 9000.
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4: Das Antenne Bayern Verkehrszentrum. Wir wollen, dass ihr gut ankommt. Im Moment liegen uns keine Meldungen vor. Gute Fahrt. Die neuesten Blitzer bayernweit nur bei uns. Einer steht an der A9 bei Greding, dann gibt's einen Blitzer an der B2 am Kraftshofer Forst und ein Blitzer steht noch an der B12 bei Heiming. Wenn ihr noch was habt, Staus oder Blitzer, meldet es uns immer gerne kostenlos unter der 0800 994 9000.

0: Das Antenne Bayern Wetter. Der Himmel ist klar bei 20 bis 14 Grad. Tagsüber scheint dann die Sonne, gegen Nachmittag kann es örtlich dann aber immer wieder Hitzegewitter geben. Die Höchstwerte erreichen 27 bis 33 Grad. Am Dienstag schaut es ähnlich aus. Von Mittwoch bis Freitag herrscht sonnig heißes Sommerwetter mit Nachmittagswerten im Schnitt von 30 bis 37 Grad.
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0: Mit Florian Klaus. Grüß Gott. In Karlsfeld bei Dachau in Oberbayern kann es ab heute laut werden. Die Polizei probt dort den Ernstfall. Bayern-Reporterin Tanja Nowak in Oberbayern.
2: Mehr als 100 Einsatzkräfte der Bereitschaftspolizei in Uniform und Zivil trainieren in Karlsfeld für Einsätze bei Demos oder Fußballspielen. Für die Anwohner bedeutet das, es kann zu Lärm, Verkehrsbehinderungen oder sogar Rauch durch Pyrotechnik kommen. Die Übung dauert über 2 Wochen und soll die Beamten optimal auf reale Einsätze vorbereiten.
0: Die Krankenhäuser in Deutschland arbeiten laut ihrem Verbandschef Gast schon am Limit. Geplante Sparmaßnahmen der Bundesregierung könnten ihm zufolge viele von ihnen darüber hinausbringen. Eine Pleitewelle droht. Wenn die Einsparungen kommen, würden 2027 8% der Erlöse wegfallen, sagte Gast dem Redaktionsnetzwerk Deutschland. Jede zweite Klinik könnte demnach in den kommenden Jahren pleite gehen. Die Abgeordneten der Linken im Bundestag und Europaparlament sollen einen Großteil ihrer Diäten an Sozialfonds abgeben. Das hat der Parteitag in Potsdam beschlossen. Der Gehaltsdeckel orientiert sich am Tarifvertrag für den öffentlichen Dienst und liegt derzeit bei 5.300 Euro brutto. Die wiedergewählte Parteichefin Schwertner hat vor dem Beschluss zum Thema gesagt:
3: Wer ein Vielfaches dessen verdient, was die meisten Menschen in diesem Land zum Leben haben, der läuft Gefahr, die Bodenhaftung zu verlieren. Deshalb ist die Frage, die wir uns stellen, eine der politischen Glaubwürdigkeit.
0: Ein Bundestagsabgeordneter bekommt eine monatliche Diät von mehr als 11.800 Euro sowie eine steuerfreie Aufwandspauschale von knapp 5.500 Euro. Die bekannt gewordenen Vorschläge der Rentenkommission gehen laut einem Wirtschaftsexperten nicht weit genug. DIW-Chef Ratscher sagte der Rheinischen Post, die Pläne seien zu vorsichtig und änderten nichts an den 3 größten Problemen. Hohe Altersarmut, zu starke Belastung junger Menschen und Ungerechtigkeiten im System. Er fordert von der Regierung Nachbesserungen. Kap Verde hat sich bei der Fußball-WM wieder als unangenehmer Gegner bewiesen. Nach dem 0:0 gegen Spanien hat das Team auch Uruguay einen Punkt abgerungen. 2:2 stand es am Ende. Spanien hatte vorher gegen Saudi-Arabien

0: Saudi-Arabien mit 4:0 gewonnen. Belgien musste sich mit einem 0:0 gegen den Iran zufrieden geben. In diesen Minuten beginnt außerdem noch das letzte Spiel der Nacht mit Neuseeland gegen Ägypten. Das trendet gerade online. Wie fit ist die 81-jährige Musiklegende Rod Stewart? Rod Stewart musste jetzt bei einem Konzert in Utah eine Pause einlegen und sich mit Sauerstoff versorgen lassen. Vorher wirkte er auf der Bühne angeschlagen. Er scherzte mit dem Publikum und erklärte, er sei fast ohnmächtig geworden. Die Fans unterstützten ihn mit Applaus und Stewart sang im Sitzen weiter. In letzter Zeit hatte Stewart bereits mehrere Auftritte aus gesundheitlichen Gründen abgesagt oder verschoben. Für Juli und August sind weitere Konzerte in den USA geplant. Das Antenne Bayern Verkehrszentrum. Wir wollen, dass ihr gut ankommt. Auf der A6 Nürnberg Richtung Heilbronn bitte aufpassen zwischen Öhringen und Bretzfeld, da hat es einen Unfall gegeben. Allen unterwegs eine gute Fahrt. Die neuesten Blitzer bayernweit nur bei uns. Einer steht an der A73 bei Erlangen, dann gibt es einen Blitzer an der B14 bei Stein und ein Blitzer steht an der B85 bei Roding. Wenn ihr noch was habt, Staus oder Blitzer, meldet es uns immer gerne kostenlos unter der 0800 994 9000.
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Antenne Bayern Verkehrszentrum. Wir wollen, dass ihr gut ankommt. Im Moment liegen uns keine Meldungen vor. Gute Fahrt. Die neuesten Blitzer bayernweit nur bei uns. Einen gibt's an der A9 bei Ingolstadt, dann steht noch ein Blitzer an der B2 bei Donauwörth und ein Blitzer steht an der B12 bei Heiming. Wenn ihr noch was habt, Staus oder Blitzer, meldet es uns immer gerne kostenlos unter der 0800 994 9000.

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0: Das Antenne Bayern Wetter. Heute scheint zunächst die Sonne. Im Laufe des Tages kann es aber teils kräftige Hitzegewitter geben. Die Temperaturen klettern auf 27 bis 35 Grad. Am Abend verschwinden die Wolken und es folgt eine meist sternenklare Nacht. Auch morgen sind Hitzegewitter möglich, sonst gibt's bis Freitag Sonnenschein. Die Temperaturen ändern sich erstmal wenig.
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0: Mit Florian Klaus. Grüß Gott. In Berlin stehen in den nächsten Tagen wichtige Entscheidungen an. Diese Woche stellt die Rentenkommission ihre Ergebnisse vor. Da geht es darum, wie die Altersvorsorge in Zukunft aussehen soll. Bayern-Reporter Stefan Mack in Oberbayern.
2: CSU-Chef Söder erwartet, dass es im Ergebnis weniger Frühverrentungen geben wird, sondern eher eine längere Produktivität, also längeres Arbeiten. Betriebliche Vorsorge soll freiwillig bleiben und nicht zur Pflicht werden, wenn es nach der CSU geht. Für Söder steht auch fest, die Mütterrente kommt wie vereinbart.
0: Wie geht es mit der Rente weiter? Wenn die durchgesickerten Vorschläge der Rentenkommission der Bundesregierung umgesetzt werden, sollen die Menschen in Deutschland offenbar unter anderem länger arbeiten. Offiziell sind die Empfehlungen noch nicht, eine breite Debatte gibt es aber schon. Bonny Thora berichtet.
3: Länger arbeiten und Teile der Rente künftig aus Anlagen am Kapitalmarkt. Vor allem dagegen regt sich Widerstand von Gewerkschaften, Sozialverbänden und Opposition. Ökonomen finden manche Vorschläge dagegen zu kurz gesprungen. Dabei sind die Vorschläge der Rentenkommission noch gar nicht offiziell. Sie berät an diesem Montag sogar noch ein letztes Mal.
0: Die Deutsche Krankenhausgesellschaft warnt, dass durch Sparpläne der Bundesregierung jede zweite Klinik in den kommenden Jahren pleite gehen könnte. 2027 würden durch die geplanten Einsparungen 8% der Erlöse verloren gehen. Das hat Verbandschef Gast im Redaktionsnetzwerk Deutschland gesagt. Jeder 10. Arbeitsplatz sei bedroht. Die Branche arbeite schon am Limit, so Gast. Neue Drohungen von US-Präsident Trump belasten die Verhandlungen mit dem Iran. Die Gespräche in der Schweiz sind Berichten zufolge unterbrochen, nachdem die iranische Delegation aus Protest gegangen ist. Es soll aber Bemühungen geben, weiterzumachen. Trump hatte mit neuen Angriffen gedroht, falls der Iran nicht die Hisbollah davon abhält, im Libanon Unruhe zu stiften. Noch ein Punkt für Kap Verde. Bei der Fußball-WM hat der kleine Inselstaat nach dem Überraschungspunkt gegen Spanien auch gegen Uruguay ein Unentschieden geholt. 2:2 der Endstand. Keinen Sieger gab es auch bei dem Spiel zwischen Belgien und dem Iran. Die Partie endete torlos. Außerdem hat Spanien Saudi-Arabien mit 4:0 besiegt. Gerade läuft noch das Spiel Neuseeland-Ägypten und zur Pause führt Neuseeland mit 1:0. Das trendet gerade online. Gerade eine Woche steht die neue Bronzebüste von König Ludwig II. Auf der Corneliusbrücke in München in der Nähe des Deutschen Museums. Jetzt haben Unbekannte das Denkmal beschmiert. Sie sprühten die Buchstaben FCK Kinney und die Zahl 1312. User vermuten die linksextreme Szene hinter den Schmierereien und fordern eine Videoüberwachung, um so etwas in Zukunft zu verhindern. Das Antenne Bayern Verkehrszentrum. Wir wollen, dass ihr gut

0: kommt. Auf der A6 Nürnberg Richtung Heilbronn zwischen Kirchberg und Ilshofen-Wolpertshausen bitte aufpassen, da liegen Reifenteile auf der Fahrbahn. Allen unterwegs eine gute Fahrt. Die neuesten Blitzer bayernweit nur bei uns. Einer steht an der A9 bei Greding, dann gibt's einen Blitzer an der B14 bei Petersaurach und ein Blitzer steht noch an der B299 bei Geisenhausen. Wenn ihr noch was habt, Staus oder Blitzer, meldet es uns immer gerne kostenlos unter der 0800 994 9000.
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Das Antenne Bayern Verkehrszentrum. Wir wollen, dass ihr gut ankommt. Im Moment liegen uns keine Meldungen vor. Gute Fahrt. Die neuesten Blitzer bayernweit nur bei uns. Einer steht an der A9 bei Ingolstadt, dann gibt's einen Blitzer an der B14 bei Stein und ein Blitzer steht in München in der Brudermühlstraße. Wenn ihr noch was habt, Staus oder Blitzer, meldet es uns immer gerne kostenlos unter der 0800 994 9000.

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3: Volksfeste bei schweißtreibenden Temperaturen. Oh ja. Jetzt wird es noch mal heißer, gell?
4: Ja, auf jeden Fall. Im Festzelt brauchst du 1 bis 3 Fächer.
3: Ja.
4: Ja, es wird noch mal heißer. Also noch mal mindestens 7 bis 8 Tage Hitzewelle. Freitag und Samstag werden wahrscheinlich die heißesten Tage an die 40 Grad. Oh. Unterfranken bei uns wahrscheinlich am heißesten. Ein erster Trend zeigt, dass es dann nächste Woche langsam ein bisschen abkühlt. Ob das so kommen wird, behalten wir für euch im Auge. Also heute viel Sonne, 29 bis 36 Grad. Ab heute Mittag an den Mittelgebirgen und auch an den Alpen einzelne Gewitter möglich. All in kann ich nur sagen, Wetter wie im Urlaub, nur mit Arbeiten.
3: Also, ja. Machen wir mal die Aircondition jetzt um 5 in der Früh schon an.
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5: Um 5 Uhr mit Sophie Gareis. Schönen guten Morgen. Positive Entwicklung bei uns im Freistaat. In Bayern sind im vergangenen Jahr weniger Amts- und Mandatsträger Opfer von Straftaten geworden als noch in den Jahren davor. Das zeigen aktuelle Daten des Landtags. Insgesamt gab es 681 registrierte Delikte, darunter Beleidigung, Körperverletzung oder Nötigung. Das waren aber über 200 Delikte weniger als noch 2024. Nach monatelangen Diskussionen schließt die Rentenkommission heute ihre Beratungen ab. Die Ergebnisse werden dann morgen offiziell vorgestellt. Die wichtigsten Punkte sind aber schon durchgesickert. Das Rentenniveau soll durch eine neue Kapitalrente langfristig gesichert und das Rentenalter in den nächsten Jahrzehnten schrittweise angehoben werden. Die Rentenbeiträge werden weiter steigen und die Rente ab 63 soll abgeschafft werden. In Karlsfeld bei Dachau kann es ab heute laut werden. Die Polizei probt dort den Ernstfall. Antenne Bayern-Reporterin Tanja Nowak in Oberbayern.
6: Mehr als 100 Einsatzkräfte der Bereitschaftspolizei in Uniform und Zivil trainieren in Karlsfeld für Einsätze bei Demos oder Fußballspielen. Für die Anwohner bedeutet das, es kann zu Lärm, Verkehrsbehinderungen oder sogar Rauch durch Pyrotechnik kommen. Die Übung dauert über 2 Wochen und soll die Beamten optimal auf reale Einsätze vorbereiten.
5: Die Basketballer des FC Bayern haben die deutsche Meisterschaft verpasst. Im entscheidenden 5. Spiel der Finalserie mussten sich die Münchner Alba Berlin mit 81-84 geschlagen geben. Die Hauptstädter sicherten sich damit dank einer starken Aufholjagd den mittlerweile 12. Bundesliga-Titel. Und das trendet gerade online, ein Yoga-Mattenmeer in Manhattan. Tausende Menschen haben sich mitten auf dem Times Square in der New Yorker Innenstadt getroffen, um dort gemeinsam Yoga zu machen. Fotos und Videos davon gehen auf Social Media viral. Zu sehen ist, wie die Menschen ihre Matten unter den riesigen bunten Werbetafeln ausrollen und dann verschiedene Übungen und Positionen ausprobieren.
3: Was gibt's da alles für Stellungen? Herabschauender Hund, ja, beim Yoga, genau. Oder sonnengroß.
4: Genau, sonnengroß. Ja.
3: Ich kann nicht mal die Kerze, drum mache ich nur noch das Teelicht. 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Das Antenne Bayern Verkehrszentrum. Wir wollen, dass ihr immer gut ankommt. Basti ist noch weg. Dem geht's gut in Urlaub. Schönen Gruß soll ich sagen. Ich übernehme gern für ihn. A6 Heilbronn Richtung Nürnberg. Zwischen Rot und dem Kreuz Nürnberg Süd. Achtung, LKW-Reifen auf der Autobahn. Linke Spur blockiert. Die neuesten Blitzer bayernweit gibt's die nur bei uns. In Nürnberg auf der B4 im 70er-Bereich steht einer. B8 bei Iphofen, 60er-Bereich. Bitte runter vom Gas. Und noch einer auf der B12 in Heiming im 100er-Bereich. Wenn ihr noch irgendwas gesehen habt, Staus oder Blitzer, dann kostenlos melden unter der 0800 994 9000.
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0: Antenne Bayern, 5.14 Uhr, guten Morgen.
1: Guten Morgen.
0: Nicht nur bei der Fußball-Weltmeisterschaft passieren Wunder, auch bei uns in Bayern auf dem Fußballplatz. Der 29-jährige Stürmer David Vogel vom SV Erlbach ist in der 53. Minute bei einem Testspiel in Dingolfing in Niederbayern zusammengebrochen. Sein Herz hat plötzlich aufgehört zu schlagen, von einer Sekunde auf die andere. Und dass diese Geschichte nach dem Wochenende ein Happy End hat, ist vor allem dir, Ralf, zu verdanken. Erzähl.
2: Wie der Schiedsrichter gesagt hat, rein, bin ich sofort ins Spielfeld rein und dann waren wir schon neben ihm. Ich war dann links neben ihm gekniet und haben eine stabile Seitenlage gemacht und halt alles probiert, was man in so einem Fall macht.
0: Ja, und dann kam eine ganz, ganz wichtige Zuschauerin zu euch aufs Spielfeld.
2: Genau, eine Zuschauerin, die Elisabeth Dobmeier. Die, glaube ich, ist schon pensioniert, aber war 44 Jahre Krankenschwester im Krankenhaus Dingolfing. Mhm. Die ist dann hergekommen, dann haben wir noch 2 Minuten probiert, dass man ihn anspricht und alles mögliche und so weiter. Und irgendwann haben wir gemerkt, dass er nicht mehr atmet. Sie hat dann Puls gefühlt, kein Puls mehr an der Halsschlagader. Ich habe gemerkt, es ist kein Herzschlag mehr da. Und dann hat sie gesagt, ich mache jetzt Mund-zu-Mund-Beatmung und du machst sofort Herzdruckmassage. Dann habe ich angefangen mit der Herzdruckmassage, sie mit der Mund-zu-Mund-Beatmung. Und das haben wir dann so 2 Minuten gemacht, wir beide.
0: Mit Erfolg. Und David war dann zum Glück wieder zurück im Leben.
2: Genau. Genau. Dann haben wir irgendwann gemerkt, er kommt jetzt wieder. Ja. Ich habe dann gemerkt, jetzt ist wieder, man spürt es ja dann, jetzt ist ein Herzschlag da, der war total rasend, total schnell. Und dann haben wir gemerkt, er kommt, dann haben wir noch so 15, 20 Sekunden weitergemacht und wie er dann selbstständig wieder geatmet hat und wie wir gemerkt haben, das Herz wieder da ist komplett, haben wir dann ausgelassen und dann hat der David praktisch das erste Mal tief Luft geholt und da hat er dann so einen Schrei rausgelassen, wie wenn ein Kind auf die Welt kommt, das was, wo zum ersten Mal Luft in die Lungen bekommt.
1: Wahnsinn, wow. Ihr seid so großartig.
0: Ja, ihr seid echte Helden, Ralf, das weißt du.
2: Irgendwann, manchmal realisiert das ja gar nicht. Du versuchst ja nur zu helfen und das machst du alles irgendwie. Aber es war natürlich eine Leistung von beiden, weil ich glaube, dass das zusammengespielt hat. Die Luft in der Lunge und die Herzdruckmassage und dann ist der David wieder irgendwann zum Leben erwacht, sage ich mal.
0: Ja, wir Bayern sind füreinander da. Immer. Was für eine Story. David geht's mittlerweile besser und er möchte auch noch was sagen, und zwar allen in Bayern. Darum haben wir später um 7:45 hier noch ein Date mit ihm auf Antenne Bayern.

0: Mann, was für ein Hin und Her am Wochenende. Ha? Trump droht, der Iran reagiert, will die Verhandlungen abbrechen, dann aber doch noch eine Einigung. Es gibt einen Fahrplan zum Frieden, die Einzelheiten gleich in den News um halb. Antenne Bayern um 5.22 Uhr. Heute Abend haben wieder alle Eisflecken auf dem T-Shirt.
1: Ja, wirklich.
0: Die Hitze geht weiter nach diesem Wahnsinns-Wüstenwochenende.
1: Ja, und es wird auch diese Woche noch heißer. Hitzewelle noch mindestens 7 oder 8 Tage. Und Freitag und Samstag kriegen wir dann tatsächlich an die 40 Grad. Heute Höchstwerte zwischen 29 und 36 Grad.
0: Ich hoffe, ihr könnt besser schlafen als ich. Ich sag nur, ich bin Dachi.
1: Du bist Dachi. Ja,
0: Wahnsinn. Also, gefühlt schlafe ich überhaupt nicht mehr da unterm Giebel. 0800 994 1000 hier in Tropenmoser und Treibhaus Indra. Hier, wer dran?
2: Hallo, hier ist der Nico, so wie Baumarkt Erlangen und Mühle.
0: Hi, Nico.
1: Hallo, Nico. Bist du auch ein Dachi?
2: Ich bin auch ein Dachi, ja. Und ich teile mit genauso wie Leiki dasselbe Problem. Aber ich habe eine passende Lösung für euch. Und zwar, wir haben unseren Lager vollkommen randvoll aufgestattet mit Klimaanlagen und Ventilatoren. Von günstigen bis hin zu richtig qualitativen. Vorbeikommen und, ja, genau.
1: Du Nico, der Leiki hat schon erzählt, der hat so einen Kühlturm.
0: Da läuft Wasser durch, der brummt und bläst, aber richtig kühl wird das Schlafzimmer, kein Grad.
2: Nee, also bräuchtest du wirklich eine richtige Klimaanlage.
0: Und die geht ins Geld. Was kosten die guten?
2: So um die 800, wenn du eine wirklich gescheite willst. Die kannst du dann auch im Winter verwenden zum Heizen. Also ich bin ein großer Fan von Klimaanlagen.
1: Aber weißt du, das Problem ist ja, Leiki ist für die Klimaanlage zu geizig.
0: Ja.
1: Also bei dem können es 50 Grad im Schlafzimmer haben. Ein Jahr lang, er würde sich keine Klimaanlage einbauen. Ja,
0: jeder hat doch irgendwelche Freunde, die einen kühlen Keller haben. Ja. Einfach dann dort einquartieren, ne?
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0: auf einen Rekord. Ja, okay. Wir werden in den nächsten Tagen zum Hitze-Hotspot von ganz Europa. Antenne Bayern, es ist 5:30. Guten Morgen.
1: Guten Morgen. Ja, mal zum Vergleich. Hier sind die Maximaltemperaturen diese Woche in Europa. Mallorca zum Beispiel maximal 37 Grad, Athen maximal 34, Sizilien 32, Lissabon fast schon kühl, 28 Grad. Und bei uns jetzt die nächsten Tage über 30 Grad bayernweit. Freitag und Samstag werden dann die heißesten Tage, an die 40 Grad. Bei uns wahrscheinlich in Unterfranken am heißesten. Unsere Langfristtrends zeigen, dass es dann nächste Woche etwas abkühlen wird. Ist noch ein bisschen unsicher, haben wir natürlich für euch ein Auge drauf.
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0: Ja, unsere bayerischen Basketballstars, die waren so nah dran, aber am Ende hat es doch nicht gereicht für den Meistertitel, Katrin Steinberger.
3: Ja, die Spieler vom FC Bayern, sie haben so gekämpft und es war wirklich knapp im entscheidenden Finalspiel gegen Alba Berlin. Es war, ich sag mal, ein richtiger Basketball-Krimi. Die Münchner erst in Führung, hatten zur Halbzeit sogar 20 Punkte Vorsprung, aber eine starke Aufholjagd der Berliner hat das Spiel am Ende noch gedreht, entstand 81-84 und damit ist er leider geplatzt, der Traum von der dritten Meisterschaft der Münchner in Folge. Und wir sagen Glückwunsch nach Berlin.
0: Ja, haben sie verdient. Ja.
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3: Es sind kleine Schritte und es gibt immer wieder Rückschläge. Jetzt aber haben sich die USA und der Iran offenbar auf einen Weg geeinigt, wie Handelsschiffe die Straße von Hormus wirklich sicher passieren können. Das haben heute Morgen die Vermittler Pakistan und Katar mitgeteilt. Dafür sei ein Gesprächskanal zwischen beiden Seiten eingerichtet worden, um Missverständnisse oder Zwischenfälle zu vermeiden. Im Landkreis Neumarkt werden die Bürger jetzt in Zukunft bei Energieprojekten mit einbezogen. Den Anfang machen zwei Solarparks. Bayern-Reporterin Tanja Hucker in der Oberpfalz.
4: Die Stadtwerke haben in Vilburg und hier in Deining zwei große PV-Anlagen gebaut. Die gehen schon bald ans Netz und Bürger können sich finanziell an diesen beiden Projekten beteiligen. Dafür bekommen sie je nach Einlage einen Teil des Gewinns. Also das kommt immer darauf an, wie viel Sonnenstrom erzeugt wird. Ab morgen kann man sich für diese beiden Solarparks registrieren lassen.
3: Es rumort ja ordentlich beim TSV 1860 München. Gestern war Mitgliederversammlung und da gibt es jetzt große Pläne. Nach dem Abstieg und dem Aus mit Investor Ismaik will der Verein neu durchstarten. 60er-Präsident Mang betonte, der Verein sei stärker denn je und wolle künftig schuldenfrei wirtschaften. Trotz eines Minus im letzten Geschäftsjahr sieht er für die Löwen die größte Chance seit Jahren, die Zukunft jetzt selbst zu gestalten. Das trennt gerade online. Rente oder Rentenpläne, dazu gehen gerade bei Google die Suchanfragen ziemlich steil nach oben. Durchgesickert ist da ja schon einiges. Das Renteneintrittsalter wird langsam angehoben. Es ist von kapitalgedeckelter Zusatzrenten die Rede, aber auch von höheren Beiträgen. Und da wollen natürlich viele wissen, was bedeutet das jetzt für mich in Zukunft? Die Rentenkommission der Bundesregierung stellt morgen die Ergebnisse vor.
0: Ja, das wird noch spannend. Ich sage euch, irgendwann müssen wir länger arbeiten, als wir leben dürfen.
5: Spannend.
0: Basti ist noch weg. Ich übernehme gerne im Antenne Bayern Verkehrszentrum. Ja, die erste Reisewelle wird in den nächsten Tagen auf uns zurollen. Wir halten euch dann natürlich pausenlos auf dem Laufenden. Jetzt erstmal auf die A6 Pilsen Richtung Nürnberg zwischen Weithaus, Autobahn und Pleistein. Hier 3 Kilometer Stau. Echtzeitmessung springt an. 17 Minuten braucht er da um 5:30 schon in der Früh länger. Die neuesten Blitzer bayernweit nur bei uns in Unterfranken in der Rimpaarer Straße in Würzburg. Ingolstadt meldet einen in der Manchinger Straße und auch noch einen in Eichach, in Schwaben, in der Augsburger Straße im 60er-Bereich. Wenn ihr noch was gesehen habt, Staus oder Blitzer, kostenlos melden unter der 0800 994 9000.
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0: So, wir hauen alle gemeinsam nochmal auf die Snooze-Taste, ein relaxter Antenne Bayern Millennium-Hit.
1: Wir wünschen vor allem allen Dachis einen wunderschönen Wochenstart mit den 80er Flash.

0: erste Backblech frische Semmeln kommt aus dem Ofen. Schönen guten Morgen, Antenne Bayern, 5.43 Uhr. Und nach dem 2:1 Sieg gegen die Elfenbeinküste ist das Motto für die Fußball-Weltmeisterschaft eigentlich klar.
1: Der Zug hat keine Bremse.
0: Der Song läuft rauf und runter nach den Deutschlandspielen im Stadion.
2: Ja, und unser Schneckenorakel hat recht gehabt. Riesenschnecke Elfriede aus der Oberpfalz. Sie ist ungefähr so groß wie ein Dackel, wie ein bayerischer. Und ihre Besitzerin hat sich ja bei uns gemeldet und ist überzeugt, dass diese Schnecke die Deutschlandspiele richtig tippt. So klang das letzte Woche.
3: Es geht gerade in die Richtung Elfenbeinküste.
2: Nee, ne?
3: Mhm. Ja, Elfriede.
2: Falsche Richtung.
3: Elfriede sitzt auf der Deutschlandflagge und genießt ihre Süßkartoffel.
0: Ja!
3: Ja.
0: Ist das irre? Die Schnecke hat sogar den Spielverlauf richtig getippt, ja?
2: Ja.

0: Das muss ich ihr noch beibringen. Ich muss ja auch die Torschützen aussprechen lernen. Schon nach dem Volltreffer wird die Riesenschnecke Elfriede auch das nächste Deutschlandspiel tippen, ganz klar. Ihr hört's dann hier in Guten Morgen Bayern.
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0: Bayerische Polizei rüstet wieder mal auf. In Schwaben wird die neue Hubschrauberflotte von Airbus übergeben. Gehört zu den Top-Themen des Morgens gleich um 6 hier auf Antenne Bayern.
1: Du bist so heiß wie ein Vulkan.
0: Wollte ich dir schon mal sagen.
1: Da brenne ich mich daran.
0: Guten Morgen.
2: Sind wir alle ein bisschen Vulkan diese Woche.
0: Irre.
2: Also es wird noch Hitze. Heißer, ja. Mit Temperaturen jetzt Donnerstag und Freitag. An die 40 Grad.
0: Geil. Ich habe immer so eine Haribo-Box im Auto, kennst du, so mit Gummibärchen drin.
2: Ja.
0: So ein bisschen Seelennahrung, wenn man im Stau steht. Gestern auf der Heimfahrt denke ich mir, greife ich wieder mal rein, ja. Habe beinahe meine Hand nicht mehr rausbekommen. Das war nur noch eine einzige klebrige Masse. Also alles verschmolzen.
2: Ja, stimmt, da muss man jetzt echt dran denken, ne? Was ist im Auto, was da eigentlich nicht mehr reingehört.
0: Ja.
2: Du hast vor Jahren mal erzählt, dass dir ein Deo explodiert ist bei Hitze im Auto.
0: In der Sporttasche,
2: gell?
0: Hat's voll zerrissen.
2: Deswegen habe ich so ein Duftspray im Auto, das habe ich jetzt auch rausgeräumt.
0: Ja, besser ist es.
2: Besser ist es.
0: Im Moment muss man wirklich überlegen, nach dem Einkauf, schaffen es die Sachen noch zum Kühlschrank oder nicht, gell?
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2: Guten Morgen, und der Deutsche Wetterdienst hat für diese Woche eine Hitzewarnung rausgegeben. Ist das jetzt wichtig oder ist das Panikmache? Das ist eine Behörde, ja, die müssen das machen. Und ich denke, wir alle wissen ja, okay, viel trinken, wir wissen, wir machen keinen Sport in der Mittagssonne und wir haben ein bisschen Acht auf unsere älteren Herrschaften. Aber es wird wirklich sehr heiß, wir werden zum Hitze-Hotspot Europas diese Woche. Heute noch

0: der Anfang 29 bis 36 Grad und dann jeden Tag über 30 Grad. Die beiden heißesten Tage werden dann wahrscheinlich der Freitag und der Samstag. Da bekommen wir Temperaturen an die 40 Grad. Hitzegewitter sind heute möglich und zwar besonders entlang der Mittelgebirge und an den Alpen.
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0: Der Anfang 29 bis 36 Grad und dann jeden Tag über 30 Grad. Die beiden heißesten Tage werden dann wahrscheinlich der Freitag und der Samstag.

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1: Nach extremer Hitze sind über Teile Bayerns heftige Unwetter gezogen. Vor allem Franken hat es erwischt. In Zirndorf in Mittelfranken zum Beispiel mussten Keller leer gepumpt werden. Straßen standen unter Wasser und Autos kamen nicht mehr durch. In Bamberg in Oberfranken sind Bäume umgeknickt. Verletzte gab es laut Polizei keine. Heute wird in Donauwörth die Hubschrauberflotte der Bayerischen Polizei komplett gemacht. Bei Airbus Helikopters wird der letzte von insgesamt 8 neuen Maschinen übergeben. Bayern-Reporter Markus Pöppel in Schwaben.
2: Es handelt sich um Hubschrauber vom Typ H145. Die neuen Maschinen made in Donauwörth sind schneller, haben mehr Reichweite und können doppelt so viele Einsatzkräfte an Bord nehmen wie ihre Vorgänger. Einige der neuen Polizeihubschrauber waren schon im Einsatz, zum Beispiel beim Brand am Saurüsselkopf in den Chiemgauer Alpen.
1: In Deutschland werden gerade richtig viele neue Batteriespeicher gebaut. Allein dieses Jahr sind schon 225.000 installiert worden. Das sind 70% mehr als letztes Jahr. Besonders große Speicher legen ordentlich zu. Batteriespeicher helfen dabei, Strom aus Sonne und Wind zu speichern und das Netz zu entlasten. Und Experten sehen in ihnen den Schlüssel für den Erfolg der Energiewende. Das trennt gerade online. Kap Verde, neu dabei bei der Fußball-WM. Ja, und sorgt für eine Überraschung nach der anderen. Ja. Fußballzwerg ist ja eigentlich die richtige Bezeichnung. Hat jetzt auch das zweite Gruppenspiel unentschieden gespielt, diesmal 2-2 gegen Uruguay und lebt damit das Fußballmärchen weiter. Weltweit freuen sich die Fußballfans mit, denn mit einem Sieg im letzten Gruppenspiel wäre für eins der kleinsten Länder Afrikas sogar noch die K.O.-Runde möglich.
3: Ja, übrigens das WM-Trikot der Kap Verden ist im Moment noch 10 Euro günstiger als das der Deutschen. Ja? Aber der Preis, der schnellt noch nach oben, je länger die im Turnier mitspielen, das sage ich euch. So, Basti ist noch weg. Ich übernehme gerne im Antenne Bayern Verkehrszentrum. Wir wollen ja, dass ihr immer gut ankommt. Ja, die ersten Bundesländer starten in die Sommerferien. Hessen, Saarland und die Rheinland-Pfälzer begrüßen wir dann demnächst hier bei uns in Bayern. Jetzt erstmal auf die A93, Weiden Richtung Hof. Vorsicht, Gegenstände zwischen Wiesau und Mitterteich Süd. Die neuesten Blitzer bayernweit nur bei uns in Eichach, in Schwaben, in der Augsburger Straße. Teuer wird es auch wieder mal in der Landeshauptstadt, in der Prinzregentenstraße im 50er-Bereich und Petersaurach in Mittelfranken. Auf der B14 wird auch geblitzt im 70er-Bereich. Habt ihr noch irgendwas gesehen? Staus, Blitzer, Touristen oder sonst was? 0800 994 9000.
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3: Mit viel Energie in die neue Woche. Der nächste Millennium-Hit.
4: Und zu so einem Sonnenaufgang, Sommerfeeling mit den 90er-Flashbacks.
3: Und einen schönen Wochenstart mit den aktuellen Songs.

0: Antenne Bayern begrüßt The Weeknd diese Woche gleich zu 3 Konzerten bei uns. Ab Donnerstag spielt er in der Allianz Arena. Boah, das wird eine Hitzeschlacht. Viel Spaß euch. Und wer jetzt Lust bekommen hat, es gibt sogar noch Tickets. 6.11 Uhr.
1: 36 Grad.
0: Das ist kein Scherz in dieser Woche. Indra.
2: Nein, die Hitzewelle geht noch mindestens 7 oder 8 Tage. Und wir werden jetzt zum Hitze-Hotspot Europas. Jeden Tag über 30 Grad. Freitag, Samstag, dann sogar an die 40 Grad.
0: Ja, weg mit den Klamotten, dann müssen wir halt alle nachts schlafen, oder, Julia?
3: Da als Schlafexpertin sehe ich das ein bisschen kritisch tatsächlich.
2: Erzähl warum.
3: Weil das tatsächlich mit der Temperaturregulierung ein bisschen schwierig ist. Klar denkt man, oh, der Körper kriegt das schon alleine hin, aber da sollte man den dann tatsächlich ein bisschen unterstützen mit den richtigen Materialien, damit die Wärme dann auch perfekt abtransportiert wird. Durch kühlende Materialien, durch Eukalyptus zum Beispiel. Und natürlich, was auch noch mit reinspielt, ist die Hygiene. Wenn man sich vorstellt, man schwitzt ja auch nachts, gerade in den heißen Nächten vor allem. Mhm. Und auch Hautschuppen verliert man und sonstige Körperausscheidungen, Flüssigkeiten. Und aus dem Pyjama bekommt man das relativ leicht rausgewaschen, aber wenn es dann in einer Matratze drin ist, wird es schon ein bisschen schwieriger.
2: Aber es gibt so viele Vorteile beim Nacktschlafen. Also wenn man zum Beispiel einen Partner hat, dann ist es ja auch ganz schön, wenn da so ein Nackiges irgendwie liegt.
3: Mal als Ausnahme ist das ja vollkommen okay.
0: Aber ja, okay. Auspacken ist auch ganz schön, ja.
2: Na gut, also ich habe jetzt immer nackt geschlafen. Tja. Wenn du sagst, es ist nicht gut, dann...
0: Die Nummer ist durch.
2: Nein. Dann muss ich mir halt wieder was anziehen.
3: Lieber einen schicken, hübschen Pyjama finden.
2: So einen leichten, so einen Flatterteil, so ein seidiges Ding irgendwie, ja.
0: Und ab morgen stinkt halt Bayern nach Eukalyptus. Das ist doch auch schön.

0: Frühstücken, Antenne Bayern, 6.18 Uhr. Guten Morgen.
1: Guten Morgen.
0: Unsere Nationalmannschaft ist gerade nicht zu stoppen. Lief auch am Samstag nach dem 2:1 gegen die Elfenbeinküste wieder im Stadion. Kevin Jackson im Antenne Bayern WM Stadion. Jetzt geht's richtig los, gell?
2: Jetzt kann's richtig losgehen. Wir stehen im 16. Finale. Da ist alles gebongt. Wir sind Tabellenerster. Mhm. Also das Spiel am Donnerstag gegen Ecuador. 22 Uhr für viele, gerade für die Kids ja auch relativ spät. Mhm. Geht's jetzt erstmal nur noch für uns um die goldene Ananas. Also da können wir uns schon auf Montag konzentrieren. Aber Da ist auch das Spiel sogar noch eine halbe Stunde später, um 10:30 erst. Aber Wir verfolgen natürlich für euch alles, berichten für euch und sagen euch natürlich auch, ob Dennis Undaff, der Star vom Wochenende, Den jetzt jeder feiert und wir natürlich auch, Undaff, ob der mal endlich mal von Anfang an spielt. Das fragen sich jetzt die meisten. Julian Nagelsmann hat jetzt schon ein bisschen umgeschwenkt Und sagt, ja, also er kann sich vorstellen vielleicht, dass er ihn auf der 10 bringt, also im Mittelfeld. Mal schauen, wer für ihn weichen muss, aber vielleicht funktioniert es auch weiterhin von der Bank. Wenn er weiterhin so locht, können wir es gerne auch weiter so machen.
3: Ich finde ja, dass der Nagelsmann auf seine über 80 Millionen Co-Trainer hören sollte.
2: Donnerstag gibt es eine Chance. Also, wenn es um nichts mehr geht jetzt erstmal, Dann vielleicht bringt er ihn von Anfang an.
3: Und wisst ihr, was mega ist? Dass unser WM-Orakel recht behalten hatte. Mhm. Riesenschnecke Elfriede aus der Oberpfalz.
2: Sogar den Spielverlauf hat sie ja richtig vorhergesagt. Ja. Die Elfenbeinküste hat ja erstmal geführt ab der 30. Minute, relativ lang, eine halbe Stunde, waren sie 1-0 vorne und unsere Schnecke war auch erstmal Richtung Elfenbeinküste unterwegs und ist dann am Ende umgeschwenkt, fast So wie im echten Spiel.
3: Genau, und hier nochmal der Beweis. Elfriedes Besitzerin hat das Schneckenorakel live für uns kommentiert und so klang das.
4: Es geht gerade in die Richtung Elfenbeinküste.
3: Nee, ne?
4: Mhm. Ja, Elfriede,
3: mach falsche Richtung.
4: Elfriede sitzt auf der Deutschlandflagge und genießt ihre Süßkartoffel.
2: Ja!

0: neuer Song. Riesenschnecken haben immer recht. So, und der bringe ich noch den Namen Undav bei. Ja. Das sage ich. Und auch vor dem nächsten Deutschlandspiel am Donnerstag wird Elfriede wieder für uns alle tippen.
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4: Antenne Bayern zum Wochenstart um 6:30. So, Europas Hitze, Hotspot, wo liegt der? Bei uns im Freistaat.
5: Ganz genau. Mal zum Vergleich. Die Maximaltemperaturen aus Europa diese Woche. Mallorca maximal 37, Athen 34, Sizilien 32 und Lissabon, da braucht man fast schon eine Winterjacke, 28 Grad. Bei uns jetzt jeden Tag über 30 Grad, bayernweit. Freitag und Samstag werden wahrscheinlich die heißesten Tage, an die 40 Grad. Und unsere Langfristprognose zeigt, dass es nächste Woche wahrscheinlich etwas kühler bleibt, ist ein erster Trend. Wir haben das selbstverständlich für euch im Blick. Noch ganz kurzer Blick auf die Gewitterlage heute. Entlang der Mittelgebirge und an den Alpen ab heute Mittag Hitzegewitter möglich. Sonst bleibt es im Großteil Bayerns trocken.
4: Hauptsache, es ist noch genug Gießwasser in der Regentonne, gell?
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4: Katrin, das ist mal eine positive Entwicklung bei uns im Freistaat. Letztes Jahr sind weniger Amts- und Mandatsträger Opfer von Straftaten geworden.
6: Genau, das zeigen jetzt aktuelle Daten des Landtags. Insgesamt gab es rund 680 registrierte Delikte, Beleidigungen, Körperverletzungen oder Nötigungen zum Beispiel. Das waren über 200 weniger als noch 2024. Die Grünen im Landtag sagen, das ist immer noch zu viel. Deshalb brauche es einen noch besseren Schutz, vor allem für Kommunalpolitiker, denn Angriffe auf sie seien Angriffe auf die Demokratie.
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6: Handelsschiffe sind darauf angewiesen, sicher durch die Straße von Hormuz zu kommen. Jetzt gibt es offenbar einen Plan, wie das auch garantiert werden soll. Das haben heute Morgen die Vermittler Pakistan und Katar mitgeteilt. Dafür sei ein Gesprächskanal zwischen dem Iran und den USA eingerichtet worden, um Missverständnisse oder Zwischenfälle zu vermeiden. In Karlsfeld bei Dachau kann es ab heute laut werden. Die Polizei probt den Ernstfall. Bayern-Reporterin Tanja Nowak in Oberbayern.
7: Mehr als 100 Einsatzkräfte der Bereitschaftspolizei in Uniform und Zivil trainieren in Karlsfeld für Einsätze bei Demos oder Fußballspielen. Für die Anwohner bedeutet das, es kann zu Lärm, Verkehrsbehinderungen oder sogar Rauch durch Pyrotechnik kommen. Die Übung dauert über 2 Wochen und soll die Beamten optimal auf reale Einsätze vorbereiten.
6: In Berlin stehen in den nächsten Tagen wichtige Entscheidungen an. Morgen stellt die Rentenkommission ihre Ergebnisse vor und da geht es darum, wie die Altersvorsorge in Zukunft aussehen soll. Die wichtigsten Punkte sind ja schon durchgesickert. Das Rentenniveau soll zum Beispiel durch eine neue Kapitalrente langfristig gesichert und das Rentenalter in den nächsten Jahrzehnten schrittweise angehoben werden. Das trenne gerade online. Unsere deutsche Fußballnationalmannschaft. Sie gönnen sich nach dem Spiel am Samstag eine kurze Pause und die nutzen die Spieler jetzt auch mal für andere Sportarten. Nick Woltemade und Kai Havertz zum Beispiel messen sich beim Badminton. Ein Video davon gibt's beim DFB auf Instagram. Am Anfang, ja, da klappt's noch nicht ganz so gut zwischen den beiden mit dem Federballspielen. Also zumindest nicht so gut wie beim Fußball, aber sie haben sichtlich Spaß.
4: Und wir haben Spaß mit ihrem Fußballspiel gerade.
6: Ja.
4: So, wie sieht's aus? Wo ist Basti, unser Azubi? Der hat noch frei. Und so lange übernehme ich hier mit dem gesamten Team im Antenne Bayern Verkehrszentrum. Wir gehen direkt auf die A9 Nürnberg Richtung München. Unfallaufnahme läuft immer noch zwischen dem Kreuz Nürnberg Ost und Nürnberg Feucht. Linke Spur im Baustellenbereich ist da blockiert. Jetzt auf die A96 Lindau Richtung München zwischen Erkheim und Stetten. Vorsicht, immer noch Fahrzeugteile auf der Fahrbahn. Die neuesten Blitzer bayernweit kriegt ihr die nur bei uns. In Unterfranken wird's teuer. Im 60er Bereich in der auf der Konrad-Adenauer-Brücke in Würzburg wieder mal. Ja, genau. Mittelfranken, Gustav-Adolf-Straße in Nürnberg. Im 50er Bereich wird geblitzt. Und noch einer aus Eichach in Schwaben in der Augsburger Straße. Wenn ihr noch irgendwas gesehen habt, Staus oder Blitzer, einfach kostenlos melden unter der 0800 994 9000.
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4: gut geschwitzt, geweckt in die neue Woche mit den Millennium Hits.
6: Und wir laden für euch die 90er Flashbacks nach.
4: Und die aktuellen Songs, Lady Gaga macht gleich mal den Anfang.

0: Jalousie nach oben, Vorhänge zur Seite. Montag, Antenne Bayern 6:41. Indra, jetzt kennen wir uns ja schon seit ein paar Minuten, ja?
1: Ja.
0: Was ich dir schon längst mal sagen wollte.
2: Du bist so heiß wie ein Vulkan. Und heute verbrenne ich mich daran.
0: Da liegt natürlich an den Temperaturen.
1: Ja, ja, ist klar. Schön, dass du das jetzt wieder so relativieren musst. Aber diese Woche werden wir alle so ein bisschen heiß wie ein Vulkan.
0: Ja.
1: Es wird 7 bis 8 Tage noch so heiß weitergehen. Also Hitzewelle und sogar noch heißer als letzte Woche. Freitag und Samstag, die beiden heißesten Tage, an die 40 Grad. Jetzt ist die Frage, tja, bist du Team Sommer oder bist du Team, das ist mir alles maximal too much?
0: Also ich bin eindeutig Team Sommer, ich genieße das aber am Samstagnachmittag.
1: Ja.
0: Da habe ich dann auch gedacht, so jetzt ist dann auch mal gut.
1: Ist dann auch mal gut. Aber du hast was aus dem Auto geräumt.
0: Ach na ja, bitte.
1: Das hat man gar nicht so, also auf dem Zettel.
0: Echt, achtet bitte drauf, was ihr gerade im Auto liegen habt. Ich habe so eine Gummibärle-Box immer dabei, ja. Also, Gummibärchen waren das keine mehr. Das war eine einzige klebrige Zuckermasse.
1: Gummibärchen-Matsche.
0: Ja, das kannst du auch nicht mehr essen danach. Ja. Alles zerflossen.
1: Ja, oder schaut mal nach, ob ihr vielleicht noch so Spraydosen drin habt. Im Likes mal eine Deodose im Auto explodiert.
0: Saugefährlich, ja. Die kann es wirklich zerreißen.
1: Ja. Also, es wird heiß, heiß, heiß. Wahrscheinlich wird es nächste Woche langsam kühler. Mhm. Ist noch ein bisschen unsicher. Das haben wir selbstverständlich für euch im Blick.
0: Genau. Und für alle mit Lenkradheizung einfach mal anmachen. Ist auf jeden Fall kühler als die Außentemperatur.

0: Düsenjets, direkt über euren Köpfen in Mittelfranken in Nürnberg, starten diese Woche vom Flughafen aus die Eurofighter. Da ist Wacken, also wirklich die kleine Nachtmusik dagegen, so laut sind die. Wie das Training der Bundeswehr genau abläuft, gleich um 7 hier auf Antenne Bayern, 6.48 Uhr. 36 Grad.
1: Unser WhatsApp-Postfach explodiert hier zum Start in die heißeste Woche des bisherigen Jahres. Ganz, ganz viele Kids, auch Eltern, schreiben, wann bekommen wir hitzefrei? Simone Fleischmann, Präsidentin des Lehrerverbands, wie läuft's ab?
2: Entscheidend tut es der Schulleiter. Es ist seine pädagogische, organisatorische und rechtliche Verantwortung. Der Schulleiter vor Ort, also die einzelne Schule durch den Schulleiter, bekommt hitzefrei oder eben nicht.
1: So, und die wichtigste Frage, ab welcher Temperatur im Klassenzimmer sollte denn jetzt ein Schulleiter in Bayern Hitze freigeben?
2: Also wir haben bundesweite Bestimmungen, auch durch den Arbeitsschutz und durch die Arbeitsmedizin, wo zum Beispiel ganz klar drinsteht, dass man ab 26 Grad davon spricht, dass es eben nicht mehr eine Temperatur hat, in der man gut arbeiten kann. Es sei dann gesundheitsgefährdend.
1: Ab morgen starten die Realschulprüfungen bei uns in Bayern. Mhm. In der heißesten Woche jetzt im Sommer.
0: Können wir da noch ein bisschen handeln, ein bisschen verschieben?
2: Das ist natürlich nicht möglich. Das ist ja eine staatlich organisierte, über alle Realschulen hinweggehende Prüfung. Ja. Das ist saublöd, wenn ich das jetzt einfach mal sagen darf. Aber ich bin ganz sicher, und das war mir als Schulleiterin immer wichtig, dass alle Kolleginnen und Kollegen dafür sorgen, dass irgendwie das so geht, da wo sie diese Prüfungen schreiben, dass es Temperaturen hat, die erträglich sind. Wir sind halt in Bayern immer die Letzten mit den Ferien. Mhm. Der komplette Juli hocken wir halt da.
0: Na, vielleicht muss man da wirklich nochmal drüber diskutieren, ob unsere bayerische DNA auch mal Sommerferien im Juli verträgt. Sobald es an eurer Schule hitzefrei gibt, hört ihr es natürlich sofort auf Antenne Bayern.

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1: 20. Juni, Antenne Bayern um 7 Uhr. Heute ist offizieller Schweißdrüsenmontag.
2: Warum hält mein 24-Stunden-Deo nicht 24 Stunden? Also finde ich echt eine Frechheit, finde ich das. Tja, Wetter wie im Urlaub, nur mit Schule und Arbeiten. Das wird jetzt die heißeste Woche des Jahres bisher. Fast jeden Tag über 30 Grad. Freitag und Samstag werden dann die heißesten Tage mit Temperaturen an die 40 Grad. Gewitter möglich, heute an den Alpen und an unseren Mittelgebirgen. Heute die Temperaturen, die Höchstwerte zwischen 29 und 36 Grad.
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1: Die Polizei bei uns im Freistaat rüstet auf, aber wie? Mit neuen Hubschraubern, Katrin Steinberger.
4: Ja, bei Airbus Helikopters in Donauwörth wird heute der letzte neue Heli übergeben. Damit ist die Flotte dann auch komplett mit 8 Maschinen vom Typ H145. Die neuen Helikopter aus Schwaben haben mehr Platz, können weiter und schneller fliegen. Innenminister Herrmann sagt sogar, es ist der modernste Polizeihubschrauber der Welt. Sie helfen bei Vermisstensuchen.

0: starten. Ein Training der Luftwaffe. Jetzt starten die Vorbereitungen. Heute kommen die Flugzeuge an und dann sollen sie jeweils am Vormittag starten, eine Flugrunde drehen und wieder vor Ort landen. Im Landkreis Neumarkt werden die Bürger jetzt in künftige Energieprojekte mit einbezogen. Den Anfang machen zwei Solarparks. Bayern-Reporterin Tanja Hucker in der Oberpfalz.
1: Die Stadtwerke haben in Vilburg und hier in Deining zwei große PV-Anlagen gebaut. Die gehen schon bald ins Netz und Bürger können sich finanziell an diesen beiden Projekten beteiligen. Dafür bekommen sie je nach Einlage einen Teil des Gewinns. Also das kommt immer darauf an, wie viel Sonnenstrom erzeugt wird. Ab morgen kann man sich für diese beiden Solarparks registrieren lassen.
0: Die Basketballer des FC Bayern haben die deutsche Meisterschaft verpasst. Im entscheidenden fünften Spiel der Finalserie mussten sie sich dann doch geschlagen geben. 84-81 gegen Alba Berlin. Die Hauptstädter sicherten sich damit dank einer starken Aufholjagd den mittlerweile 12. Bundesligatitel. Das trennt gerade online ein Yogamattenmeer in Manhattan. Tausende haben sich da mitten auf dem Times Square in der New Yorker Innenstadt getroffen und gemeinsam Yoga gemacht. Fotos und Videos gibt's da auf Social Media und zu sehen ist, wie die Leute ihre Matten unter diesen riesigen bunten Werbetafeln ausrollen und dann gemeinsam ja, verschiedene Übungen und Positionen ausprobieren.
2: Ja, Sonnengruß kann man jetzt auch bei uns wunderschön machen. Ja. Was gibt's da noch für Stellungen? Der schlafende Hund oder wie?
0: Ja, der herabschauende.
2: Herabschauend.
0: Oder?
2: Aber ich kann auch eine Stellung super.
0: Ja?
2: Ja, liegender Mann mit Kaffeetasse.
0: Ja, toll. Wir müssen mal Yoga mit dir machen, das wird lustig.
2: Ja, genau.
0: Das machen wir mal. Ja,
2: aber du entknotest mich dann.
0: Ja, ja.
2: Basti hat noch Urlaub. Ich übernehme hier mit dem gesamten Team im Antenne Bayern Verkehrszentrum. Ich warne euch schon mal davor, die ersten Bundesländer starten in die Sommerferien. Hessen, Saarland und Rheinland-Pfalz. Herzlich willkommen. Jetzt aber erstmal auf die A6 Pilsen Richtung Nürnberg. Zwischen Weidhaus und Pleistein. 3 Kilometer Stau gerade. Echtzeitmessung springt an. 14 Minuten länger braucht's. Die Einfahrt in Höhe Raststätte Nürnberg-Feuch-West auf der A9 ist gerade blockiert. A96 Lindau Richtung München zwischen Erkheim und Stetten. Immer noch Fahrzeugteile auf der Fahrbahn. Und jetzt die neuesten Blitzer bayernweit nur bei uns in Oberbayern. In München, in der Aubinger Straße. Nürnberg meldet einen in der Fürther Straße und Deggendorf in Niederbayern in der Ruselhochstraße im 60er Bereich. Wenn ihr noch irgendwas gesehen habt, Staus oder Blitzer oder herumirrende Touristen, dann einfach kostenlos melden unter der 0800 994 9000.
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2: So, wir machen euch fit für den Wochenstart mit den Millennium Hits.
0: Und absoluter Kult, der nächste 90er Flashback.
2: Backstreet Boys und jetzt der aktuelle Mega-Ohrwurm, Alex Warren.

es gibt sie immer noch. Backstreet Boys, 7.10 Uhr Antenne Bayern. Am Montagmorgen nicht nur bei der Fußball-Weltmeisterschaft passieren Wunder, auch bei uns in Bayern auf dem Fußballplatz. Der 29-jährige Stürmer David vom SV Erlbach bricht bei einem Testspiel in Dingolfing plötzlich zusammen. Sein Herz hört von einer Sekunde auf die andere aufzuschlagen. Dass diese

0: Geschichte nach dem Wochenende ein Happy End hat, ist vor allem Ersthelfer Ralf zu verdanken, wie dramatisch die Minuten abliefen. Das hat er uns heute Morgen schon hier in der Morning Show erzählt.
1: Wie der Schiedsrichter gesagt hat, rein, bin ich sofort ins Spielfeld rein und dann waren wir schon neben ihm. Ich war dann links neben ihm gekniet und haben eine stabile Seitenlage gemacht und halt alles probiert, was man in so einem Fall macht.
0: Ja, und dann kam eine ganz, ganz wichtige Zuschauerin zu euch aufs Spielfeld.
1: Genau, eine Zuschauerin, die Elisabeth Dobmeier. Die, glaube ich, ist schon pensioniert, aber war 44 Jahre Krankenschwester im Krankenhaus Dingolfing. Die ist dann hergekommen, dann haben wir noch 2 Minuten probiert, dass man ihn anspricht und alles möglich und so weiter. Und irgendwann haben wir gemerkt, dass er nicht mehr atmet. Sie hat dann Puls gefühlt, kein Puls mehr an der Halsschlagader. Ich habe gemerkt, es ist kein Herzschlag mehr da. Und dann hat sie gesagt, ich mache jetzt Mund-zu-Mund-Beatmung und du machst sofort Herzdruckmassage. Dann habe ich angefangen mit der Herzdruckmassage, sie mit der Mund-zu-Mund-Beatmung. Und das haben wir dann so 2 Minuten gemacht, wir beide.
0: Mit Erfolg. Und David war dann zum Glück wieder zurück im Leben.
1: Genau. Und dann haben wir irgendwann gemerkt, er kommt jetzt wieder. Ja. Ich habe dann gemerkt, jetzt ist wieder, man spürt es ja dann, jetzt ist ein Herzschlag da, der war total rasend, total schnell. Und dann haben wir gemerkt, er kommt, dann haben wir noch so 15, 20 Sekunden weitergemacht und wie er dann selbstständig wieder geatmet hat und wie wir gemerkt haben, das Herz wieder da ist komplett, haben wir dann ausgelassen und dann hat der David praktisch das erste Mal tief Luft geholt und da hat er dann so einen Schrei rausgelassen, wie wenn ein Kind auf die Welt kommt, das was wo zum ersten Mal Luft in die Lungen bekommt.
2: Wahnsinn, wow. Ihr seid so großartig.
0: Ja, ihr seid echte Helden, Ralf, ja. Das weißt du.
1: Irgendwann manchmal realisiert das ja gar nicht. Du versuchst ja nur zu helfen und das machst du alles irgendwie. Aber es war natürlich eine Leistung von beiden, weil ich glaube, dass das zusammengespielt hat. Die Luft in der Lunge und ja. Die Herzdruckmassage und dann ist der David wieder irgendwann zum Leben erwacht, sage ich mal.
0: Aha, wir Bayern sind wirklich immer und überall füreinander da. David geht's mittlerweile besser und er möchte euch allen noch was sagen, allen in Bayern. Und drum haben wir gleich in einer halben Stunde um kurz nach 7:30 ein Date mit ihm hier auf Antenne Bayern.

0: Hotelzimmer, Schrank, okay. Was ziehe ich heute aus? Habt ihr noch genug Sommerklamotten? Sehr schön. Antenne Bayern, 7.17 Uhr. Ausgerechnet an den ultraheißen Tagen. Viele Abschlussprüfungen gerade bei uns. Viel Erfolg euch an den Real- und Mittelschulen ab morgen und schon heute. Daumen drücken für die angehenden Pflegefachkräfte.
1: 36 Grad.
0: Ich lasse jetzt mal meine Zunge genauso lang raushängen wie ein Hund. Da gehst ja ein als Dach im Dachgeschoss. Ja. So, die Hitze geht weiter nach diesem schweißtreibenden Wochenende. Indra?
2: Der arme Laik ist auch ein Dachgeschossbewohner, ein Dachi. Ja, guten Morgen, ihr Hotties. Wir werden zum Hitze-Hotspot Europas in dieser Woche. Wir kriegen jetzt fast jeden Tag über 30 Grad. Freitag und Samstag an die 40. 0800 994 1000. Wir schwitzen einfach zusammen. Eure Nummer zum Tropenmoser und der Treibhaus Indra. Und da hat sich der Nico aus dem Baumarkt gemeldet.
3: Hallo, hier ist der Nico, so wie Baumarkt Erlangen und Mühle.
0: Hi, Nico.
2: Hallo Nico, bist du auch ein Dachi?
3: Ich bin auch ein Dachi, ja, und ich teile mit genauso wie Laiki dasselbe Problem. Aber ich habe eine passende Lösung für euch. Und zwar, wir haben unseren Lager vollkommen randvoll aufgestattet mit Klimaanlagen und Ventilatoren. Von günstigen bis hin zu richtig qualitativen vorbeikommen. Und ja, genau.
2: Du Nico, der Laiki hat schon erzählt, der hat so einen Kühlturm.
0: Da läuft Wasser durch, der brummt und bläst, aber richtig kühl wird das Schlafzimmer, kein Grad.
3: Nee, also bräuchtest du wirklich eine richtige Klimaanlage.
0: Mhm. Und die geht ins Geld. Was kosten die guten?
3: So um die 800, wenn du eine wirklich gescheite willst. Die kannst du dann auch im Winter verwenden zum Heizen. Also ich bin ein großer Fan von Klimaanlagen.
2: Aber weißt du, das Problem ist, der Laiki ist für die Klimaanlage zu geizig.
0: Ja.
2: Also bei dem können es 50 Grad im Schlafzimmer haben. Ein Jahr lang, er würde sich keine Klimaanlage einbauen.
0: Ja. Jeder hat doch irgendwelche Freunde, die einen kühlen Keller haben. Ja. Einfach dann dort einquartieren.
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3: Ich mache hier gerade einen Aufguss im Studio von Antenne Bayern, um uns ein bisschen runterzukühlen.
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3: So, 5 Minuten in der Sonne stehen. Tja, angrillen für alle, sage ich nur. 7:30 Antenne Bayern am Schwitzemontag.
8: Guten Morgen. Und die Frage ist, muss man vor Hitze warnen oder ist das Panikmache? Der Deutsche Wetterdienst, der hat jetzt auch für diese Woche Hitzewarnung rausgegeben. Und die Gabi schreibt uns gerade, ich war gestern wandern und da waren 80-Jährige, die haben fast einen Kollaps gekriegt. Und genau für diese Menschen ist das eben wichtig. Ne? Also für ältere Menschen, kranke Menschen, auch dass wir alle so ein bisschen Obacht haben mit den Tieren und unseren mit Menschen. Aber ich denke, mit gesundem Menschenverstand kommt man da schon gut durch. Also heute 29 bis 36 Grad. Rest der Woche Ü30. Freitag, Samstag dann an die 40 Grad. Und Gewitter können sich heute vereinzelt bilden. Vor allem an den Alpen und an unseren Mittelgebirgen.
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3: Katrin, in letzter Zeit hat es ordentlich rumort beim TSV 1860 München. Jetzt war Mitgliederversammlung und ja, da geht's jetzt nach vorne.
9: Genau, der Fußballtraditionsclub, der sieht jetzt nach dem Bruch mit Investor Ismaik und dem Zwangsabstieg eine große Chance für einen Neuanfang. 60er-Präsident Mang sagt, es wird eine neue Spielbetriebsgesellschaft gegründet, die sich um die Profis kümmert und das Grünwalder Stadion soll auch größer werden bis 2030. Und Mang meint auch, der Löwe befreit sich von seinen Fesseln und zeigt Zähne und dafür gab's Standing Ovations.
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9: Der Trend geht in die richtige Richtung. In Bayern sind im vergangenen Jahr weniger Amts- und Mandatsträger Opfer von Straftaten geworden. Insgesamt gab es rund 680 registrierte Delikte, über 200 weniger als noch das Jahr davor. Damit sich der Trend aber auch weiter fortsetzt, wollen die Grünen einen noch besseren Schutz, besonders für Kommunalpolitiker. Es sind kleine Schritte, aber es geht wohl vorwärts. Die USA und der Iran haben sich laut Vermittler Pakistan und Katar auf einen Weg geeinigt, wie Handelsschiffe sicher durch die Straße von Hormuz fahren können. Dafür sei ein Gesprächskanal zwischen beiden Seiten eingerichtet worden, um Missverständnisse oder Zwischenfälle zu vermeiden. In Deutschland werden gerade richtig viele neue Batteriespeicher gebaut. Allein dieses Jahr sind schon 525.000 installiert worden. Das sind 70% mehr als das letzte Jahr. Batteriespeicher helfen dabei, überschüssigen Strom aus Sonne und Wind zu speichern und das Netz zu entlasten. Die Noten sind bekannt. Und das feiern jetzt viele Abiturienten in Bayern, in Landshut, heute mit dem traditionellen Abi-Move. Bayern-Reporterin Tanja Hucker in Niederbayern.
10: Ja, da werden nachher rund 300 junge Frauen und Männer durch die Stadt ziehen und feiern. Also mit lauter Musik, Trillerpfeifen, Wasserpistolen sind auch immer heiß begehrt. Los geht's hier beim Hans-Karosser-Gymnasium, so gegen 22:30. Autofahrer brauchen daher einen ganzen Tag über so ein bisschen Geduld, denn der Abi-Move geht quer durch die Stadt.
9: Das trendet gerade online. Rente oder Rentenpläne bei Google in der Suche gerade ganz weit oben. Durchgesickert ist ja schon einiges, was die Rentenkommission öffentlich machen möchte. Das Renteneintrittsalter wird langsam angehoben. Es ist von kapitalgedeckelter Zusatzrente die Rede, aber auch von höheren Beiträgen. Und da wollen natürlich viele wissen, was bedeutet das jetzt für mich in Zukunft?
3: Ja, ich habe mich mental schon darauf eingestellt, zu arbeiten bis 95, Rente mit viel, viel Glück ab 100 dann, oder?
8: Ja. Dann im Radio, Likey?
3: Das willst du nicht wissen, doch.
8: So Runde 10 und
3: ja,
8: so.
3: Genau. Ich erst jeden Morgen die Dritten raus. So, Basti ist noch weg. Ich übernehme hier im Antenne Bayern Verkehrszentrum mit dem gesamten Team. Ich sag's nochmal, am Freitag starten ja schon die ersten Bundesländer in die Sommerferien. Rheinland-Pfalz, dann begrüßen wir die Hessen und das Saarland bei uns. Aber jetzt erstmal auf die A99 München-Nord Richtung München-Süd zwischen dem Dreieck München-Allach und München-Südwest. 8 Kilometer Stau-Echtzeitmessung schlägt an. 15 Minuten braucht er hier länger. Die neuesten Blitzer bayernweit nur bei uns. In Mittelfang, in Nürnberg, in der Allersberger Straße wird's teuer. Bamberg meldet einen auf der A73. Und der Harald hat auch noch reingesehen. Guten Morgen.
11: Guten Morgen, Laiki. Guten Morgen, Indra. Hi. Auf der A73 Richtung Norden, kurz vor dem Autobahnkreuz Bamberg in der 100er-Zone, steht auf der rechten Seite gut getarnt ein Blitzer.
3: So, jetzt kennen ihn alle und oh, Uwe ist gerade dran.
12: Ja, guten Morgen, der Uwe aus Niederwern.
8: Hey.
12: Auf der B303 zwischen Schweinfurt und Coburg, kurz vor Dambach, bauen sie gerade einen Blitzer auf in der 70er-Zone.
3: Ja, Uwe, Adlerauge, danke. Und wenn ihr noch was gesehen habt, Staus oder Blitzer, immer gern kostenlos melden unter der 0800 994 9000.
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3: So, Aircondition rauf, Eingang runterfahren mit einem Millennium Hit.
8: Und freut euch auf den nächsten 80er Flashback.
3: Michael Jackson. Und jetzt aktuelles von Ed Sheeran.
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0: Antenne Bayern, 7.41 Uhr. Es ist definitiv das Wunder von Dingolfing. Und es zeigt wieder mal, wie bedingungslos wir Bayern füreinander einstehen. David, 29, Stürmer beim SV Erlbach, bricht auf dem Fußballplatz in Niederbayern plötzlich zusammen. Sein Herz hört auf zu schlagen. Ein Freund von ihm und eine Krankenschwester, die das alles mit angesehen hat, reagieren sofort und können ihn wiederbeleben. David hat sich heute Morgen aus dem Krankenhaus bei uns gemeldet. David, wie geht's dir?
1: Ja, mir geht's jetzt schon wieder deutlich besser.
0: Also die Geschichte ist der Wahnsinn. Ich meine, hat sich irgendwas abgezeichnet? Hattest du schon mal irgendeine Vorerkrankung oder kam das wirklich von jetzt auf gleich?
1: Also ich hatte schon mal so Schwindelprobleme beim Fußball, aber ich war dann schon in ärztlicher Behandlung und auch beim Kardiologen und alles. Und ja, da ist eigentlich nie was rausgekommen. Also sowas hat sie jetzt eigentlich nicht angezeichnet gehabt.
2: Und kann das sein, dass es mit der Hitze zusammenhängt?
1: Das glaube ich ehrlich gesagt nicht. Mhm. Also die haben schon gemeint, dass sie jetzt was gefunden haben und deswegen bin ich jetzt auch noch im Krankenhaus.
2: David, wie hast du das erlebt? Also du bist auf dem Platz, du fällst auf einmal um. Kannst du dich daran erinnern?
1: Ja, also ich weiß noch, wie ich eben neben dem Schiedsrichter umgefallen bin und dann dachte ich halt, das ist so ein Schwindelanfall als erstes und er hat aber irgendwie gleich gemerkt gehabt, glaube ich, dass irgendwas nicht stimmt und irgendwann ja, hab ich mich dann quasi auch ergeben und dann habe ich mir halt gedacht, ja, so fühlt sich dann wahrscheinlich sterben an.
0: Also eine richtige Nahtoderfahrung. Du hattest zwei Lebensretter, das weißt du.
1: Ja, das weiß ich.
0: Aha. Möchtest du denen was sagen?
1: Liebe Elisabeth, lieber Ralf, vielen Dank, dass ihr mir geholfen habt. Ich bin euch unendlich dankbar dafür. Ja, ich wäre wahrscheinlich nicht mehr da, wenn ihr nicht so schnell eingegriffen habt.
2: Zwei Schutzengelchen hattest du da, lieber,
0: ja,
2: David.
0: Aber
2: und wir
0: ganz
2: wünschen
0: große
2: dir, dass du ganz, ganz schnell wieder auf die Beine kommst.
0: Alles Gute, ja, David.
1: Vielen Dank.
2: Hör

0: Antenne Bayern am Montag. Ganz viele Eltern überlegen gerade, Mensch, was kann man bei den Temperaturen überhaupt noch in die Pausenbox füllen? Also Schoki geht schon mal gar nicht.
1: Ich würde ein paar Euro reinlegen für ein Eis nach der Schule.
0: Ja, Zitroneneis, ja. Da sind Vitamine drin. Gell?
1: Ja, genau.
2: Ja, klar. Guter Ball, scharfer Ball, feiger Ball, Fahne bleibt unten. Und der Treffer zählt. Und das, Dennis Undorf.
3: Der Zug hat keine Bremse.
0: Jeder hat's mitbekommen am Wochenende. Auch wer gar keinen Fußball geschaut hat, der Jubel aus der Nachbarschaft war nicht zu überhören. Deutschland schlägt die Elfenbeinküste mit 2:1. Und auch im Stadion haben die Fans dann mitgegrölt. Kevin Jackson im Antenne Bayern WM-Studio. Heute werden viele gleich in der Arbeit drüber diskutieren. Soll Torschütze Undorf beim nächsten Spiel von Anfang an auf dem Platz stehen, ja oder nein?
4: Also ich würde schon sagen, ja. Ich glaube, die Chancen sind nicht schlechter geworden. Also unser neuer Publikumsliebling, 3 Tore und 2 Assists in den ersten beiden WM-Spielen. Also mehr Argumente kann man eigentlich nicht liefern. Mhm. Jetzt am Donnerstag, ja, das Spiel gegen Ecuador. Da geht es für uns nur noch um die goldene Ananas. Wir sind schon Erster, wir sind sicher im 16. Finale. Also wenn nicht jetzt, wann dann? Auf der anderen Seite kann man natürlich auch sagen, hey, es hat super funktioniert als Joker. Wir können es auch weiter so machen.
1: 16. Finale, da muss man sich auch erstmal dran gewöhnen, gell?
4: Ja, total.
1: Donnerstag werden wahrscheinlich einige nicht schauen können, weil sie vom nächsten Tag früh raus müssen. Das nächste Spiel, das ist dann auch so eine komische Uhrzeit, gell?
4: Das ist 16. Finale um 22.30 Uhr, nochmal eine halbe Stunde später.
1: Heute in einer Woche ist das,
4: richtig,
1: gell?
4: Heute in einer Woche und soll es Verlängerung und Elfmeterschießen geben. Erstes K.O.-Spiel kann natürlich passieren, dann geht es vielleicht bis 1.30 Uhr, wow. Also 1:30 in der Nacht.
0: So. Liebe Nachbarn, liebe Österreicher, ich weiß, die Alpenrepublik on fire, heute 19 Uhr. Anpfiff der Rot-Weiß-Roten gegen den amtierenden Weltmeister Argentinien.
4: Oha. Ja, sind beide gut in die WM gestartet, beide mit einem Sieg. Also Österreich so ein bisschen als Geheimfavorit sogar gemunkelt.
0: Schön, ja.
4: Gegen den amtierenden Weltmeister. Also das ist wirklich ein Leckerbissen heute 19 Uhr. Ja. Also wer Zeit hat, ich würde es mir anschauen.
0: Ja, genau. Wer fault Messi? Das ist die Frage.
4: Oh,

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3: 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Ja, die große Frage die nächsten Tage. Was kann ich tagsüber alles ausziehen?
4: Ja, absolut. Einen wunderschönen guten Morgen, ihr Hotties. Also heute 29 bis 36 Grad. Später können sich regional Hitzegewitter bilden, vor allem an den Alpen, an den Mittelgebirgen. Und wir werden zum Hitze-Hotspot Europas. Heiße Luft aus Frankreich, die haben jetzt schon über 40 Grad, die kommt eben zu uns. Freitag und Samstag kriegen wir so an die 40 Grad. Und der Deutsche Wetterdienst hat auch schon eine amtliche Hitzewarnung rausgegeben. Die soll uns alle daran erinnern, ein bisschen aufeinander aufzupassen und jetzt keine Panik machen. Ne? Gerade wichtig für Ältere, für kranke Menschen, aber auch für Tiere und für Kinder.
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3: Katrin, unsere Kommunen sind leider, leider am Limit. Auch hier in Bayern machen Städte, Landkreise und Gemeinden auf ihre angespannte Finanzlage aufmerksam.
6: Genau, mit Kommunen am Limit, so heißt heute eine bundesweite Aktion. Sie fordern mehr Unterstützung von Bund und Ländern. Viele Kommunen in Bayern müssen ja schon an

0: Bäume umgeknickt, Verletzte gab es zum Glück aber laut Polizei keine. In Donauwörth wird heute die Hubschrauberflotte der bayerischen Polizei komplett gemacht. Bei Airbus Helikopters wird der letzte von insgesamt 8 Helis übergeben. Bayern-Reporter Markus Pöpperl in Schwaben.
1: Es handelt sich um Hubschrauber vom Typ H145. Die neuen Maschinen made in Donauwörth sind schneller, haben mehr Reichweite und können doppelt so viele Einsatzkräfte an Bord nehmen wie ihre Vorgänger. Einige der neuen Polizeihubschrauber waren schon im Einsatz, zum Beispiel beim Brand am Saurüsselkopf in den Chiemgauer Alpen.
0: Wir bleiben bei der Polizei in Karlsfeld bei Dachau. Da startet heute eine große Übung. Über 100 Polizisten trainieren, wie sie bei Demos oder Fußballspielen richtig reagieren müssen. Für die Bürger vor Ort heißt es, es kann laut werden, es kann Staus geben und sogar Rauch von Pyrotechnik. Die Aktion läuft 2 Wochen und soll die Beamten optimal auf reale Einsätze vorbereiten. Die USA und der Iran haben sich selbst 2 Monate Zeit gegeben, ein Friedensabkommen zu schließen. Besonders brisant ist ja die Frage, wie es mit der Straße von Hormus weitergeht. Und da gibt es offenbar Fortschritte. Es soll ein Kommunikationskanal eingerichtet werden, um Missverständnisse und Zwischenfälle zu vermeiden. Das teilten die Vermittler mit. Die Straße ist ja wichtig für die Handelsschiffe. Das trendet gerade online. Eine kleine Hummel auf Instagram. Da gibt es gerade ein Video, das durch die Decke geht. Da sitzt eine Hummel auf einer Hand, wackelt mit dem Popo und putzt die Fühler. Unterlegt ist das Ganze mit dem Song Macarena. Und es sieht echt so aus, als wird die Hummel dazu tanzen. Einer schreibt drunter, sie fühlt's einfach.
2: Ja, ich sag nur, Wespentaille ist out, Hummelhüfte ist the must have.
3: Absolut. Sind auch so,
2: sie
3: sind so verpeilt.
2: Ja. Das Antenne Bayern Verkehrszentrum. Wir wollen, dass ihr immer gut ankommt. Basti ist noch weg. Ich übernehme gerne. Wir gehen gleich mal auf die A9 zwischen Garching Süd und München-Frankfurter Ring. 6 Kilometer Stau. Echtzeitmessung springt an. 14 Minuten braucht er länger. Oh, Landeshauptstadt. Heute zwickt es aber gewaltig. Hier A99 zwischen dem Dreieck München-Allach und München-Südwest. 8 Kilometer Stau. Hier braucht er 20 Minuten länger. Die neuesten Blitzer Bayern weit, nur bei uns in Eching in der Bergstraße im 70er-Bereich. Niederbayern meldet einen in Pocking auf der B12 und die Thea hat auch noch einen gesehen.
4: Hallo, servus. Ich würde nur sagen, in Kreuz bauen sie, ist ein Blitzer, Ende Ausfahrt Richtung Rottach-Egern.
2: Kreuz Richtung Rottach-Egern. Alle haben es gehört, danke Thea. Und wenn ihr noch was gesehen habt, Staus oder Blitzer, immer gern kostenlos melden unter der 0800 994 9000.
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2: So, dann schwitzen wir uns mal in den Montag mit den Millennium Hits.
0: Der nächste 90er Flashback passt perfekt zum Sommer.
2: Ja. Ganz entspannt die aktuellen Songs.

0: 8.10 Uhr, schönen Wochenstart mit Antenne Bayern.
1: Guten Morgen. Ab Freitag
0: seht ihr wieder viele ungewohnte Kennzeichen auf unseren Straßen. Die ersten drei Bundesländer starten in die Ferien. Hessen, Rheinland-Pfalz, das Saarland, von dem keiner weiß, wo es liegt.
1: Und jetzt, du weißt nicht, wo es liegt.
0: Können wir uns Urlaub

0: 8:19 Uhr, Antenne Bayern. Und habt ihr gerade das Thermometer im Blick? Diese Woche hecheln wir alle im Takt.
1: 36 Grad.
2: Ist für den Beat zuständig, ich für die Temperaturen.
0: Ja.
2: Das wird eine über 30 Grad Woche und Freitag und Samstag bekommen wir dann tatsächlich an die 40 Grad. Unterfranken wird wahrscheinlich am heißesten. Ist nackt schlafen da die Lösung? Julia hat sich vorhin gemeldet.
3: Da als Schlafexpertin sehe ich das ein bisschen kritisch tatsächlich.
2: Erzähl warum. Weil
3: das tatsächlich mit der Temperaturregulierung ein bisschen schwierig ist. Klar denkt man, oh, der Körper kriegt das schon alleine hin, aber da sollte man den dann tatsächlich ein bisschen unterstützen mit den richtigen Materialien, damit die Wärme dann auch perfekt abtransportiert wird. Durch kühlende Materialien, durch Eukalyptus zum Beispiel. Und natürlich, was auch noch mit reinspielt, ist die Hygiene. Wenn man sich vorstellt, man schwitzt ja auch nachts, gerade in den heißen Nächten vor allem. Mhm. Und auch Hautschuppen verliert man und sonstige Körperausscheidungen, Flüssigkeiten. Und aus dem Pyjama bekommt man das relativ leicht rausgewaschen, aber wenn es dann in der Matratze drin ist, wird es schon ein bisschen schwieriger.
2: Aber es gibt so viele Vorteile beim Nacktschlafen. Also wenn man zum Beispiel einen Partner hat, dann ist es ja auch ganz schön, wenn da so ein Nackiges irgendwie liegt.
3: Mal als Ausnahme ist es ja vollkommen okay.
0: Aber ja, okay. Auspacken ist auch ganz schön, ja.
2: Na gut, also ich habe jetzt immer nackt geschlafen. Wenn du sagst, es ist nicht gut, dann...
0: Die Nummer ist durch.
2: Nein. Ich muss mir halt wieder was anziehen. Ja.
3: Übern schicken, hübschen Pyjama finden.
2: Mhm. So einen leichten, so ein Flatterteil, so ein seidiges Ding irgendwie. Ja.
0: Und ab morgen stinkt halt Bayern nach Eukalyptus. Ist doch auch schön.

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11: Start mit Antenne Bayern um 8:30. Also bei den Temperaturen, ja, mindestens 2 Liter am Tag trinken, gell?
12: Ich muss mich auch mal so zwingen, was zu trinken. Ich mache es auch nicht so gerne. Ja, bei Temperaturen über 30 Grad oder körperlicher Anstrengung, sagt man so 2 bis 3 Liter jetzt. Bei extremer Hitze sogar bis zu 4 Liter pro Tag. Das sind so die Empfehlungen. Heute 29 bis 36 Grad und die nächsten Tage jeden Tag über 30 Grad. Freitag und Samstag werden dann die 2 heißesten Tage der Woche. Da bekommen wir an die 40 Grad. Unterfranken wahrscheinlich am heißesten. Und unsere Langfristprognose zeigt, nächste Woche könnte es dann etwas kühler werden. Wir haben das natürlich für euch im Blick.
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11: Die Abi-Noten sind raus, der ganze Stress ist weg und das feiern jetzt unsere Abiturienten im Freistaat. Katrin Steinberger.
13: Und da geht es zum Beispiel heute, heißt ja, in Landshut mit dem traditionellen Abi-Move. Da werden nachher rund 300 junge Frauen und Männer durch die Stadt ziehen und feiern. Mit lauter Musik, Trillerpfeifen, Wasserpistolen sind auch immer mit dabei.
11: Ja.
13: Könnte heute ganz nützlich sein. Los geht's beim Hans-Karossa-Gymnasium, so gegen 10:30 ist das. Und dann ist Party den ganzen Tag quer durch die Stadt.
11: Ja, ich würde da gleich einen ganzen Pool aufbauen heute.
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13: Was kommt auf uns beim Thema Rente zu? Die Rentenkommission der Bundesregierung schließt heute ihre Arbeit ab. Morgen stellt sie die Vorschläge offiziell vor. Es ist aber schon einiges durchgesickert. Das Renteneintrittsalter soll zum Beispiel an die Lebenserwartung gekoppelt werden und langsam steigen. Und der frühere Renteneintritt ohne Abschläge nach 45 Beitragsjahren soll wegfallen. Rasen ist Unfallursache Nummer 1. Mit einer besonderen Kontrollaktion wollen Grundschulkinder in Neumarkt Autofahrer dafür sensibilisieren mit einer Belohnung, aber auch eine Strafe. Bayern-Reporterin Tanja Hucker in der Oberpfalz.
14: Wer nachher hier an der Grundschule Woffenbach zu schnell an der Schule vorbeifährt, für den gibt's Saures. Die Kinder haben sich dafür einige Zitronen besorgt und wenn dein Auto zu schnell ist, dann bitten sie die Fahrer, in eine Zitrone zu beißen. Dazu gibt's einen selbstgebastelten Strafzettel. Unterstützung bekommen die Kinder von der Polizei. Aber natürlich werden auch die belohnt, die sich an das Tempolimit halten. Sie können sich über Gummibärchen freuen.
13: Es sind unruhige Zeiten beim TSV 1860 München. Gestern war Mitgliederversammlung Versammlung und jetzt gibt's große Pläne. Nach dem Abstieg und dem Aus mit Investor Ismail will der Verein neu durchstarten. 60er-Präsident Mang betont, der Verein sei stärker denn je und wolle künftig schuldenfrei wirtschaften. Er sieht für die Löwen jetzt die große Chance seit Jahren, sich selbst zu gestalten. Das trendet gerade online. Die Fußball-WM und die große Frage, wer ist denn der Gegner der deutschen Fußballnationalmannschaft im 16. Finale? Es ist nicht so ohne. Es ist ein Gruppendritter und da gibt es mehrere Optionen. Alles unglaublich kompliziert. Möglich sind die Gruppendritten der Gruppen A, B, C, D oder F. Mhm. Am realistischen Schottland oder auch Brasilien, das wäre schon der Hammer. Wissen werden wir es frühestens übermorgen am Mittwoch. Das sind dann die ersten mit dem letzten Gruppenspiel durch. Aber wahrscheinlich erst viel später, wenn dann alle durch sind.
11: Okay, also unterm Strich, wir wissen, dass wir nichts wissen.
13: Das trifft's.
12: Mit dem Motto fährt man so insgesamt ganz gut.
11: Ja, ja, auch durch die Schulzeit. Okay, Basti hat immer noch Urlaub. Ich übernehme hier mit dem Team im Antennebahn-Verkehrszentrum. Wir gehen gleich mal auf die A6 Pilsen Richtung Nürnberg. Zwischen dem Kreuz Oberpfälzer Wald und Nahburg West. Obacht, hier liegen mehrere Spanngurte auf der Autobahn. A70 Bamberg Richtung Schweinfurt Werneck zwischen Eltmann und Tunnel Schwarzer Berg ein Unfall. Standstreifen blockiert. Jetzt die A99 Sorgenkind zwischen dem Dreieck München-Allach und München-Südwest. Immer noch 8 Kilometer Stau. Echtzeitmessung zeigt, 28 Minuten braucht er da länger. Die neuesten Blitzer bayernweit nur bei uns. In Eching in der Bergstraße im 70er Bereich, in Pocking in Niederbayern im 90er Bereich auf der B12 und die Oberpfalz hat noch einen auf der B85 bei Poppenricht. Und wenn ihr noch was gesehen habt, Staus oder Blitzer, meldet immer gerne kostenlos unter der 0800 949 9000.
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11: So, perfekte Antenne Bayern Millennium Hit für die heißen Tage, ein bisschen Reggae Sound.
12: Und dazu gleich der nächste 90er Flashback.
11: Bei der Hitze nehmen wir nicht die Treppe, sondern den Lift mit Taylor Swift.

Und da kommt auch schon die nächste Eilmeldung. Achtung Geisterfahrer, auf der A92 Deggendorf München zwischen Landau an der Isar und Dingolfing West kommt euch ein Geisterfahrer entgegen. Bitte nicht überholen. Vorsicht in

Ich will ja nicht sagen, dass meine Dachgeschosswohnung heiß ist, aber wenn ihr am Abend eine Scheibe Käse auf mich legt, bin ich morgen früh überbacken. Ja? Auch jetzt bei der Arbeit sind viele von euch am Schwitzen. Am besten schon mal auf die nächste Abkühlung im Badesee, im Freibad freuen. Wir begleiten euch auf jeden Fall mit dem Soundtrack für den Sommer bei uns. Jason Mraz auf Antenne.

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3: Das Antenne Bayern Wetter und wir haben auch schon die ersten fetten Gewitterzellen mit Hagel, aktuell Bamberg und im Großraum Nürnberg. Ansonsten noch Sommerhimmel, aber jetzt schon 27 Grad in Aschaffenburg unter Franken. Ottenburg, Niederbayern 25 und quasi frische 23 Grad in Oberstdorf im Allgäu. Wir backen heute noch bei 29 bis 36 Grad, später neue lokale Gewitter. Morgen ähnlich wie heute, also heiß mit Gewitterpotenzial.
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3: Um gleich 9 Uhr. Die Polizei im Freistaat rüstet auf mit neuen Hubschraubern. Katrin Steinberger aus dem Antenne Bayern Nachrichtenteam.
5: Ja, bei Airbus Helikopters in Donauwörth, da wird heute der letzte neue Heli übergeben. Damit ist dann die Flotte auch komplett. 8 Maschinen sind es vom Typ H145, die neuen Helis aus Schwaben. Die haben mehr Platz, können weiter und auch schneller fliegen. Innenminister Herrmann sagt sogar, es ist der modernste Polizeihubschrauber der Welt. Sie helfen bei Vermisstensuchen, Spezial- oder Löscheinsätzen, zum Beispiel auch beim Waldbrand am Saurüsselkopf. Da war auch ein Teil der Heli schon im Einsatz.
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5: Kommunen sind am Limit, chronisch unterfinanziert und überlastet. Darauf macht eine Reihe von Oberbürgermeistern und Bürgermeistern in Bayern heute aufmerksam. Auch in Franken unterstützen sie den bundesweiten Aktionstag. Bayern-Reporterin Birgit Behringer.
6: Hier in Mittelfranken haben die Oberbürgermeister von Nürnberg, Fürth, Erlangen und Schwabach eine gemeinsame Erklärung abgegeben. Die Kommunen seien das Herz der Daseinsfürsorge und haben vielfältige Aufgaben. Und deshalb müsste der Bund sie auch entsprechend finanziell ausstatten. In Schweinfurt will Oberbürgermeister Hofmann mit Kollegen aus der Region symbolisch um 5:45 vors Rathaus treten und auch damit ein Zeichen setzen.
5: Handelsschiffe sind darauf angewiesen, sicher durch die Straße von Hormus zu kommen. Jetzt gibt es offenbar einen Plan, wie das garantiert werden soll. Das haben heute Morgen die Vermittler Pakistan und Katar mitgeteilt. Dafür sei ein Gesprächskanal zwischen den USA und dem Iran eingerichtet worden, damit es zu keinen Missverständnissen und Zwischenfällen mehr kommt. Viele Deutsche haben Lust auf einen Job im Ausland. Das zeigt eine aktuelle Umfrage von Indeed. Besonders Gutverdiener schauen sich aktiv nach Stellen außerhalb Deutschlands um. Die beliebtesten Länder sind zum Beispiel USA, Großbritannien und die Schweiz. Die meisten wollen aber nur eine begrenzte Zeit weg. Hauptgründe sind bessere Bezahlung, mehr Lebensqualität und weniger Steuern. Das trennt gerade online. Kap Verde neu dabei bei der Fußball-WM und sorgt für eine Überraschung nach der anderen. Der Fußballzwerg hat auch das

0: Kommen Sie rein, also Geisterfahrer in Warnung. Von der A92 Deggendorf München zwischen Kreuz Deggendorf und Wallersdorf Nord in beiden Richtungen kein Geisterfahrer mehr. A70 Bamberg Richtung Schweinfurt-Wenneck zwischen Eltmann und Tunnel Schwarzer Berg, Unfall, Standstreifen blockiert. A99 München Nord Richtung München Südwest zwischen dem Dreieck München Allach und dem Dreieck München Südwest. 7 Kilometer Stau, Echtzeitmessung von Antenne Bayern, derzeit 20 Minuten. Die neuesten Blitzer bayernweit nur bei uns in Schwaben, in Eichach in der Augsburger Straße. Dann in Eching in der Bergstraße und Arnschwang auf der B20 in der Oberpfalz, da im 100er Bereich. Staus und Blitzer, wenn ihr was habt, einfach kostenlos durchgeben. 0800 994 9000. Gute Fahrt.
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0: Der macht schwitzen Spaß mit Maroon 5. Flashback von Sophie B. Hawkins. Und aktuelle Hit von Kamrat.
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Wichtiges Update aus dem Antenne Bayern Verkehrszentrum. Vorsicht, A8, A93, München-Kiefersfelden zwischen Irschenberg und Reichenhardt in beiden Richtungen. Kommt euch ein Geisterfahrer entgegen. Bitte nicht überholen, nicht nebeneinander fahren. Vorsicht auf der A8, A93, München-Kiefersfelden zwischen Irschenberg und Reichenhardt. Ein Geisterfahrer. Wir melden sofort, wenn die Gefahr vorüber ist. 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Schickt uns gern mal eine WhatsApp-Sprachnachricht, wieso euer Sommerstatus im Job gerade ist an diesem Montagvormittag. 0800 994 1000. Und es geht weiter mit dem aktuellen Hit von Loi. Super erfolgreich, aber nicht immer happy. Und spätestens abends. Und genau da ist der Song entstanden. Trotz großer Bühnengigs und Erfolg hatte sie immer das Gefühl, gerade abends total allein, total einsam zu sein. Mega ehrlich und unser neuer Liebling von Loi, Red Eyes.

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2: 9:30, 9:30. Hier ist das Antenne Bayern Verkehrszentrum. Wir wollen, dass ihr gut ankommt. A9 Nürnberg Richtung München zwischen Garching Süd und München Schwabing. 7 Kilometer Stau, Echtzeitmessung von Antenne Bayern 11 Minuten plus. Auf der Gegenspur A9 München Richtung Nürnberg zwischen Pfaffenhofen und dem Dreieck Holledau. Vorsicht, da liegen Reifenteile auf der Strecke. A70 Bamberg Richtung Schweinfurt-Werneck zwischen Fähre-Thunstadt und Eltmann. Ungesicherte Unfallstelle, Standstreifen ist blockiert. Die neuesten Blitzer bayernweit nur bei uns in Oberfranken auf der A73 in Bamberg, 100 sind erlaubt, dann Buxheim, das ist die A96, da sind 80 erlaubt und von euch gibt's auch noch was.
3: Hallo, hier ist der Martin.
2: Hi.
3: Ich habe gerade einen Abstandsmesser gesehen und zwar auf der A9 fort Fahrtrichtung Berlin in Richtung Nürnberg zwischen Hormersdorf und Schneider, kurz vorm Hienberg auf der Brücke. Bitte aufpassen.
2: Danke dir fürs Aufpassen und fürs Weitergeben. Wenn ihr was habt, macht das genauso. Staus und Blitzer gehen kostenlos zu uns 0800 994 9000. Gute Fahrt euch.

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0: bei der Arbeit. Kurzer At-Work-Check mit euch über die 0800 994 1000. Hier ist die Evi Ott. Hallo, wer bist du?
1: Servus, hier ist der Alex aus der Schreinerei Heckel aus der Nähe von Ingolstadt.
0: Hi, du bist Schreiner. Schönst an deinem Job als Schreiner?
1: Das Schöne am Schreiner sein, das ist eigentlich das, dass man sehr kreativ sein kann, mit einem warmen, natürlichen Werkstoff arbeiten kann und man einfach ein schönes Ergebnis danach sieht, wo man, es gibt nicht viele Materialien oder viele Sachen, wo man dem Kunden wirklich Emotionen rauskitzeln kann, aber beim Möbelstück ist das definitiv so.
0: Okay, also zauberst du wirklich mit Möbeln allen ein Lächeln ins Gesicht?
1: Das heißt ja nicht umsonst, nur Schreiner machen Frauen glücklich. Okay. Und in dem Sinne ist es oft so, dass man einfach wirklich, wenn man halt eine schöne Küche, eine schöne Garderobe oder einen schönen Tisch oder so ausliefert, das ist wirklich so, dass man da Menschen damit glücklich macht.
0: Ja, schön. Und ganz kurz noch, was ist wichtiger? Kaffee oder Hammer?
1: Das eine gute Symbiose aus beiden wäre recht, ja. Aber es ist auch beides nötig. Einmal der Kaffee für das, dass man eine gewisse Gelassenheit hat und ein bisschen Ruhe hat. Und da haben wir natürlich fürs Arbeiten. Aber da man mit dem Hammer das Geld verdient, braucht man natürlich einen Hammer.
0: Okay, das hast du aber super erklärt. Dann viel Spaß im Job mit uns und dem neuen Hit von Kerzai, Gabriela.
1: Ciao.
0: Ciao, ciao.

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6: Das Antenne Bayern Wetter, Volkach Unterfranken 26 Grad, Parsberg Oberpfalz 25, Pfaffenhofen an der Ilm Oberbayern 24 Grad. In Franken, da sind Gewitter unterwegs, derzeit zwischen Unter- und Oberfranken, auch Richtung Fichtelgebirge ploppen jetzt schon erste Zellen auf. 29 bis 36 Grad gehen noch, im Süden noch viel Sonne, morgen ähnliche Kiste, also heiß und sonnig, aber auch Gewitter, die zum Teil kräftig werden.
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6: Um gleich 10 Uhr. Der Stress fällt ab. Die Abi-Noten sind raus. Und das feiern jetzt unsere Abiturienten im Freistaat. Katrin Steinberger aus dem Antenne Bayern Nachrichtenteam.
8: Ja, heiß her geht's heute zum Beispiel in Landshut mit dem traditionellen Abi-Move. Da werden nachher rund 300 junge Frauen und Männer durch die Stadt ziehen und feiern. Mit lauter Musik, Trillerpfeifen, Wasserpistolen. Bei den Temperaturen, glaube ich, ganz angenehm.
6: Ja.
8: Los geht's beim Hans-Karosser-Gymnasium. In einer halben Stunde ist das und dann ist Party den ganzen Tag quer durch die Stadt.
6: Feiert euch und lasst euch feiern. Viel Spaß.
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8: Die Zahl der Beschäftigten in...
6: Ich habe keine Ahnung, wo das herkommt. Mach du ruhig.
8: Ich mach
6: weiter.
8: Einfach weiter. Die Zahl der Beschäftigten, Kitas und Schulen und Unis ist weiter gestiegen. Das zeigen aktuell Zahlen beim Statistischen Bundesamt. In den Kindergärten gibt es jetzt fast 300.000 Mitarbeiter. Das sind 2,6% mehr als letztes Jahr. An Schulen arbeiten über 1 Million Beschäftigte. Das ist auch der personalstärkste Bereich im öffentlichen Dienst. Und auch an Hochschulen und den Kliniken dazu gibt es einen Anstieg. Unbekannte haben jetzt in Staudoch-Egerndach eine richtige Sauerei angeparkten Autos angerichtet. Möglich war das nur wegen der extremen Hitze. Bayern-Reporter Leon Stojanovic in Oberbayern.
9: Durch hohe Temperaturen ist die Straße hier am Meierfeld so heiß geworden, dass der Teer geschmolzen ist. Unbekannte haben sich wohl einen Spaß erlaubt und den Straßenbelag an ein parkendes Auto geschmiert. Wegen des Wetters war wohl auch ein Seitenfenster offen. Dadurch ist dann noch mehr Teer ins Auto gekommen. Auf die Besitzerin kommt jetzt ein Schaden von mehreren tausend Euro zu.
8: In Berlin stehen in den nächsten Tagen wichtige Entscheidungen an. Morgen zum Beispiel stellt die Rentenkommission ihre Ergebnisse vor. Da geht es ja darum, wie die Altersvorsorge in Zukunft aussehen soll. Die wichtigsten Punkte sind ja schon durchgesickert. Das Rentenniveau soll zum Beispiel durch eine neue Kapitalrente langfristig gesichert und das Rentenalter in den nächsten Jahren schrittweise angehoben werden. Das trendet gerade online. Unsere deutsche Fußballnationalelf, die gönnt sich gerade eine Pause nach dem aufreibenden Spiel gegen die Elfenbeinküste. Verdient haben sie sich. Statt Fußball wird da auch mal was anderes ausprobiert. Badminton. Sportarten zum Beispiel. Da haben sich jetzt Nick Woltemade und Kai Havertz duelliert. Ein Video davon gibt's beim DFB auf Instagram. Am Anfang, da klappt es noch nicht so gut, zumindest nicht so gut wie beim Fußball, aber sie haben eine Menge Spaß.
10: Ach, und Spaß am Spiel, so wichtig. Spaß am Spiel, ich klinge wie so eine Mutti am Spielfeldrand. Aber danach Spaß. Dann bitte am Donnerstag, gell? Höchststück.
8: Da haben sich jetzt Nick Woltemade und Kai Havertz duelliert. Ein Video davon gibt's beim DFB auf Instagram. Am Anfang, da klappt es noch nicht so gut, zumindest nicht so gut wie beim Fußball, aber sie haben eine Menge Spaß.
10: Ach, und

0: Verkehrszentrum. Es ist kurz nach 10.70 Uhr Bamberg Richtung Schweinfurt-Wenneck zwischen Fähre Thronstadt und Eltmann. Immer noch die ungesicherte Unfallstelle. Standstreifen blockiert. Aufpassen bitte. A73 Bamberg Richtung Nürnberg auf Höhe Forchheim Nord. Ungesicherte Unfallstelle. Rechte Spur und Standstreifen blockiert. Auch die Ausfahrt ist dicht. A96 Linder Richtung München zwischen dem Dreieck München Südwest und München Freiham Süd. Ein Auto liegen geblieben auf der linken Spur. Die neuesten Blitzer bayernweit nur bei uns in Schwaben-Gersthofen am Mühlengerler im 90er-Bereich, dann in Eching in der Bergstraße und Parkstätten auf der B20. Da sind 100 erlaubt. Wenn ihr da was habt, Staus oder Blitzer, einfach kostenlos durchklingeln. 0800 994 9000. Gute Fahrt euch.
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0: Hallo, schönen Sommertag mit Aerosmith. Confirmation.

0: dem Wetter ist Steven Tyler oben ohne Aerosmith Crying auf Antenne Bayern. 0800 94 1000. Hallo, hallo.
1: Hi, ich bin die Daniela Nasser. Ich arbeite beim Brillenschmidt in Dingelskühl, der schönsten Altstadt Deutschlands.
0: Hallo. Okay, was geht auf der Nase bei dem Megasommer?
1: Also generell sind gerade große Formen sehr beliebt. Viele rundere Formen, aber auch wieder die eckigen großen Formen sind wirklich angesagt im Moment.
0: Also wahrscheinlich alles. Also kannst wahrscheinlich auch schlecht die Finger von den ganzen Brillen lassen, oder?
1: Da ich ja Optikerin bin, habe ich nicht nur eine, sondern mehrere. Also einerseits habe ich oder auch unsere Kollegen, wir haben alle natürlich eine Sonnenbrille mit Stärke und aber auch zu den Kontaktlinsen dann Sonnenbrille ohne Stärke, weil ich direkt an der Quelle sitze.
0: Sehr gut. Daniela, Grüße ins Team und schönen sonnigen Tag dir.
1: Ciao.
0: Ciao, ciao.

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6: Wir wollen, dass ihr gut ankommt. Das Antenne Bayern Verkehrszentrum A3 Nürnberg Richtung Würzburg. Zwischen Kitzingen-Schwarzach und Kreuzung Bibelried 4 Kilometer Stau. Echtzeitmessung von Antenne Bayern bei 13 Minuten plus. Dann die A9 Nürnberg Richtung München. Zwischen Raststätte Greding West und Greding. Aufpassen bitte, da liegen Fahrzeugteile auf der Strecke. Auch die Ausfahrt ist blockiert. A96 Lindau Richtung München. Zwischen Dreieck München Südwest und München Freiham Süd. Liegen gebliebenes Fahrzeug auf der linken Spur. Die neuesten Blitzer Bayern bald nur bei uns. Wir gehen nach Fürth Mittelfranken auf die A73, da sind 80 erlaubt. Dann die B17 Landsberg am Lech Ost, Landsberg am Lech, das ist 100 erlaubt. Und noch die B22 Wilmering, da in der 70er-Zone auf der B22. Wenn ihr noch was gesehen habt, Staus oder Blitzer, einfach kostenlos durchklingeln. 0800 994 9000. Gute Fahrt euch.
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0: Michael Patrick Kelly für euch auf Antenne Bayern.
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3: Das Antenne Bayern-Wetter. Tja, wozu eine Heißluftfritteuse, wenn draußen eine ganz große ist? 29 bis 36 Grad südlich der Donau, wolkenloser Sommerhimmel in Franken und der Oberpfalz, da ist es deutlich gewittriger, auch zum Teil schon wolkiger. 29 Grad in Miltenberg, Unterfranken, Wertingen, Schwaben 27, Reit im Winkel Oberbayern 26 Grad. Auch morgen sonnig und heiß mit Gewitterrisiko.
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3: Es ist gleich 11 Uhr. Nach unruhigen Zeiten beim TSV 1860 München schaut der Fußballtraditionsverein nach vorne. Katrin Steinberger aus dem Antenne Bayern Nachrichtenteam. Jetzt war Mitgliederversammlung.
5: Ja, und die Löwen sehen nach dem Bruch mit Investor Ismail und dem Zwangsabstieg eine große Chance für einen Neuanfang. 60er Präsident Mang sagt, es wird eine neue Spielbetriebsgesellschaft gegründet, die sich dann um die Profis kümmert und das Grünwalder Stadion soll bis 2030 größer werden. Mang sagt, die Löwen, der befreit sich jetzt von den Fesseln und zeigt Zähne. Dafür gab es dann für ihn auch Standing Ovations.
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5: Die tagelange Hitze hat sich in Teilen Frankens in einem heftigen Gewitter entladen oder entlädt sich noch. Besonders betroffen heute Morgen schon Erlangen. Bayern-Reporterin Birgit Behringer in Mittelfranken.
6: Hier kam einiges an Wasser runter. Die Erlanger Feuerwehr arbeitet gerade die Einsätze ab. In Pettstadt im Landkreis Bamberg, da schlug zuvor ein Blitz in eine Scheune ein. Seit gestern ploppen in Mittel- und Oberfranken immer wieder Unwetter auf. In Zirndorf im Landkreis Fürth, da musste die Feuerwehr gestern bereits mehrere Autos aus einer Folge laufen. In den Straßenunterführung Bergen. Stand jetzt, wurde aber niemand verletzt.
5: Die Bundeswehr probt aktuell bei Mittenwald den Ernstfall und zwar mit 100 Soldaten. Bis Donnerstag sind sie im Estergebirge unterwegs. Damit es möglichst echt wirkt, kommt Manövermunition zum Einsatz. Auch Hubschrauber und Drohnen sind unterwegs. Die Gespräche zwischen dem Iran und den USA hin zu einem Frieden machen Fortschritte. 2 Monate haben sie sich ja dafür Zeit gegeben. Gesucht wird auch eine Lösung für eine sichere Durchfahrt der Handelsschiffe durch die Straße von Hormuz, denn dort hängt Ware der Ölkonzerne fest. Die jetzt laufenden Gespräche entspannen zumindest den Ölmarkt schon mal. Der britische Premierminister Keir Starmer tritt zurück. Das hat der 63-Jährige jetzt angekündigt. Der Labour-Politiker beugt sich damit dem seit Monaten gestiegenen Druck aus seiner eigenen Partei. Das trendet gerade online. Eine kleine Hummel. Wie süß kann man eigentlich sein? Auf Instagram, da geht gerade ein Video durch die Decke. Da sitzt eine Hummel auf einer Hand, wackelt mit dem Popo, putzt die Fühler. Unterlegt ist das Ganze mit dem Song Macarena. Und es sieht echt so aus, als ob die Hummel dazu tanzt. Ja. Also wirklich.
3: Ja, total. Also ich finde ja Hummeln, bei uns auch Puschelbrummer genannt, sind sowieso echt die Lieblinge vom Sommer. So, wir wollen, dass ihr gut ankommt, das Antenne Bayern Verkehrszentrum. Es geht auf die A3 Nürnberg Richtung Würzburg zwischen Kitzingen, Schwarzach und Kreuzungen Bibelried. Immer noch 4 Kilometer Stau, Echtzeitmessung von Antenne Bayern. Knappes Viertelstündchen plus, dann die A73 Bamberg Richtung Nürnberg auf Höhe Bamberg Süd. Da steht ein Auto, das brennt auf dem Startstreifen. Der bleibt deswegen noch blockiert. A96 Lindau Richtung München zwischen Dreieck München Südwest und München Freiheim Süd. Auch hier ein Auto liegen geblieben, brennt aber Gott sei Dank nicht auf der linken Spur. Die neuesten Blitzer bayernweit nur bei uns. A73 in Fürth, dann die B17 Landsberg am Lech und dann noch was von euch.
7: Hallo, hier ist die Marina. Guten Morgen. Ich habe einen Blitzer entdeckt auf der B279 Richtung Bamberg zwischen Bad Königshofen und

0: Olivia Rodrigo, nächsten April für 2 Konzerte in München, Antenne Bayern. Bei der Arbeit, schönen Montag und liebe Grüße in alle bayerischen Firmen. Mächtig stolz sind wir. Vor allem auf die, die sich wirklich über Generationen weiterentwickeln, mit der Zeit gehen. So wie KKT Kolbe Küchengeräte aus dem oberfränkischen Pettstadt. Unsere Firma der Woche, Bayern-Reporterin Birgit Behringer.
1: Das erste Produkt von Kolbe waren Dunstabzugshauben und die hängen hier im Showroom heute noch an den Wänden. Maximilian Kolbe ist der Geschäftsführer. Ja, schon sein Uropa war im Küchengeschäft. Jetzt also die 4. Generation. Was macht ihr eigentlich alles?
2: Also wir sind Küchengerätehersteller. Wir produzieren Backöfen, Spülmaschinen, Kochfelder und ganz neu jetzt auch im Sortiment Kaffeevollautomaten.
1: Und die kommen auch hier bei den Mitarbeitern gut an, denn sie dürfen ausdrücklich testen und sich Kaffee ziehen. Und du bist auch ein leidenschaftlicher Kaffeetrinker.
2: Also ich bin ein sehr spezieller Kaffeetrinker, das stimmt. Also mir schmecken ganz viele Kaffees nicht. Deshalb haben wir auch damals angefangen damit. Und der Kaffee schmeckt mir sehr gut.
1: Das ist doch mal praktisch. Die Geräte werden in Deutschland mitentwickelt, in Asien produziert und heute nur noch online verkauft.
2: Genau. Jetzt sind wir dieses Jahr 20 Jahre im Onlinehandel tätig. Mittlerweile einer der größten in Europa Küchengerätevertreiber und Step by Step nach oben gewachsen.
1: Hier in Pettstadt, hier gibt es aber hinterm Showroom immer noch ein Ersatzteillager und sogar eine Werkstatt. Wenn Kunden also Probleme haben, können sie die Geräte hier reparieren lassen.
0: Das ist echt cool. KKT, Kolbe Küchengeräte aus dem oberfränkischen Pettstadt. Unsere Firma der Woche.
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12: Das Antenne Bayern Verkehrszentrum. Wir wollen, dass er gut ankommt. A9 Nürnberg Richtung Berlin. Zwischen Hommersdorf und Plech. Ungesicherte Unfallstelle. Standstreifen noch blockiert. Bitte aufpassen. A8 Salzburg Richtung München. Zwischen Neukirchen und Siegsdorf West. 6 Kilometer Stau. Die Echtzeitmessung von Antenne Bayern ploppt auf mit 19 Minuten plus. Auf die A93 Rosenheim Richtung Kiefersfelden. Zwischen dem Inntal-Dreieck und Oberaudorf. 8 Kilometer Stau. Echtzeitmessung hier 26 Minuten länger im Plan. Die neuesten Blitzer bayernweit nur bei uns. Mittelfranken in Nürnberg, das ist die Radmeisterstraße, da dürft ihr 50 fahren. Dann geht's nach Würzburg in die Höchberger Straße und noch was in Ernstgarten in der Geisenfelder Straße in Oberbayern, auch da 50 erlaubt. Staus und Blitzer, falls ihr noch was gesehen habt, meldet ihr bei uns immer kostenlos 0800 994 9000. Gute Fahrt!
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0: Luis Capaldi.
1: Hochsommer in Bayern. Wir schwitzen uns heute auf 30 bis 36 Grad. Wir von Antenne Bayern wollen Sie hören. Eure Arbeitsbedingungen gerade. Klimatisiert? Drei Ventilatoren vorm Gesicht? Was macht ihr? Klingelt mal durch. 0800 994 1000. Efi Ott hier. Hallo.
2: Ja, servus. Ich bin der Markus und arbeite in Türkheim im Freibad.
1: Markus, mein Lieber. Sollen wir mal kurz das Vorurteil, was es über euch Bademeister gibt, aus dem Becken pfeifen?
2: Ja, ich sage jetzt mal das, was die Leute halt immer sehen, dass wir den ganzen Tag mit dem Kaffee in der Sonne sitzen und aufs Wasser schauen.
1: Genau.
2: Aber was halt sonst noch alles dranhängt mit Technik, Garten, Renovierungen, alles machen wir selber. Und das sehen natürlich dann die Leute nicht, wenn es mal schlecht Wetter ist, dass wir auch zu tun haben.
1: Okay, das stimmt. Dann bitte das Schönste an deinem Job als Bademeister.
2: Also das Schönste ist, dass man den ganzen Tag draußen an der frischen Luft ist. Ich lieb's Wasser und wenn um 20 Uhr die Gäste zu Hause sind und die Tür zu ist, dann hat man das Becken für sich allein. Das ist natürlich purer Luxus.
1: Ja, das stimmt. Häufigster Satz, den du hörst?
2: Mein häufigster Satz, wann macht der Dreier auf?
1: Und was sagst du dann?
2: Dass wir wie jedes Jahr immer zur vollen Stunde wechseln.
1: Okay, dann ist um 12 der Dreier auf. Markus, liebe Grüße nach Türkheim ins Becken.
2: Danke.
1: Ciao, ciao.

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5: Das Antenne Bayern-Wetter. Wir backen heute bei 29 bis 36 Grad. Bad Windsheim, Mittelfranken bei 26. Dingolfing, Niederbayern 29. Und Bad Kissingen, Unterfranken auch 29 Grad. Morgen, ähnlich wie heute, heiß mit Gewitterrisiko.
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5: Um 12 Uhr, und das ist wirklich mal eine positive Entwicklung bei uns im Freistaat. Katrin Steinberger aus dem Antenne Bayern Nachrichtenteam. Letztes Jahr sind weniger Amts- und Mandatsträger Opfer von Straftaten geworden.
7: Genau, das zeigen jetzt aktuelle Daten des Landtags. Insgesamt gab es rund 680 registrierte Delikte. Nötigung, Körperverletzung, Beleidigung zum Beispiel. Das waren über 200 Delikte weniger als noch 2024. Die Grünen im Landtag sagen, das ist immer noch zu viel. Deshalb brauche es einen noch besseren Schutz. Vor allem Kommunalpolitiker sollen geschützt werden. Denn Angriffe auf sie seien Angriffe auf die Demokratie.
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7: Immer mehr Menschen in Bayern haben ein Auto, aber sie fahren damit weniger. Laut einer Studie vom Bundesverkehrsministerium gibt es in jedem Haushalt im Schnitt sogar mehr als ein Auto. Trotzdem steigen viele öfter aufs Rad um oder nehmen den Bus. Das liege zum einen am Deutschlandticket, aber auch zum Beispiel an nervigen Staus. Außerdem sind viele im Homeoffice und müssen nicht mehr ganz so oft raus. Die Fortschritte in den Verhandlungen zwischen den USA und dem Iran zeigen Wirkung. Ganz konkret bei uns an den Zapfsäulen. Der Dieselpreis ist gefallen und liegt jetzt unter dem Wert vor dem Konflikt. Das zeigen Daten des ADAC. Zwischenzeitlich sank der Preis für den Liter Diesel am Wochenende auf 1,73 Euro. Laut Experten deutet die Entwicklung darauf hin, dass die Preise für Diesel und E10 nach dem Tankrabatt unter 2 Euro bleiben könnten. Eine neue Baderegel in Halle sorgt gerade für ordentlich Diskussionen. Ohne Deutsch kein Eintritt. Der Betreiber sagt, das sei wichtig, damit alle Baderegeln verstehen. Und nur so könne die Sicherheit garantiert werden. Das soll auch die Bademeister entlasten. Das trendet gerade online. Die Fußball-WM und die große Frage, wer ist der Gegner der deutschen Fußballnationalmannschaft im 16. Finale? So viel ist klar, es ist ein Gruppendritter. Aber da gibt es dann jetzt mehrere Optionen. Es ist ziemlich kompliziert. Möglich sind die Gruppendritten der Gruppen A, B, C, D oder F. Realistisch Schottland, aber auch Brasilien. Wissen wir es frühestens übermorgen. Das sind dann die ersten mit dem letzten Gruppenspiel durch. Aber sehr wahrscheinlich dauert es, bis alle durch sind.
5: Ja, ich habe schon verstanden. Ich soll nicht weiter nachfragen. Wobei Brasilien das Ergebnis von beim letzten Mal... Wir wollen, dass ihr gut ankommt, das Antenne Bayern Verkehrszentrum, Christian Franz.
8: Viel los auf der Straße und es fliegt viel rum, und zwar A95 Garmisch-Partenkirchen München zwischen Dreieck-Starnberg und Fürstenried ein Pop-Up-Zelt. Ein Fahrradkorb liegt auf der A8 Salzburg München zwischen Rohrdorf und Rosenheim und mehrere...
5: Von beim letzten Mal... Wir wollen, dass ihr gut ankommt, das Antenne Bayern Verkehrszentrum, Christian Franz.
8: Viel los auf der Straße und es fliegt viel rum, und zwar auf

0: Franken und ein Blitzer. Danke Sven aus Sachsen zwischen Windraching und Hallbergmoos. Staus und Blitzer kostenlos melden. 0800 994 9000.
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2: Und diesem kleinen Schirmchen am Glas, 90er Flashback mit Lene Marlin. Millennium Hit kriegt er mit Weedus. Und das hier ist der aktuelle von Alex Warren.
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0: The Beginning. Mega-Song. Kennt ihr vielleicht noch nicht? Macht aber überhaupt nichts, lernt ihr gleich kennen. Und es geht euch vielleicht dann auch genauso wie Ray Garvey. Der lässt sich im Radio auch einfach mal so mitziehen und überraschen, was so läuft.
1: Das spielt ihr vielleicht in den Karten, aber es ist die echte Wahrheit. Ich höre Radio und ich lasse mich überraschen. Ich höre auch internationale Radio, nicht nur deutschen, manchmal irische Radiosender. Und ich mag gerne Menschen sprechen hören und liebe die überraschen, wenn die irgendwas spielen, die ich nicht kenne. Und dann mache ich es ein bisschen lauter und that's the start of my day.
0: Ray Garvey, White Love, für euch auf Antenne Bayern.

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6: Nach 1:30, wir wollen, dass ihr gut ankommt. Das ist Antenne Bayern Verkehrszentrum. Christian Franz.
7: Mit der A8 Salzburg Richtung München zwischen Neukirchen und Sixdorf 6 Kilometer Staubaustelle. 20 Minuten braucht ihr länger. A93 Rosenheim-Kiefersfelden zwischen Inntal 3 Kober-Audorf 8 Kilometer Stau. Die neuesten Blitzer Bayernwetten über uns Oberpfalz. B20 bei Arnschwang, Schwaben, Augsburg in der Einlinger Straße und B85 bei Poppenricht. Staus und Blitzer kostenlos melden. 0800 994 9000.
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0: 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Der Song Miles Smith. Stargazing 0800 994 1000. 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
1: Hallo, hier ist Jana. Ich arbeite im Minigolfstüber Landshut in Mitterbürg.
0: Ja, wie cool. Jana, welche Bahn ist bei euch der Endgegner?
1: Die Nummer 18.
0: Okay, warum die Nummer 18?
1: Die Nummer 18 ist ein gerader Schlag einer Rampe hoch, dass der Ball drin bleibt und im Kiesbett landet.
0: Toll, super, verstehe ich. Minigolf als Feierabendchiller. Warum?
1: Einfach mal chillen, locker bleiben und das Beste draus machen. Spaß am Spiel ist das Wichtigste.
0: Das ist schön. Das machen wir vielleicht heute Abend oder Nachmittag. Dickes Bahnbussi und liebe Grüße nach Niederbayern.
1: Dankeschön, ebenfalls.

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3: Das Antenne Bayern Wetter. Kurzer Reminder, denkt bitte dran, wenn ihr zum Beispiel aus einem klimatisierten Raum nach draußen geht. Bam! Das ist eine richtige Wand bei aktuell 33 Grad in Ochsenfurt in Unterfranken, Furt im Wald in der Oberpfalz. Da haben wir noch letzte gewittrige Schauer bei 29 Grad, Wolfratshausen, Oberbayern 31 Grad. Bis 36 Grad gehen sich heute noch aus, nördlich der Donau höheres Gewitterrisiko. Morgen ähnlich und bis Donnerstag legt die Hitze dann noch mal eine Schaufel drauf.
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3: 13 Uhr. In Bayern bleibt das Auto zwar das wichtigste Verkehrsmittel, wird aber ein bisschen seltener genutzt als noch vor ein paar Jahren. Arno Siegemund aus dem Antenne Bayern Nachrichtenteam.
4: Ja, das zeigt heute eine große bundesweite Studie dazu. So werden 56% der Wege mit dem Auto zurückgelegt. Das ist etwas weniger als noch vor 10 Jahren. Außerdem kam raus, dass in Bayern 85% der Haushalte über mindestens ein Auto verfügen. Deutlich zugelegt haben Wege zu Fuß. Ihr Anteil ist von 20% auf 24% gestiegen. Stabil bleiben der Radverkehr in Bayern sowie Busse und Bahnen mit jeweils rund jedem 10. Weg in Bayern.
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4: Im schwäbischen Donauwörth ist die neue Hubschrauberflotte der bayerischen Polizei heute komplett gemacht worden. Bei Airbus Helicopters ist der letzte der insgesamt 8 neuen Helikopter übergeben worden. Nach Angaben des Freistaats handelt es sich dabei um die modernsten Polizeihubschrauber weltweit, sagt Ministerpräsident Söder.
5: Man kann wesentlich länger fliegen. Das ist bei Katastrophenfällen, bei vermissten Fällen ganz besonders wichtig. Kann die doppelte Zahl von Personal transportiert werden, zum Beispiel beim Terroreinsatz sehr wichtig. Und es ist für die Fahndung extrem wichtig. Wir haben hier modernste Kamerasysteme, die können zum Teil bis zu 5 Kilometer weit gestochene Fotos machen.
4: Bayerns Ministerpräsident Söder. Großbritannien steht vor einem Regierungswechsel. Der britische Premierminister Starmer tritt zurück. Der 63-Jährige kündigte vor seinem Amtssitz in der Downing Street an, sein Amt als Labour-Chef sofort und als Premier bis spätestens Ende des Sommers niederzulegen, als Konsequenz aus den schlechten Umfragewerten. Nach der Sommerpause will er einen möglichen neuen Parteichef einen guten Übergang ermöglichen. Als Favorit für die Nachfolge gilt Starmers innerparteilicher Rivale Andy Burnham. Das trendet gerade online, Rente oder die Rentenpläne. Dazu gehen ja gerade bei Google die Suchanfragen steil nach oben. Durchgesickert ist da ja schon einiges. Das Renteneintrittsalter wird langsam angehoben. Es ist von einer kapitalgedeckelten Zusatzrente die Rede, aber auch von höheren Beiträgen. Da wollen natürlich viele wissen, was bedeutet das für mich für die Zukunft. Die Rentenkommission der Regierung, die stellt dann aber erst morgen ihre Ergebnisse vor.
3: Ja gut, dann tun wir doch ein bisschen was für unsere Rente hier, ne? Das Antenne Bayern Verkehrszentrum. Wir wollen, dass ihr gut ankommt, Christian Franz.
6: Wir wollen mit der A93 R3 Passau-Holledau zwischen Uni und Regensburg-Nord. Süd im Unfall, rechte Spur ist gesperrt. A8 Salzburg-München zwischen Neukirchen und Traunstein-Sixdorf 5 Kilometer Stau, 20 Minuten länger. A72 Blauen Richtung Hof zwischen Hof-Köpen und Hof-Nord. Hier Sperre nach einem Unfall, schon 6 Kilometer Stau. A99 die Westumfahrung Richtung Nürnberg zwischen Ludwigsfeld und Dreieckfeld-Moching, linke Spur gesperrt. Ein Unfall. Die neuesten Blitzer bei Hanwald. Nur bei uns. Geblitzt wird in Augsburg in der Einlingerstraße. Ein Blitzer. Niederbayern Deckendorf auf der Rosel und Oberfranken A73 bei Bamberg im 100-Bereich. Staus und Blitzer kostenlos melden 0800 994 9000.
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3: Wenn es nicht so läuft, aber so gut gelaunt klingt, Daniel Powter. Einer der besten 90er-Flashbacks mit Christina Aguilera. Immer schön in der Flasche rubbeln, dann kommt da raus der Geist. Und aktuell jetzt immer drin, Taylor Swift.

Antenne Bayern am Montagnachmittag. Kommt gut durch die Hitze da draußen. Ich fühle die Schnappatmung, wenn ihr ins Auto steigt oder euch so mit kurzer Hose auf den in der Sonne vorgeheizten Fahrradsattel setzt. Das hat so ein bisschen was von Brathähnchen. Und dann kommen wir, eure Radio BFFs von Antenne Bayern, und stellen euch so einen Ventilator vors Gesicht. Sprühen noch so ein bisschen feinen Wassernebel, legen euch einen Honig mit.

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9: 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Wir wollen, dass ihr gut ankommt. Christian Franz.
10: Unsere Verkehrsmelder wollen es auch.
11: Servus, das ist der Stefan.
10: Hi.
11: Gefahrenmeldung auf der Salzburger Autobahn A8 Salzburg Richtung München. Okay. Zwischen Bad Aibling und Irschenberg steht ein Pannenfahrzeug auf der rechten Spur, wo es an Irschenberg hinaufgeht.
10: Ist schon abgesichert?
11: Es ist noch ungesichert. Es staut schon. Bitte ein bisschen vorsichtig sein.
10: Danke. Also hier ganz besondere Vorsicht am Irschenberg auch. Auf der A3 von Nürnberg Richtung Würzburg, Bibelrieder Kreuz, Randersacker, 5 Kilometer Stau, 20 Minuten länger. Baustelle A8 Salzburg München zwischen Neukirchen und Traunstein-Siegsdorf. Baustelle 5 Kilometer Stau, 20 Minuten braucht die länger. A72 Plauen in Richtung Hof, hier zwischen Pirk und Hoftöpen, 5 Kilometer Stau. Ein Unfall, hier sind momentan zwei Spuren gesperrt. Die neuesten Blitzer, bayernweit nur bei uns. Und so wird geblitzt einmal in Neuöttingburghauser Straße. Nürnberg an der Radrunde. Staus und Blitzer kostenlos melden 0800 994 9000.
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0: bayerischer Backofen, Frankenfritteuse bei aktuell 34 Grad in Kitzingen. Antenne Bayern am Montag, heftig die Hitze, muss man echt sagen. Bis Donnerstag dann nochmal mehr, da kriegen wir bis 38 Grad. Wichtigster Satz gerade.
1: Hast du alles dicht gemacht? Fenster zu, Läden runter.
0: Tja, und dann kommen Menschen wie Helmut aus Forchheim in Oberfranken, die CEOs, wenn es ums Kühlen geht. Sonnenschutz ist ein Ding, Helmut. Wie kriege ich es kühl in der Butze?
2: Gegen Wärme hilft alles, was außen dran ist. Sei es jetzt Rollläden, Raffstores, Markisen. Immer eine Beschattung vor dem Fenster.
0: Okay, das Schönste an deinem Job, trotz Hitze?
2: Raus zum Kunden fahren, auf den schönen Terrassen, auf den schönen Gärten die Markisen ausmessen. Mancher hat am Pool und sagt, springen Sie mal schnell rein, aber kommt selten vor.
0: Okay, aber wir hoffen, dass der nächste Kunde auf jeden Fall einen Pool hat.
2: Alles klar, danke.

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9: Antenne Bayernwetter. Wir haben 33 Grad in Olching in Oberbayern. 33 sind es in Rimpa in Unterfranken und 32 haben wir in Maxhütte Heidhof in der Oberpfalz. Die Woche, die bleibt es einfach so super heiß. Ich sag's euch, wie es ist. Und klar, zwischendrin dann einige Hitzegewitter mit dabei. Die können dann auch teils wieder sauber kräftig ausfallen.
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9: Um 14 Uhr. Die finanzielle Lage der Städte und Gemeinden in Bayern, die spitzt sich weiter zu. Darauf weisen die Spitzenverbände wie der Gemeindetag jetzt hin. Arno Siegemund.
10: Ja, bundesweit rechnen die Kommunen allein für 2024 und 2025 mit mehr als 10 Milliarden Euro Minus. Zwar steigen die Steuereinnahmen in Bayern zum Beispiel um rund 340 Millionen Euro, gleichzeitig schießen aber vor allem die Sozialausgaben in die Höhe. Die kommunalen Verbände fordern von Bund und Ländern jetzt eine entschlossene Reform und eine gerechtere Lastenverteilung. Nur dann könnten die Kommunen weiter Schulen, Kliniken und soziale Angebote finanzieren.
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10: Nach dem eingeschlagenen Fenster in der Synagoge in Urspringen im Landkreis Main-Spessart wollen Polizei und Gemeinde den Schutz dort verbessern. Bahnreporterin Birgit Behringer in Unterfranken.
11: Eine Maßnahme könnte sein, dass Gemeinde- und Landratsamt Überwachungskameras anbringen. Die Gespräche dazu laufen. Im Mai hatten wohl zwei Jugendliche die Scheibe der Synagoge eingeschlagen. Die beiden sind erst 13 und 17 Jahre alt. Die Polizei kennt sie aber schon. Es war wohl nicht ihre erste Straftat mit mutmaßlich rechtsmotiviertem Hintergrund.
10: In Hohentann im Landkreis Landshut ist ein 20-Jähriger nach einem nächtlichen Einbruch in ein Freibad ums Leben gekommen. Er war mit vier weiteren jungen Männern über den Zaun geklettert und hat sich dann vermutlich beim Sprung ins Becken tödlich verletzt. Die Polizei geht von einem tragischen Unglück aus und prüft Alkoholeinfluss. Der Schwimmmeisterverband in Deutschland warnt vor nächtlichen Ausflügen in geschlossene Bäder. Und das trendet gerade online unter diese Meldung, die ist ganz frisch reingekommen. WM aus für Nico Schlotterbeck, unseren Innenverteidiger. Der BVB-Spieler hat sich gegen die Elfenbeinküste einen Bänderriss im linken Sprunggelenk zugezogen. Das hat der DFB gerade mitgeteilt. Schlotterbeck wird mindestens 2 Monate ausfallen. Antonio Rüdiger wird Schlotterbeck vermutlich ersetzen.
9: Ach, Schlotti. 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Christian Franz hat alles im Blick.
12: Jawohl, mit der A3 in Unterfranken, Nürnberg-Würzburg zwischen Kitzingen-Schwarzach und Randersacker. 6 Kilometer Stau. Ihr braucht 54 Minuten länger. Baustelle A8 Salzburg-München zwischen Neukirchen und Siegsdorf-West. 5 Kilometer Stau. 18 Minuten länger. Und A72 Oberfranken-Plauen Richtung Hof zwischen Töpen und Hof-Nord. Hier ein Unfall. Momentan sind es 8 Kilometer Stau. Ihr braucht 1 Stunde länger. 2 Spuren sind gesperrt. Die neuesten Blitzer bayernweit. Nur bei uns. Geblitzt wird in Rottal, Bad Griesbach im 80-Bereich. Und noch ein Anruf.
13: Verkehrsmelder Ralf.
12: Hi.
13: Ein mobiler Blitzer auf der B466 in der Nähe der Ortschaft Hohlheim Richtung Nördlingen.
12: Wie schnell darf man da fahren?
13: in der 70er-Zone.
12: Ah,
13: die
12: okay.
13: stehen hinter der Hecke.
12: Hinter der Hecken. Staus und Blitzer kostenlos melden 0800 994 9000.
9: In der Hecke wäre es wahrscheinlich kühler.
12: Ja.
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9: Ja los, wir tanken uns zusammen durch gleich mit einem Antenne bei Millennium Hit. Wunderschöner Flashback auch dabei. Aus den 90ern.
12: Und was noch?
9: Und die aktuellen auch.
12: Cool.
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0: Bayerns beste Musik mit Sting für euch hier auf Antenne Bayern. Und seit spätestens Samstagabend lieben über 80 Millionen einen Mann.
1: Guter Ball, scharfer Ball, feiger Ball, Fahne bleibt unten. Und der Treffer zählt. Und das, Dennis Undorf.
0: Dennis Undorf, der katapultiert uns mal kurz mit seinem Doppelpack, zack, zack, ins 16. Finale. Und das hätte er wahrscheinlich vor ein paar Jahren selber noch nicht geglaubt. Weil vor 6 Jahren, da war er einfach noch Drittligaspieler beim SV Meppen. Da war er schon 23 Jahre alt, was ja in Anführungszeichen alt ist, ne? Weil zum Vergleich, Jamal Musiala oder Kai Havertz, die haben in 17 Bundesliga gespielt. So, und dann ging es für Undorf über die zweite belgische Liga und England nach Stuttgart und dann rein ins Nationalteam. Am Samstag, wenn ihr da genau hingeschaut habt. Dann hat er nach dem zweiten Tor so 3 Finger sich so vors Gesicht gehalten. Er sah ein bisschen komisch aus, aber das ist eigentlich ein Jubel von einem New Yorker Basketballstar. Der bejubelt halt immer so, wenn er beim Basketball 3 Punkte wirft. Und 2 Kumpels, die haben sich das von Undorf gewünscht und er hat dran gedacht. So, und sein Geburtstag dieses Jahr, der könnte ziemlich besonders werden. Dennis Undorf, der wird nämlich am 19. Juli 30 Jahre alt. Und genau in diesem 19. Juli, was ist da? Jawohl, da ist WM-Finale. Und wer weiß, vielleicht beschenkt er sich ja mit einem kleinen Titel und ein paar Toren. Und ich glaube, da sind wir uns einig, oder? Da hätten wir nichts dagegen. Und jetzt genießt euren Nachmittag mit uns, mit Antenne Bayern und Liam Payne und Rita Ora.

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1: 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Teddy Swims, Mr. Know-It-All.
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3: Und das ist euer Montagnachmittag hier auf Antenne Bayern um kurz vor 2:30.
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3: Er hat einfach alles im Blick, dieser Christian Franz für euch im Antenne Bayern Verkehrszentrum. Wir wollen ja, dass ihr gut ankommt.
14: Aber nur Augen für dich. Auf der A3 Nürnberg Richtung Würzburg zwischen Kitzingen-Schwarzach und Randersacker noch 5 Kilometer Stau. 53 Minuten braucht ihr länger. A8 Salzburg-München zwischen Neukirchen und Sixdorf-West Baustelle 5 Kilometer Stau, 18 Minuten. Neuer Unfall auf der A9 Nürnberg-München zwischen Altmühltal und Denkendorf, gerade erst passiert. Zwei Spuren sind gesperrt, 2 Kilometer Stau und die A72 bleibt gesperrt. Hof in Plauen in Richtung Hof zwischen Pirk und Hoftöpen, 7 Kilometer Stau. Bei Hof hier ein Unfall, deshalb hier Sperre. Die neuesten Blitze bayernweit, ne, bei uns, und zwar wird geblitzt in Mittelfranken-Nürnberg an den Rampen, der blinkt hier auf, Gunzenhausen, Ansbacher Straße und noch ein Blitzer.
15: Und zwar in Friedrichshafen, Stadteinfahrt, im Seewald steht ein Blitz.
14: Am Bodensee. Staus und Blitzer kostenlos melden 0800 994 9000.
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gerade angesagt ist.

Das ist euer Montagnachmittag hier auf Antenne Bayern. Und da passen wir doch den Sound einfach mal an die Geschwindigkeit an, in der wir uns fortbewegen sollten. Und bitte auch tun, weil alles andere ist ja bei dieser Hitze einfach ein Schmarrn. Also, nicht schneller als so. Bayerns beste Musik für euch. Jetzt mit Natasha Bedingfield.

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5: Antenne Bayern-Wetter mit den aktuellen Werten. Wir haben 32 Grad in Lindau am Bodensee, 30 sind es in Garmisch-Partenkirchen, 31 in Zirndorf, Mittelfranken. Ja, und es geht einfach auf die ganzen nächsten Tage so heiß weiter. Und ihr wisst genau, was das heißt. Es können sich dann immer mal kräftige Gewitter bilden. Wir haben es für euch im Blick.
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5: Das ist mal eine positive Entwicklung bei uns im Freistaat. Letztes Jahr, da sind weniger Amts- und Mandatsträger Opfer von Straftaten geworden. Arno Siegemund um 15 Uhr.
7: Ja, das zeigen aktuelle Daten des Landtags. Insgesamt gab es 680 registrierte Delikte, Beleidigung, Körperverletzung oder Nötigung zum Beispiel. Das waren dann über 200 weniger als noch 2024. Die Grünen im Landtag sagen aber, das ist immer noch zu viel. Deshalb brauche es einen noch besseren Schutz, vor allem für die Kommunalpolitiker. Denn Angriffe auf sie seien auch Angriffe auf die Demokratie.
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7: Das Estergebirge wird in den nächsten Tagen zum Übungsplatz für die Bundeswehr. Da kann es also laut werden, war Reporter Leon Stojanovic in Oberbayern.
8: Rund 100 Soldaten üben hier, möglichst realistisch mit den schwierigen Bedingungen in Gebirgen zurechtzukommen. Dazu gehören natürlich auch Kämpfe mit Platzpatronen oder die Versorgung von Verletzten. Und ganz nebenbei müssen sie dann auch noch lernen, so ein paar vereiste Berge hochzuklettern. Bei der Übung gibt es sogar Unterstützung aus der Luft. Hubschrauber und Drohnen sind auch mit dabei.
7: Nach dem tödlichen Unfall zweier Schwestern in Unterfranken hat die Staatsanwaltschaft Schweinfurt Anklage gegen den mutmaßlichen Unfallverursacher erhoben. Dem 51-Jährigen wird fahrlässige Tötung vorgeworfen. Er soll im November vergangenen Jahres in einer Kurve ohne Lenk- oder Bremsreaktion in die Leitplanke gefahren und anschließend mit dem Auto der 16- und 19-jährigen Frauen kollidiert sein. Die Bundesregierung hat überraschend ein weiteres Treffen mit den Sozialpartnern angesetzt, und zwar schon für heute Nachmittag. Thema soll wohl die Rentenreform sein, denn morgen kommt ja der Bericht dazu raus. Erste Gespräche zwischen der Regierung, den Gewerkschaften und den Wirtschaftsverbänden hatte es am 10. Juni gegeben. Und das trendet gerade online. In Argentinien sorgt eine riesige Messi-Statue für Aufsehen. In der Stadt Cutralco in Patagonien ist ein 26 Meter hohes Monument zu Ehren des Fußballweltmeisters eingeweiht worden. Die Statue zeigt den Superstar im Trikot der Nationalmannschaft mit erhobener Jubelfaust und einem Nachbau des WM-Pokals von 22. Die Stadt im Süden des Landes hofft, mit dem spektakulären Kunstwerk künftig mehr Touristen anzulocken. Und heute Abend spielt ja der Weltmeister Argentinien gegen die Österreicher ab 19 Uhr.
5: Messi ist so ein bekannter Tischtennisspieler, ne?
7: Ah, ja, genau.
5: Der.
7: Ja,
5: der. Ah, ja. Christian Franz, vor euch jemand eine Meinung. Jetzt, ich merke, jetzt kommen gleich die Mails rein. Spinnt die Augentaler, das stimmt gar nicht. So, wir wollen, dass ihr gut ankommt. Er hat alles im Blick. Christian Franz.
9: Der spielt nicht Tischtennis, sondern Basketball. Auf der A92 München und Deckendorf in Höhe Freising. Mitte Vorsicht, da liegt doch glatt ein Waschbecken. Hatte ich noch nie auf der Fahrbahn. Oh. Auf der A6 Pilsen-Nürnberg zwischen Weithaus, Autobahn und Pleistein 5 Kilometer Stau, 28 Minuten länger. Und A7 Ulm Richtung Füssen-Reute zwischen Füssen und Grenztunnel, Füssen-Blockabfertigung. Ein Unfall hier auf dem Fernpass. A9 in Nürnberg-München zwischen Altmühltal und Denkendorf. Hier momentan Sperre nach einem Unfall. Bitte Vorsicht, hier der Rettungshubschrauber im Einsatz, 3 Kilometer Stau. Auf der A72 Plauenhof zwischen Hof Köken und Hof Nord. Bitte unbedingt eine Gasse für die Rettungsfahrzeuge freihalten, Sperre wegen Bergungsarbeiten. Und noch der Antenne Bayern Frühwarnservice. Hier ab heute 21 Uhr ist der Föhringer Ring zwischen der A9 und der Münchner Straße bis zum 22. Juli in beide Richtungen gesperrt. Baustelle. Die neuesten Blitzer bayernweit. Nur bei uns. Geblitzt wird in Bad Griesbach. Wiesbach auf der B388. Stausblitzer kostenlos melden. 0800 994 9000.
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5: Jawohl, habt ihr euch verdient. Ab geht's. Wir begleiten euch mit einem Antenne beim Millennium mit gleich. Flashback gibt's aus den 90ern dazu. Und eure aktuellen doch eh.

0: Das ist euer Montagnachmittag. Schön, dass ihr dabei seid hier auf Antenne Bayern. Und richtig toll ist ja immerhin, dass es uns allen gleich geht. Sobald wir draußen sind, läuft uns die Soße runter. Und viel besser wird es dann am Feierabend zu Hause ja auch nicht. Das ist ja auch prima. So, damit wir aber ein bisschen besser schlafen können, hat sich unser Hitzereporter Felix Roder aus unserer Antenne Bayern Schwitzeredaktion so ein paar Gadgets angeschaut, die wirklich helfen können. Felix, hau mal raus.
1: Ja, also gibt zum Beispiel einen Cooling-Topper, sagt der Name schon. Ein Topper, ganz normal, wie wir ihn kennen, zum Drauflegen. Aber atmungsaktiv. Also der lenkt die Wärme vom Körper ab und damit bleibt halt alles schön trocken. So Auflagen gibt's auch mit einer direkten Kühlung. Das ist richtig crazy, lässt sich auch eine Temperatur einstellen. Also das kühlt auch noch richtig runter, ist vielleicht noch ein bisschen angenehmer. Ja, aber gibt auch noch andere Möglichkeiten, zum Beispiel spezielle Kühlkissen. Und das ist eigentlich fast schon mein Highlight. Dieses Kissen hat Membranen, die sich mit Wasser vollsaugen.
0: Sieht schon aus wie so Waben, ne?
1: Ja, genau, genau. Mhm. Kann auch nichts auslaufen, passiert nichts. Dann wird das Ding ja eingefroren und zack, Kühlkissen.
0: Richtig gut.
1: Ja, aber ich kann mir vorstellen, dass jetzt der ein oder andere sagt, pff, also das ist alles Hokuspokus, also so einen Schmarrn brauche ich nicht. Und dann geht's halt an die Bettwäsche. Ist ein bisschen einfacher. Und da ist der Tipp, die sollte aus Lyocell sein. Also das fühlt sich so ganz glatt und kühl an und die sind auch atmungsaktiv.
0: Und wenn jetzt alle sagt, oh, ich habe jetzt gar keinen Bock mehr, was Neues zu kaufen, was ich mache, ich nehme meine Bettdecke aus dem Bezug raus und schlaf einfach nur mit dem Bezug. Und das ist dann so eine ganz leichte Decke. Das probiert sie mal aus. Das geht auch. Und ihr habt jetzt einen schönen Nachmittag mit Bayerns bester Musik und diesem Knaller-Sound hier, Alex

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7: Jawohl, bitte Vorsicht, da brennt der Grünstreifen auf der A9 Nürnberg-München zwischen Greding und Altmühltal in beiden Richtungen. Nochmal die A9 und zwar Nürnberg-München zwischen Altmühltal und Denkendorf. Sperre. Nach einem Unfall 2 Rettungshubschrauber gelandet. Hier Stau momentan 6 Kilometer. Auf der A72 geräumter Unfall bei Hoftöp Richtung Hof. Auf der A7 Ulm Richtung Fürstenreude zwischen Füssen und dem Grenztunnel Füssen Blockabfertigung. Hier ein Unfall auf dem Fernpass. A99, die Westumfahrung München Richtung Lindau und A8 zwischen Dreieckfeld-Moching und Ludwigsfeld, rechte Spur gesperrt, LKW-Unfall, sind 12 Kilometer Stau, ihr braucht 40 Minuten länger. Dann, wenn ihr von der Grenze Österreich hier zur A94 fahrt, hier beim nach dem Grenzübergang vor der Autobahn ein Unfall in beide Richtungen, 2 Kilometer Stau. Die neuesten Blitzer bayernweit, nur bei uns.
8: Servus, hier ist der Michi.
6: Hi.
8: Auf der Landshuter Allee in München, gleich vor der Polizeistation, steht eine Lasermessung mit Sofortkasse.
7: Danke, noch einer.
9: Hallo, ich würde gerne einen Blitzer melden, und zwar statt Ausfahrt weit in Richtung Ochsenfurt, unterhalb vom Bahnhof, wird aus einem grauen VW Caddy geblitzt.
7: Dankeschön, Staus und Blitzer kostenlos melden, 0800 994 9000.
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0: Das ist Musik mit The Weeknd hier auf Antenne Bayern. Und ab Donnerstag bringt er dreimal hintereinander die Allianz Arena zum Kochen. 180.000 Fans kommen da zu ihm in die Landeshauptstadt. 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
9: Antenne Bayernwetter, wir haben 33 Grad in Friedberg in Schwaben, 32 in Freilassing in Oberbayern und 28 sind es in Schending in Oberfranken. So, auch die nächsten Tage unverändert wie heute. Es bleibt so heiß und na klar, ihr kennt das Spiel, dann bilden sich immer mal Gewitter, die dann auch sauber Wumms haben können.
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9: Bei uns in Bayern, da bleibt das Auto zwar das wichtigste Verkehrsmittel, wird aber etwas seltener genutzt als noch vor ein paar Jahren. Das zeigt eine große bundesweite Mobilitätsstudie. Arno Siegemund um 16 Uhr.
10: Ja, so werden 56% der Wege mit dem Auto in Bayern zurückgelegt. Das ist etwas weniger als noch vor 10 Jahren. Außerdem kam heraus, dass in Bayern 85% der Haushalte über mindestens ein Auto verfügen. Deutlich zugelegt haben Wege zu Fuß. Hier ist der Anteil von 20% auf 24% gestiegen. Stabil bleiben die Werte für den Radverkehr sowie für Busse und Bahnen.
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10: Die Alterssicherungskommission der Regierung schlägt eine Rentenreform mit deutlichen Einschnitten für künftige Beamte vor. Demnach sollen nur noch Menschen mit hoheitlichen Aufgaben wie Polizei, Justiz oder Finanzverwaltung verbeamtet werden. Lehrer und viele Verwaltungsmitarbeiter würden künftig in der Regel nur noch angestellt. So der Vorschlag. Morgen soll ja der Rentenbericht vorgelegt werden. Landshut und Füssen haben den Zuschlag für die U18-Weltmeisterschaft im Eishockey in 4 Jahren bekommen. Bayern-Reporterin Tanja Hoger in Niederbayern.
11: Ja, das freut die Verantwortlichen hier natürlich. Gerade Landshut ist ja schon immer die Eishockeystadt, auch international. Das hat sie ja zuletzt beim großen Deutschland-Cup gezeigt. In 4 Jahren kommen also die besten Eishockeyspieler der Welt unter 18 Jahren hierher. 10 Nationalmannschaften werden es sein. Die letzte U18-WM war in der Slowakei.
10: Nico Schlotterbeck hat eine Innenbandverletzung im linken Sprunggelenk erlitten und fällt mehrere Monate aus. Diese Diagnose hat der DFB veröffentlicht. Bundestrainer Nagelsmann sagte, Schlotterbeck werde sehr fehlen. Er sieht aber die Abwehr weiterhin gut aufgestellt mit Antonio Rüdiger, Waldemar Anton und Malik Chow als Ersatz in der Innenverteidigung. Und das trendet gerade online. Im Heidebad in Halle in Sachsen-Anhalt sorgt eine neue Einlassregel für Diskussionen. Wer nicht ausreichend Deutsch spricht, kommt dort nicht mehr an den Badesee. Der Betreiber begründet das damit, dass alle Gäste die Baderegeln verstehen müssten, um Unfälle zu vermeiden. Mit der neuen Regelung wolle er auch seine Bademeister entlassen. In der Vergangenheit habe es zu Diskussionen geführt, weil die Mitarbeiter nicht dazu bereit gewesen sind, die Schwimmregeln in ein Übersetzungsprogramm zu sprechen.
9: 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Christian Franz für euch im Antenne Bahnverkehrszentrum.
12: Jawohl, und zwar, wenn ihr gerade auf der A7 unterwegs seid, Ulm-Füssen-Reute, zwischen Füssen und dem Grenzhorn und Blockerfertigung, ein Unfall hier auf dem Fernpass. Auf der A8 Stuttgart-München-Sperre zwischen Mühlhausen und Hohenstadt, ein defekter LKW und auch noch ein Unfall, momentan 6 Kilometer Stau, die Autobahn ist gesperrt. Gesperrt auch weiterhin die A9 Nürnberg-München zwischen Altmühltal-Denkendorf, noch mindestens eine Stunde. Hier ist ein Fahrzeug auf den LKW aufgefahren, Rettungshubschrauber war im Einsatz, momentan 6 Kilometer Stau. A99, die Umfahrung München Richtung Salzburg zwischen Dreifeld-Moching und Aschheim-Ismaning, 8 Kilometer Stau. Noch der Antenne Bayern Frühwarnservice ab heute Abend 21 Uhr. Da ist der Föhringer Ring zwischen der A9 und der Münchner Straße bis zum 22. Juli in beide Richtungen dicht. Auch die Ausfahrt auf der A9 Frankfurter Ring Richtung München ist in der Zeit gesperrt. Die neuesten Blitzer bayernweit, nur bei uns.
13: Ja, hallo, hier ist Andrea.
9: Hi.
13: In Bad Füssing, und zwar ortsauswärts, wenn man Richtung Pocking fährt, auf der Höhe, da wo früher die Tankstelle mal war.
12: Kannst du sehen, ob der gerade aufgebaut wird?
13: Kann ich sagen, ob er sie aufgebaut oder abgebaut hat, den Blitzer.
12: Okay.
13: Aber seid lieber vorsichtig,
12: ja,
13: gell?
12: Besser ist es. Und wir haben noch einen Blitzer, und zwar steht der...
14: Servus, hier ist der Klaus.
12: Hallo Klaus.
14: Das ist ein Blitzer in Regen, direkt Ausfahrt, Einfahrt, Kaserne, Bundeswehr, vor oben, vor Langdorf hier kommt.
12: Danke und danke, Ritchie, Kempten, Leupolz beim Bauernhof. Stausblitzer kostenlos melden, 0800 994 9000.
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9: Holt euch auf dem Heimweg noch ein Eis und dazu gibt es einen Antenneball Millennium Hit. Genau, und bringt uns was mit. Schoko-Erdbeer bitte. Und dazu gibt es ein Flashback aus den 90ern.
12: Und was noch für ein Eis?
9: Stracciatella.
12: Kommt sofort.
9: Und die aktuellen.

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1: Montagnachmittag hier auf Antenne Bayern, also der Freistaat, der rastet aus von Mindelheim bis Landshut. Ein Geräusch. Ja, also wir sind wirklich jetzt alle, spätestens jetzt alle im Fußballfieber angekommen. Ich frage jetzt nur, was ist denn erlaubt und was nicht?
2: Beim Korto, ja.
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2: Eine spannende Frage. Also ich würde mal nicht Stoßstange an Stoßstange kleben, einer bremst immer. Rot ist rot, egal, also die Verkehrsregeln, die bleiben erhalten. Nicht extra im Schneckentempo alles blockieren, keine Kreuzungen dicht machen, dass noch Rettungswagen durchkommen. Im Korso mitfahren, klar, das geht. Kleine Flaggen, Spiegelsocken, alles klar. Aber das Wichtigste ist, singen, jubeln, Fenster ein bisschen noch runter. Ja, aber bei allen, die im Auto sind, muss der Gurt dranbleiben. Das ist ganz, ganz wichtig. Da achtet die Polizei auch drauf. Nicht erlaubt ist zum Beispiel Dauerhupen, mega laute Mucke, Rumgeschrei, mehr Leute als Gurte und einfach Kreuzungen zuparken. Alkohol ist eh klar. Wann wird es dann so, dass ihr eine Strafe erwarten könnt? Also wenn ihr gefährlich werdet, irgendjemanden auch gefährdet, Rettungswege blockiert oder dauernd bei Rot drüber rast, das passiert auch teilweise. Und zu allerletzt natürlich das Wichtigste, wenn Alkohol mit im Spiel ist, da ist es dann kein Spaß mehr.
1: Ey, ich war total abgelenkt, weil ich wusste einfach nicht, dass diese Dinger Spiegelsocken heißen.
2: Was ist denn Spiegelsocken?
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8: Das Antenne Bayern-Wetter. Wir haben 33 Grad in Tannhausen in Schwaben, 32 in Ergolding, Niederbayern und 32 bei euch in Zirndorf in Mittelfranken. Über 30. Auch die ganzen nächsten Tage. Also Abkühlung, nö, die ist einfach noch nicht in Sicht. Und ihr wisst, dann blühen uns auch immer wieder Hitzegewitter, die teilweise einfach sauber kräftig daherkommen.
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8: Und mit der Hitze kommen auch die Sommerbaustellen. Pendler in und um München, die brauchen ab heute richtig starke Nerven. Bahnreporter Leon Stojanovic, was kommt alles?
9: Ja, gleich mehrere Baustellen und dann auch noch gleichzeitig, was auch sonst. Ja. Die CSU hat das Baustellenmanagement der Stadt auch schon richtig kritisiert. Das eine, das ist ein Megaprojekt an einer der wichtigsten Strecken runter von der A9. Das ist der Föhringer Ring. Der wird auf 4 Spuren ausgebaut und damit die Bagger da auch rankommen können, ist der Ring ab heute 9 Uhr für Autos komplett dicht. 4 Wochen soll das Ganze dauern, aber eine gute Nachricht gibt's trotzdem, Busse dürfen durchfahren. Und nächste Woche, da gehen die Bauarbeiten am mittleren Ring los im Luise-Kieselbach-Tunnel. Der soll auch 4 Wochen dicht sein, da müssen Autos auch ausweichen und auch beim Allacher Ring, da wird's die nächsten Wochen eng. Immer wieder ist da eine Fahrbahn wegen der Sanierung dicht.
8: Also denkst dran, dass ihr Wasser im Auto habt und jetzt noch mehr aus Bayern und der Welt, Arne Siegemund.
10: Am Chiemsee hat die Wasserschutzpolizei Prien am Wochenende 2 betrunkene Bootsführer auf gemieteten Motorbooten gestoppt, und zwar im Hafen von Seebruck. Beide Männer erwartet jetzt ein Bußgeld von bis zu 5.000 Euro. Die USA erlauben dem Iran wieder den Export von Öl. Beide Seiten haben einen entsprechenden Vertrag über 60 Tage unterschrieben. Und die amerikanische Schiedsrichterin Tori Penzo pfeift das letzte WM-Gruppenspiel Deutschland gegen Ecuador bei der WM. Das hat die FIFA mitgeteilt. Penzo hat vorher schon Tschechien gegen Südafrika geleitet.
8: Christian Franz für euch, das Antenne Bayern Verkehrszentrum. Wir wollen, dass die gut ankommt.
11: Und das wollen auch unsere Antenne Bayern Verkehrsmelder und Verkehrsmelderinnen. Der Michi ist unterwegs.
12: Servus, auf der A93 Richtung Hof ist beim Pfaffensteiner Tunnel in Ringsburg Stau, weil ein Pannenfahrzeug nach dem Tunnel zwischen der rechten Spur und Standstreifen steht.
11: Kannst du sagen, wie viel Stau ist?
12: Staut sich bis auf Ringsbruch Nordaffe.
11: Danke, Michi. Dann auf der A8 Stuttgart-München zwischen Mühlhausen und Hohenstadt. Hier Sperre nach einem Unfall. 8 Kilometer Stau. Ihr werdet umgeleitet. Neuer Unfall auf der A9 München-Nürnberg und Nürnberg-München in beide Richtungen zwischen Allersberg und Dreieck-Nürnberg-Feucht. Hier ein Unfall, bitte Vorsicht. A9 Nürnberg-München, die bleibt gesperrt. Zwischen Altmetall und Denkendorf. Nach einem Unfall ist ein Auto auf einen LKW aufgefahren. Rettungshubschrauber war im Einsatz. Momentan Stau. 8 Kilometer dauert noch mindestens hier eine Stunde. Stunde an. Auf der A99, der Umfahrung München Richtung Salzburg, zwischen Feldmoching und Aschheim-Ismaning, 7 Kilometer Stau. Ihr braucht hier 28 Minuten länger. Die neuesten Blitzer bayernweit. Nur bei uns, danke Toni, zwischen Peiting und Rottenbuch am Krummen Graben. Und noch ein Anruf, hallo.
3: Ja, hallo, hier ist die Alexandra Veronika.
11: Hallo, Alexandra Veronika.
3: Ich möchte einen Blitzer melden in der Wörthstraße in Regensburg. Vielen Dank.
11: Danke dir. Staus und Blitzer kostenlos melden. 0800 994 9000.
8: Willst du bitte aufhören, mit anderen Frauen zu flirten?

0: uns einfach ein bisschen ab, oder?
1: Jawohl.
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0: Und mit euch. Schön, dass ihr da dabei seid.
3: Ihr sagt mir einen ganz typischen Satz, irgendeinen, aus eurem Berufsleben. Und ich sag euch, was ihr arbeitet und alle raten natürlich immer mit. Ist ja klar. Hier ist Lisa, wer ist jetzt dabei? Hi.
4: Hallo, hier ist der Bernd aus Kempten.
0: Hi Bernd, und du hast einen Satz für uns.
4: Ich habe einen Satz für euch.
0: Hau raus.
4: Leute, tut's da nicht so viel Öl drauf, das ist kein Salat.
0: Oh, wahrscheinlich hat es gar nichts mit Essen zu tun, gell? Und du führst mich jetzt hier auf...
4: Nein, das hat rein gar nichts mit Essen zu tun.
0: Ja, genau, das wusste ich doch, dass du mich hier gleich ganz anders hinführst.
4: Genau.
0: Tut's denn nicht so viel Öl drauf? Öl, was muss man denn ölen, außer den Motor?
4: Lauwarm.
0: Motorrad.
4: Bisschen
0: Kette, Fahrradkette.
4: Richtig.
0: Nein, du bist im Fahrradladen.
4: Ja.
0: Das gibt's ja nicht, Bernd.
4: Genau.
0: Guck mal, da habe ich dich jetzt aber schnell, habe ich dich rangekriegt.
4: Das ging aber schnell, genau, richtig. Ja gut, mit ein bisschen Hilfe von mir.
0: Ja, ja, okay, okay. Aber sag mal, machen wir alle zu viel Öl an die Kette, oder wie?
4: Es schwankt. Die einen machen gar nichts drauf.
0: Ich zum Beispiel.
4: Auch nicht gut. Die anderen machen viel zu viel drauf und es gibt eigentlich Schmirgelpaste. Das quietscht zwar da nicht rum und rostet nicht, aber es gibt eine wahnsinnige Schmirgelpaste, gerade wenn das jetzt so wie die letzten Tage so staubig ist.
0: Mhm.
4: Und dann geht das mit dem Verschleiß noch schneller und wir müssen hinten immer so die Teile erstmal ausgraben, bis wir da rankommen und irgendwas machen können.
0: Macht total Sinn, im Grunde wie beim Teigkneten, gell?
4: So ungefähr, ja, richtig.
0: Wie schaut es denn bei euch aus? Welchen Satz sagt ihr denn immer? Welchen ganz typischen habt ihr in eurem Job? Immer gerne her damit. Wir freuen uns hier auf Antenne Bayern. Meldet euch über die 0800 994 1000.

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4: Das Antenne Bayern-Wetter, das geht uns allen gleich, das ist das Schöne. 32 Grad haben wir in Forchheim in Oberfranken, 30 in Wenzenbach in der Oberpfalz und 30 in Meitingen in Schwaben. Und diese Woche, die bleibt uns einfach so heiß. Zwischendrin, klar, dann einige Hitze, Gewitter mit dabei und die fallen dann teils auch nochmal sauber kräftig aus.
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4: Um gleich 17 Uhr, in etwa einem halben Jahr, wird der digitale Produktpass in der EU Pflicht. Was ist das genau? Was bringt das, Arno Siegemund?
6: Ja, die neue Regelung, die gilt erstmal für Batterien. Das heißt also dann, oder hat zur Folge, die Hersteller von Produkten müssen dann zum Beispiel angeben, wie viel CO2 bei der Herstellung verbraucht wurde und wo die Rohstoffe, wie hier in dem Fall zum Beispiel Lithium oder Nickel, herkommen. Für uns Kunden soll das so ähnlich sein wie zum Beispiel ein Energielabel bei einer Waschmaschine, nur jetzt eben über einen QR-Code. Und da gibt es dann auch Infos zu einer möglichen Reparatur und ob man die Batterien wiederverwerten kann, wenn man sie ersetzen muss. Später sollen dann weitere Produkte dazukommen.
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6: Die Vorfreude in Augsburg steigt. Dort beginnt am Donnerstag das größte Stadtfest im Freistaat. Bahnreporter Markus Pepperl in Schwaben.
7: Ja, bei wirklich heißen Temperaturen läuft jetzt der Aufbau. 16 Bühnen werden hier in der Augsburger Innenstadt aufgebaut. Dazu kommen über 100 Stände mit Essen und Trinken. Der Eintritt zu den Sommernächten, der ist frei. Im letzten Jahr gab es einen neuen Besucherrekord. An den 3 Tagen kamen rund 120.000 Menschen.
6: Mehr als ein Drittel der Bundestagsabgeordneten bezieht in dieser Wahlperiode meldepflichtige Nebeneinkünfte. Nach einer aktuellen Auswertung von Spiegel und Abgeordnetenwatch haben 232 von 630 Politikern zusätzliche Einkünfte gemeldet, insgesamt mehr als 10 Millionen Euro. Am höchsten ist der Anteil in der Unionsfraktion mit 50%, am niedrigsten bei der Linkspartei mit 16%. Diese Nebentätigkeiten sind für die Abgeordneten grundsätzlich erlaubt, müssen aber offengelegt werden, sobald sie 1.000 Euro im Monat oder 3.000 Euro im Jahr übersteigen. Vor der Ministerpräsidentenkonferenz in Berlin schlagen Bayerns Kommunen Alarm. Sie sehen ihre finanzielle Leistungsfähigkeit wegen massiv steigender Kosten gefährdet. Seit 2023 schreiben Städte und Gemeinden im Freistaat rote Zahlen. Der Schuldenberg beläuft sich aktuell auf 21 Milliarden Euro. Und das trendet gerade online. Österreichs Nationaltrainer Ralf Rangnick glaubt trotz klarer Außenseiterrolle an eine Überraschung gegen Weltmeister Argentinien heute Abend. Wir hören mal rein.
8: Wer sehr, sehr viel Geld gewinnen möchte, der geht heute noch in den Wettbüros. Sie dürfen das theoretisch ja alle, wir nicht. Und setzt, keine Ahnung, wie viel er übrig hat, auf den Sieg für Österreich und hat damit die Chance, sehr viel Geld zu verdienen.
6: Tja, Österreichs Trainer Ralf Rangnick. Die Quoten, die sind entsprechend. Wer 1 Euro auf Österreich setzt, bekommt von den Wettbüros aktuell bis zu 7 Euro zurück. Anstoß in Dallas heute Abend um 19 Uhr.
4: Glücksspiel kann süchtig machen, ne? Infos und so. Naja. Jetzt auf die wahre Bank. Christian Franz im Antennebahn-Verkehrszentrum. Wir wollen, dass sie gut ankommt.
9: Bei mir ist immer ein Plätzchen frei. Auf der A8 Stuttgart Richtung München zwischen Mühlhausen und Hohenstadt. Hier bitte Vorsicht, weiterhin Sperre, ein defekter LKW. A8 Stuttgart München zwischen Eichelberg und Mühlhausen, deshalb 5 Kilometer. Stau dauert noch eine Stunde an. A9, die bleibt gesperrt. Nürnberg Richtung München zwischen Altmühltal und Denkendorf. Ich habe gerade noch mal mit der Polizei gesprochen. Hier sind es momentan 8 Kilometer Stau. Bergungsarbeiten. Hier ist ein Auto auf den LKW aufgefahren. Muss jetzt abgeschleppt werden. Also eine Stunde wird wird es noch hier andauern. Ihr werdet auch ausgeleitet. Und der Antenne Bayern Frühwarnservice nochmal. Und zwar ab heute Abend 21 Uhr wird im Münchner Osten die wichtige Verbindung zwischen der A9 und der Münchner Straße gesperrt bis zum 22. Juli wegen Bauarbeiten. Da werdet ihr, wenn das eure Strecke ist, definitiv die nächsten Wochen länger brauchen. Die neuesten Blitzer bayernweit. Na, bei uns danke Gerold. Und zwar wird geblitzt auf der A9 München Richtung Nürnberg am Kindinger Berg. Ein Blitzer, der steht in Mittelfranken, Nürnberg am Plärrer und in Blindheim Bahnhofstraße. Staus, Blitzer kostenlos melden 0800 994 9000.
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4: Ach, und ich liebe es sehr, dass ihr alle dabei seid, gleich in Antenne Bayern Millennium Hit. Ein Wahnsinns-Flashback dabei.
9: Und Lisa, was noch?

erträglichen Montag mit uns, mit Antenne Bayern. Das müssen wir euch erzählen. Also, die ganze Welt singt gerade einen Song. So, Tupkeskupknu heißt es aber nicht ganz, sondern es heißt, du bist gut genug. Der Song gerade. Kitschkrieg, Blumengarten und Shirin David, die gehen damit sowas von steil, viral. TikTok und Insta sind voll damit. Und sogar die Amis singen es und machen halt daraus Tubis Coop Knu oder was auch immer.

Und nach nur einer Woche ist es der meistgestreamte Song des Jahres. In der Kabine unserer Nationalmannschaft läuft er auch. Kabinen-DJs sind ja Sané und Musiala, haben den Song auch auf der Playlist. Und ganz ehrlich, es ist doch auch einfach mal eine richtig schöne Message. Und ein Reminder an uns selbst, dass wir uns selbst auch einfach lieb haben sollten. Habt einen schönen Nachmittag mit uns.

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7: Das Antenne Bayernwetter mit 34 Grad in Kleinostheim in Unterfranken, 30 haben wir in Sonthofen im Allgäu und 31 in Sinzing in der Oberpfalz. Die nächsten Tage einfach wie heute brütend heiß und dann bilden sich natürlich auch immer wieder Gewitter, die sauber Wumms haben können.
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7: Ihr habt es mitbekommen, die Polizei in Bayern, die testet jetzt Taser im Streifendienst und bisher haben diese Elektroschocker überall schon mal Verwendung gefunden. Bayern-Reporterin Tanja Hugger in der Oberpfalz, auch in Regensburg. Da haben jetzt einige Streifenpolizisten sie dabei.
9: Ja, die schauen so ein bisschen aus wie gelb-schwarze Plastikpistolen, aber das Geräusch. Also wenn die Polizisten den Angreifer warnen, das ist schon sehr einschüchternd. Ja, und gibt der Angreifer nicht auf, dann feuern die Polizisten in einer Distanz von etwa 6 Metern 2 lange Drähte mit Pfeilen auf den Angreifer. Thomas Hecht leitet dieses Projekt.
10: Wenn die Pfeile aufgetroffen sind, wird der Stromkreis geschlossen und die Immobilisierung beginnt.
9: Der Angreifer kann sich also dann etwa 5 Sekunden nicht bewegen.
7: Und jetzt noch mehr aus Bayern und der Welt, Arno Siegemund.
11: In Bayern sollen wichtige Behördengänge bis Ende des Jahres deutlich einfacher werden. Wohnsitz ummelden, Führerschein beantragen oder Bauanträge sollen dann überall im Freistaat online möglich sein. Digitalminister Mehring verspricht Behördengänge so einfach wie Online-Shopping. Im Zuge der Friedensgespräche zwischen den USA und dem Iran sinken die Ölpreise weiter. Das macht sich auch an den Tankstellen bemerkbar. Vor allem Diesel ist deutlich günstiger als zuletzt und laut ADAC zeitweise schon unter das Niveau kurz vor dem Iran-Krieg sind die Preise entsprechend gefallen. Und zur Fußball-WM, Nico Schlotterbeck fällt für den Rest des Turniers aus. Der Dortmunder hat beim Spiel gegen die Elfenbeinküste einen Innenbandriss im linken Sprunggelenk erlitten. Bundestrainer Nagelsmann bedauert das, sieht aber die deutsche Abwehr auch mit Toni Rüdiger gut aufgestellt.
7: Rüdiger! Es gibt diese Videos, kennt ihr, ne?
10: Ja.
7: Wo Toni Rüdiger immer irgendwelche verrückten Sachen macht und dann steht da, Rüdiger macht wieder Rüdiger Sachen. Das liebe ich. So, Christian Pranz, zu euch im Antenne Bayern Verkehrszentrum. Wir wollen, dass die gut ankommt.
10: Jawohl, und zwar mit unseren Antenne Bayern Verkehrsmeldern. Servus!
12: Ja, hier ist der Ottmar.
13: Hi.
12: Ich bin auf der Autobahn zwischen Feucht-Allersberg unterwegs. Hier ist eine Totalsperre. Mhm. Mehrere Rettungsfahrzeuge sind durchgefahren, auch mehrere Polizeifahrzeuge. Also hier geht gar nichts mehr.
13: Und ganz aktuell die Staulage?
12: Zwischen Feucht und Allersberg, Totalsperre der Autobahn A9.
13: Okay, und da staut sich dann auch. Also bitte hier ganz besondere Vorsicht, die A9 Nürnberg-München hier ebenfalls im Bereich Allersberg und Feucht Stau. Nochmal die A9 Nürnberg Richtung München zwischen Altmühltal und Denkendorf. Hier ein Unfall, Bergungsarbeiten. Momentan die Lage hier, es sind wieder zwei Spuren frei. Aber der Stau, der löst sich nur ganz, ganz langsam auf. Teilweise wird auch wieder eine Spur dann gesperrt. Also ihr braucht hier immer noch 45 Minuten, momentan länger, aber keine Sperre mehr. Die neuesten Blitzer bayernweit. Nur bei uns auf der A8 München-Salzburg wird am Irschenberg geblitzt. Und noch ein Blitzer.
14: Hallo, hier ist der Guido.
13: Hi Guido.
14: Ich fahre gerade von München Richtung Stuttgart. An der Anschlussstelle zu Schwarzhausen bzw. 500 Meter davor befindet sich eine Abstandsmessung von der Brücke herunter.
13: Dankeschön. Staus und Blitzer kostenlos melden 0800 994 9000.

Heute war ja am Montag. Ja, hey, da müssen wir noch mal schauen, was die Woche so alles geht, oder? Ja, in Unterfranken. Da steht alles im Zeichen der Pride Week in Würzburg. Da geht's bis Sonntag um Gleichberechtigung und auch um eine offenere Gesellschaft. Los geht's da später um 19 Uhr im Rathaus. Und Samstag ist dann dieser große CSD-Demo-Umzug durch die ganze Stadt. Am Mittwoch ist der Johannitag. Und da ist nicht nur das offizielle Ende der Spargelsaison, sondern auch der Tag mit ganz vielen Johanni- und Sonnenwendfeuern in Greinau, Oberbayern. Da gibt es sogar schon morgen. An den Hängen rund um die Zugspitze werden die Feuer entzündet. Das ist so schön. Also, wenn ihr das noch nicht gesehen habt, dann ist das unbedingt ein Ausflug wert. Und am Donnerstag, da ist dann Ole Ole, da jubeln wir wieder gemeinsam. Ab 10 Uhr abends dann daheim, 22 Uhr in den Biergärten oder Kneipen. Deutschland im letzten WM-Gruppenspiel gegen Ecuador. Wir sind zwar schon fix weiter, aber das lassen wir uns natürlich nicht hingehen. Und ganz wichtig, Tipp von mir, wurscht ob Sonnenwendfeuer oder Public Viewing, vergesst bitte nicht, euch zum Reinsetzen eine Eistonne mit.

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3: Das Antenne Bayern-Wetter. Es ist heiß und es bleibt auch die ganzen nächsten Tage super heiß. Wir haben 33 Grad in Würzburg, 30 sind es in Affingen, Schwaben und 28 in Furt im Wald in der Oberpfalz. Und ihr wisst, wenn es dann so heiß ist, dann kommen sie, diese fiesen, hinterhältigen Hitzegewitter, die super schwer vorhersagbar sind. Wir haben es aber für euch im Blick.
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3: Um 18 Uhr. Die finanzielle Lage der Städte und Gemeinden in Bayern, die ist schwierig. So könne es nicht weitergehen, heißt es von den Verbänden. Arno Siegemund.
5: Ja, seit 3 Jahren schreiben die Städte und Gemeinden im Freistaat rote Zahlen. Die Sozialausgaben, die haben sich seit 2014 nahezu verdoppelt. Der Schuldenberg, der ist mittlerweile auf 21 Milliarden Euro angewachsen. Der Chef des Bayerischen Städtetags, Markus Pannermeier, fordert vom Bund jetzt schnelle Hilfen und eine Entlastung bei den Sozialausgaben. Die Kommunen leisten demnach 1/4 der staatlichen Ausgaben, bekommen aber nur 1/7 der Einnahmen. Am Donnerstag beraten die Ministerpräsidenten mit Kanzler Merz über die Lage.
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5: Nach dem eingeschlagenen Fenster in der Synagoge in Urspringen im Landkreis Main-Spessart wollen Polizei und die Gemeinde den Schutz dort verbessern. Bahnreporterin Birgit Behringer in Unterfranken.
6: Eine Maßnahme könnte sein, dass Gemeinde- und Landratsamt Überwachungskameras anbringen. Die Gespräche dazu laufen. Im Mai hatten wohl 2 Jugendliche die Scheibe der Synagoge eingeschlagen. Die beiden sind erst 13 und 17 Jahre alt. Die Polizei kennt sie aber schon. Es war wohl nicht ihre erste Straftat mit mutmaßlich rechtsmotiviertem Hintergrund.
5: Auch für die Beamten in Deutschland soll es Änderungen geben. Das schlägt zumindest die Alterssicherungskommission der Regierung vor. Demnach sollen nur noch Menschen mit hoheitlichen Aufgaben wie Polizei, Justiz oder Finanzverwaltung verbeamtet werden. Lehrer und andere Verwaltungsmitarbeiter würden künftig in der Regel nur noch angestellt. Außerdem soll das Pensionsalter künftig wie das gesetzliche Rentenalter schrittweise ansteigen. In Niederbayern ist ein Hundebesitzer mit einem miesen Trick aufgeflogen. Der 43-Jährige wollte seine Hündin loswerden und gab sie im Tierheim Jandelsbrunn als Pfundhund ab, um sich die rund 500 Euro Abgabegebühr zu sparen. Das Tierheim suchte daraufhin über Facebook den Besitzer und stieß auf die frühere Halterin, die den Mann wiedererkannte. Gegen den 43-Jährigen wird jetzt ermittelt. Und das trendet online. Nico Schlotterbeck hat sich nach seinem WM-Aus mit emotionalen Worten bei den Fans gemeldet. Auf Insta schreibt der Dortmunder Innenverteidiger, jetzt zähle nur die Mannschaft, die volle Unterstützung aller Deutschen verdient habe. Er rief dazu auf, in guten und in schwierigen Momenten hinter dem Team zu stehen und es auf dem Weg zum WM-Titel zu unterstützen. Schlotterbeck wird trotz seiner Verletzung am Sprunggelenk erstmal bei der Mannschaft in den USA bleiben.
3: Oh Mann, Schlotti. Christian Franz, für euch im Antenne Bayern Verkehrszentrum. Wir wollen, dass Sie gut ankommen.
7: Jawohl, mit der A3 und zwar von Nürnberg in Richtung Regensburg. Nach Altdorf ist die Autobahn gesperrt. Ein Unfall, momentan schon 5 Kilometer Stau. Auch auf der A6 in Richtung, also von Nürnberg Richtung Heilbronn, zwischen Kreuz Altdorf und Dreigroth. Momentan 8 Kilometer Stau durch die Sperre. Auf der A8 Stuttgart-München zwischen Mühlhausen und Hohenstadt immer noch hier 2 Spuren gesperrt. Und A99 die Umfahrung München Richtung Salzburg. Zwischen Volkfeld-Moching und Aschheim-Ismaning 8 Kilometer Stau, 30 Minuten braucht ihr länger. Die neuesten Blitzer bayernweit, nur bei uns. Danke, Andreas. Füssen im Moosangerweg wird geblitzt. Ein Blitzer Waldkirchen am Böhmswiesel und Zolling Ampertalstraße. Stausblitzer kostenlos melden. 0800 994 9000.
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3: Es ist so schön, dass ihr alle dabei seid, gleich in der Antenne bei Millennium Hit. Flashback dabei. Komm, stell deine Frage.
7: Und was noch, Lisa?
3: Die aktuellen.
7: Cool.

0: beste Musik mit Fools Garden für euch hier auf Antenne Bayern. Ey, das ist doch Wahnsinn. Spürt ihr das? Diese Anspannung, die schwappt ja direkt zu uns rein nach Bayern. Unsere Nachbarn aus Österreich, die müssen in knapp einer Dreiviertelstunde bei der WM gegen Argentinien ran. Amtierender Weltmeister und natürlich Lionel Messi dabei. Achtmaliger Weltfußballer. Der Simon, der kommt aus Lustenau im Vorarlberg. Simon, bist du aufgeregt?
1: Ja, Vollgas, Vollgas. So ein wichtiges Spiel heute Abend und ja, wird schwierig.
0: Da lacht er. Du, bist du angespannt oder bist du zuversichtlich? Sag einmal, wie fühlst du dich?
1: Ja, beides irgendwie. Also ich bin total angespannt, weil ja gegen den amtierenden Weltmeister zu spielen, ist natürlich ein Wahnsinn. Ja. Und wenn man da sieht, was der Messi gemacht hat im ersten Spiel, dann wird es auf jeden Fall nicht einfach für uns. Aber ich sag

0: positiv bleiben, weil Österreich spielt immer gegen schlechte Gegner schlecht und gegen gute gut. Also kann es nur besser werden.
1: Was glaubst du denn? Wie haltet ihr denn Messi in Schach?
0: Ja, am besten doppelt und dreifach decken. Nein, ich glaube, den Messi kann man nicht in Schach halten. Ich glaube, man muss einfach schauen, dass die Argentinier insgesamt nicht ins Spiel kommen, dass man ihnen nicht so viele Möglichkeiten gleich am Anfang gibt. Lange das 0-0 halten und dann ist alles drin.
1: Du, hast du dich mal beworben als Trainer für die österreichische Nationalmannschaft?
0: Nein, ich bin nur gut im Reden. Aber
1: also pass auf, Simon, wir machen es so. Wenn du uns in den nächsten Deutschland-Spielen die Daumen drückst, dann drücken wir Deutschen, vor allem wir Bayern natürlich, unsere Nachbarn aus Österreich heute saumäßig die Daumen, okay?
0: Ja, das wäre super. Ich habe euch auch schon die Daumen gedrückt am Wochenende jetzt gerade. Ja, und es hat genützt in der letzten Minute noch, das 2-1.
1: Danke dir dafür.
0: Ja, sehr, sehr gerne.
1: Also hatte Undorf gar nichts mit zu tun, sozusagen, sondern war der Simon. Also, wir drücken die Daumen und halten euch natürlich auf dem Laufenden in den Antenne Bayern Nachrichten.

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6: Antenne Bayernwetter. Wir haben 33 Grad in Goldbach in Unterfranken, 31 Grad in Kempten im Allgäu und 27 sind es in Arnbruck in Niederbayern. Die Woche, die bleibt einfach super heiß. Zwischendrin, klar, dann auch immer wieder einige Hitzegewitter, die aufploppen. Und Obacht, ihr kennt das Spiel, die können dann auch sauber kräftig ausfallen.
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6: Die Volksfestsaison in Bayern, die läuft auf Hochtouren in Würzburg. Da beginnt in rund 2,5 Wochen das Kiliani-Volksfest. Und bis dahin ist aber noch sauber zu tun. Bayern-Reporterin Birgit Behringer in Unterfranken. Wie ist denn der Stand?
7: Der Aufbau geht in die heiße Phase. Auch das neue Riesenrad Eyecatcher wird in den nächsten Tagen zusammengesetzt und gut verschraubt, damit die Fahrgäste sicher den Ausblick über Würzburg genießen können. Und es gibt noch mehr Premieren wie den Laserpix. Da müssen die Fahrgäste während der Fahrt möglichst viele Ziele mit einer Laserpistole treffen. Knapp 40 Karussells, Buden und Stände sind beim Kiliani-Volksfest wieder dabei, plus 2 Festzelte. Erstmals gibt's auch Ruhebereiche, wo Gäste einfach mal kurz verschnaufen können. Los geht's am 3. Juli.
6: So, wer aber nicht so lange warten will, aktuell läuft in Aschaffenburg auch das Volksfest. Und jetzt gibt's noch mehr aus Bayern und der Welt von Arno Siegemund.
8: Vor der Ministerpräsidentenkonferenz in Berlin am Donnerstag schlagen Bayerns Kommunen Alarm. Sie sehen ihre finanzielle Leistungsfähigkeit wegen der massiv steigenden Kosten ernsthaft in Gefahr. Der Vorsitzende des Bayerischen Städtetags, Pannermeier, fordert schnelle Soforthilfen vom Bund. Die USA erlauben dem Iran wieder den Export von Öl. Beide Seiten haben eine entsprechende Vereinbarung über 60 Tage unterschrieben. Und RB Leipzig hat Martin De Michelis als neuen Trainer verpflichtet. Der 45-jährige Argentinier wird Nachfolger von Ole Werner und bekommt in Leipzig einen 2-Jahres-Vertrag. Martin De Michelis war ja 7 Jahre beim FC Bayern von 2003 bis 2010 und später dann auch als Jugendtrainer tätig.
6: So, das Antenne Bayern Verkehrszentrum. Wir wollen, dass sie gut ankommen. Christian Franz.
9: Ja, und bitte ganz besondere Vorsicht. Kinder neben der Autobahn auf der A8 München-Stuttgart. Kinder neben Burgau und Günzburg neben der Autobahn. Fahrt bitte ganz besonders vorsichtig. Auf der A3 von Nürnberg Richtung Regensburg zwischen Altdorf, Burgtann und Oberülsbach. Unfall, keine Sperre mehr. Ihr werdet teilweise langsam an der Unfallstelle vorbeigeleitet. Das sind jetzt schon 13 Kilometer Stau. Ihr braucht hier mindestens 1,5 Stunden länger. Und auch auf der A6 in dem Bereich hier in Richtung Heilbronn. Bitte Vorsicht beim Kreuz Altdorf und Dreigroth, 9 Kilometer Stau. Auf der A94 Passau München, da liegen zwischen Mühldorf West und Ampfing Glasscherben auf der Straße. Vorsicht. A8 von Stuttgart Richtung München, zwischen Mühlhausen und Hohenstadt, noch Bergungsarbeiten, 2 Spuren sind gesperrt. Und A99, die Umfahrung München Richtung Salzburg, zwischen Feldmoching und Aschheim-Ismaning momentan 8 Kilometer Stau. Nochmal die A99, die Westumfahrung, hier bitte Vorsicht. Am Allacher Tunnel ein Pannenfahrzeug. Die neuesten Blitzer bayernweit, nur bei uns. Geblitzt wird in Puchheim, Allinger Straße, Zolling, Ampertalstraße und in Gunzenhausen, Ansbacher Straße. Stausblitzer kostenlos melden 0800 994 9000.

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3: Ich höre irgendwie nichts.
2: Jetzt ab. So, es bleibt doch die ganzen nächsten Tage einfach super heiß. Da müssen wir jetzt nochmal durch. Wir kriegen auch über 30 Grad die ganzen nächsten Tage und ihr kennt das Spiel, dann ploppen immer wieder Hitzegewitter auf.
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2: Um 19 Uhr in etwa einem halben Jahr, da wird der digitale Produktpass in der EU Pflicht. Dafür verantwortlich ist die Deutsche Akademie für Technikwissenschaften in München. Was ist das genau? Was bringt es? Arno Sigemund.
5: Ja, die neue Regelung gilt erstmal nur für Batterien. Die Hersteller, die müssen dann zum Beispiel angeben, wie viel CO2 sie verbraucht worden ist bei der Produktion und wo die Rohstoffe wie Lithium oder Nickel eben herkommen. Für uns Kunden soll das so ähnlich sein wie zum Beispiel ein Energielabel bei einer Waschmaschine, nur jetzt eben über einen QR-Code. Später sollen dann andere Produkte noch dazukommen.
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5: Wieder einmal hat ein sogenannter Super-Recognizer aus einer Menschenmenge am Hauptbahnhof in Regensburg einen gesuchten Dieb entdeckt. Bahnreporterin Tanja Hucker in der Oberpfalz.
6: Dieser Super-Recognizer ist ein Polizeibeamter, der eine sehr, sehr seltene Fähigkeit hat. Wenn er nur einmal ein Gesicht gesehen hat, zum Beispiel auf einer Fahndungsliste, erkennt er diese Person immer wieder, auch Jahre danach. Und auch wenn sehr viele Menschen drumherum sind, wie eben hier am Hauptbahnhof. Der Gesuchte, ein 18-jähriger Bulgare, soll vor einem halben Jahr mit drei anderen mehrere teure Parfums gestohlen haben.
5: Verteidigungsminister Pistorius sieht den Aufbau der Bundeswehrbrigade im NATO-Partnerland Litauen auf einem guten Weg. Zugleich hat er heute zugegeben, dass voraussichtlich nicht alle 4.800 Soldaten freiwillig rekrutiert werden können. Im Zweifel könnte da eine Verpflichtung ausgesprochen werden, sagte der SPD-Politiker. Rudi Völler setzt nach dem bitteren WM-Aus für Nico Schlotterbeck auf eine Trotzreaktion der Nationalmannschaft. Ziel müsse es jetzt sein, Schlotterbeck aufzubauen und neue Lösungen für die kommenden Turnieraufgaben zu finden, sagte Rudi Völler. Auch Mitspieler Nadim Amiri zeigte Mitgefühl.
7: Es war im ersten Moment natürlich schockierend, weil Schlotti einfach ein brutal wichtiger Spieler für uns ist und jeder in Deutschland oder in ganz Europa seine Qualitäten kennt und es tut uns weh. Aber irgendwo ist auch noch mehr Motivation, um es für die Spieler ganz weit zu bringen.
5: Nadim Amiri. Und in der Gruppe J läuft die Partie von Weltmeister Argentinien gegen die Österreicher. Hier hat es gerade begonnen. Erste Spielminute noch 0:0. Und das trendet gerade online. Im Heidebad in Halle in Sachsen-Anhalt sorgt eine neue Einlassregelung für Diskussionen. Wer nicht ausreichend Deutsch spricht, der kommt nicht an den Badesee. Wenn dem Kassenpersonal dort auffällt, dass es Verständigungsprobleme gibt, werden die Badegäste abgewiesen. Es gehe vor allem darum, dass die Besucher wüssten, wie sie sich am Badesee verhalten müssten, sagt der Chef Matthias Nobel. Das sei eine Reaktion auf nicht deutsch sprechende Badegäste, die sich eben nicht an die Freibadregeln und die Lautsprecherdurchsagen halten.
2: Christian Franz für euch im Antenne Bahn Verkehrszentrum. Wir wollen, dass ihr gut ankommt.
8: Ernst Land Mittelfranken auf der A3 Nürnberg-Regensburg zwischen Altdorf, Burgthann und Oberösbach. Unfall, ihr werdet an der Unfallstelle vorbeigeleitet. Momentan 8 Kilometer Stau zurück bis zum Kreuz Altdorf. Und A6 in Richtung Heilbronn von Nürnberg zwischen Kreuz Altdorf und Dreigroth. 9 Kilometer Stau durch diesen Unfall auch. Ihr braucht die über 1,5 Stunden länger. Auf der A8 Stuttgart-München zwischen A und Odelshausen. Unfall, das ist auf Öl ausgelaufen. Vorsicht, weiterhin Sperre auf der A8 Stuttgart-München zwischen Mühlhausen und Hohenstadt. Stau zurück bis Eichelberg. Ab Eichelberg werdet ihr von der Autobahn geleitet und dann wieder bei Mühlhausen ebenfalls von der Autobahn. Dauert noch mindestens eine Stunde an. Die neuesten Blitzer bayernweit. Nur bei uns geblitzt wird in Innernzell auf der B533, Waldkirchen am Bümzwiesel und ein Blitzer noch in Schopfloch auf der B25. Da aus dem Blitzer kostenlos melden 0800 994 9000.
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2: Herrlich, dass ihr alle dabei seid. Gleich ein Antenne bei den Millennium Hits. Ja. Flashback aus den 90ern dabei. Hey now, you're an All-Star.
8: Lisa, und was noch?
2: Die aktuellen.
8: Danke.
2: Talk to me, talk to me.

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1: Mit Matt Korn für euch hier auf Antenne Bayern. Ach, in diesem Freistaat, da gibt es so viele Firmen, die sich über Generationen weiterentwickeln, mit der Zeit gehen. So wie KKT, Kolbe Küchengeräte aus Pettstadt, Oberfranken. Unsere Firma der Woche. Bahnreporterin Birgit Behringer, die hat sich umgeschaut.
2: Das erste Produkt von Kolbe waren Dunstabzugshauben und die hängen hier im Showroom heute noch an den Wänden. Maximilian Kolbe ist der Geschäftsführer. Ja, schon sein Uropa war im Küchengeschäft. Jetzt also die vierte Generation. Was macht ihr eigentlich alles?
3: Also wir sind Küchengerätehersteller. Wir produzieren Backöfen, Spülmaschinen, Kochfelder und ganz neu jetzt auch im Sortiment Kaffeevollautomaten.
2: Und die kommen auch hier bei den Mitarbeitern gut an, denn sie dürfen ausdrücklich testen und sich Kaffee ziehen. Und du bist auch ein leidenschaftlicher Kaffeetrinker.
3: Also ich bin ein sehr spezieller Kaffeetrinker, das stimmt. Also mir schmecken ganz viele Kaffees nicht. Deshalb haben wir auch damals angefangen damit. Und der Kaffee schmeckt mir sehr gut.
2: Das ist doch mal praktisch. Die Geräte werden in Deutschland mitentwickelt, in Asien produziert und heute nur noch online verkauft.
3: Genau. Jetzt sind wir seit dieses Jahr 20 Jahre im Onlinehandel tätig. Mittlerweile einer der größten in Europa. Küchengerätevertreiber und Step by Step nach oben gewachsen.
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0: reparieren lassen.
1: Das klingt auch toll. 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
2: Lisa, wir haben noch einen Geisterfahrer, kommt gerade hier rein. Und zwar, Achtung Autofahrer, auf der A6 Sulzbach-Rosenberg-Pilsen zwischen Sulzbach-Rosenberg und Schmidgarden in beiden Richtungen. Achtung, ein Geisterfahrer. Geisterfahrer auf der A6 Sulzbach-Rosenberg-Pilsen zwischen Sulzbach-Rosenberg und Schmidgarden in beiden Richtungen. Die Gefahr durch einen Geisterfahrer. Antenne Bayern meldet sofort, wenn die Gefahr vorüber ist.
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2: Das Antenne Bayern Wetter. Über 30 Grad auch die ganzen kommenden Tage und wir kennen das Spiel. Klar, dann können sich Hitze, Gewitter bilden und die fallen dann teilweise richtig kräftig aus.
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2: Die modernsten Polizeihubschrauber der Welt, die sind bei uns in Bayern im Einsatz. Heute, da ist die letzte von insgesamt 8 Maschinen bei Airbus Helikopters in Donauwörth übergeben worden. Bayern-Reporter Markus Pöpperl in Schwaben. Was können die denn?
3: Also die neuen Airbus-Helis aus Donauwörth, die sind schneller, fliegen weiter, nehmen doppelt so viele Menschen mit und haben Megakameras, die selbst aus 5 Kilometern Entfernung gestochen scharfe Bilder liefern. Oh. Perfekt für Fahndungen. Mehr Löschwasser für Brandeinsätze gibt es obendrauf. Beim großen Waldbrand am Saurüsselkopf in den Chiemgauer Alpen waren die neuen Helis schon im Einsatz. Kostenpunkt knapp 150 Millionen Euro und für Airbus hier in Donauwörth ein dicker Auftrag.
2: Wow, und jetzt noch mehr aus Bayern und der Welt. Arno Siegemund.
4: Vor der Ministerpräsidentenkonferenz in Berlin am Donnerstag schlagen Bayerns Kommunen Alarm. Sie sehen ihre finanzielle Leistungsfähigkeit wegen der massiv gestiegenen Kosten ernsthaft in Gefahr. Der Vorsitzende des Bayerischen Städtetags Pannermeier fordert schnelle Soforthilfen vom Bund. Nach neuen Gesprächen mit dem Iran setzen die USA Teile ihrer Sanktionen gegen das Land vorübergehend aus. Die Maßnahme könnte dem Iran Milliarden einbringen und die Energiemärkte beruhigen. Und zur Fußball-WM Hochspannung in der Gruppe J. Da spielen gerade die Österreicher gegen Weltmeister Argentinien. Und gleich zu Beginn gab es einen riesen Aufreger. In der 9. Spielminute hat Messi einen Foul-Elfmeter rechts am Tor vorbeigeschossen. Aktueller Spielstand also 0:0.
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5: Jawohl, und immer noch die Gefahr durch einen Geisterfahrer auf der A6 Nürnberg-Pilsen zwischen Sulzbach-Rosenberg und Schmidgarden. Geisterfahrergefahr auf der A6 Nürnberg-Pilsen zwischen Sulzbach-Rosenberg und Schmidgarden in beiden Richtungen. Fahrt bitte vorsichtig. Antenne Bayern meldet sofort, wenn die Gefahr vorüber ist. Auf der A3 Nürnberg-Passau zwischen Altdorf-Burgtann und Oberölsbach. Unfall, hier wird an der Unfallstelle vorbeigeleitet. Momentan hier 4 Kilometer Stau. Auf der A8 Stuttgart-München weiterhin Sperre zwischen Mühlhausen und Hohenstadt. Hier Bergungsarbeiten. Stau zurück bis zum Eichelberg, 8 Kilometer. Ihr werdet ausgeleitet bei Eichelberg und Mühlhausen. Ihr braucht hier über 2 Stunden, momentan länger. A99, die Ostumfahrung München in Richtung Salzburg. Hier ab dem Kreuz München-Nord bis zur Ausfahrt Aschheim-Ismaning staut sich ebenfalls. Die neuesten Blitzer bayernweit, nur bei uns. Geblitzt wird auf der A8 München Richtung Salzburg am Hirschenberg und A6 Nürnberg-Heilbronn hier am Kreuz Nürnberg-Süd. Staus und Blitzer kostenlos melden 0800 994 9000.
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1: Mit Pink für euch hier auf Antenne Bayern. Sind wir ganz ehrlich, die meisten finden es einfach ekelhaft, oder? Diese drückende Hitze. Nicht nur tagsüber, sondern halt dann auch nachts. Super viele können nicht schlafen. Und wir haben ein paar Gadgets für euch, damit es erträglicher wird. Sogenannte Cooling-Topper. Also die ganz normale Topper für die Matratze, aber atmungsaktiv. Der lenkt die Wärme vom Körper ab. Außerdem gibt's Kühlkissen. Das sieht aus wie so eine riesige Bienenwabe. Sie können sich mit Wasser vollsaugen, da läuft dann auch nichts aus. Dieses Teil kommt in den Gefrierschrank und zack, haben wir ein Kühlkissen. Und wenn ihr sagt, oh, ist mir alles viel zu viel Gadget, holt euch eine Bettwäsche aus Lyocell. Die ist aus Pflanzenfasern, also auch noch nachhaltig. Das fühlt sich ganz glatt und kühl an. Genau das, was wir brauchen. Oder ihr macht's wie ich. Ich schaue, dass ich mich jetzt auch schnell im Supermarkt einsperren lasse und leg mich zum Mozzarella.

0: Diego, Khalid und Griffin mit Save My Love.
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0: Lenny Kravitz auf Antenne Bayern. Kurz vor 20 Uhr. Ich wünsche euch einen schönen Feierabend und wir schauen direkt aufs Antenne Bayern Wetter zum Übergang in die Nacht hin. Ab und zu noch so ein paar Hitzegewitter mit dabei. Später ist es dann überall eigentlich sternenklar. 20 bis 14 Grad sind die Tiefstwerte. Jetzt gerade noch mit 28 in Altusried im Allgäu, in Themau in der Oberpfalz. 24 bei euch in Selb in Oberfranken. Morgen in Bayern wieder sehr viel Sonne mit dabei. Nur an den Alpen sind noch letzte Gewitter. Wieder bei Höchstwerten zwischen 29 und 36 Grad.
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2: Mit Arno Siegemund um 20 Uhr. Guten Abend. Landshut und Füssen haben den Zuschlag für die U18-Weltmeisterschaft im Eishockey in 4 Jahren bekommen. Bahnreporterin Tanja Hoger in Niederbayern.
3: Ja, das freut die Verantwortlichen hier natürlich. Gerade Landshut ist ja schon immer die Eishockeystadt, auch international. Das hat sie ja zuletzt beim großen Deutschlandcup gezeigt. In 4 Jahren kommen also die besten Eishockeyspieler der Welt unter 18 Jahren hierher. 10 Nationalmannschaften werden es sein. Die letzte U18-WM war in der Slowakei.
2: Auch für die Beamten soll es bei der geplanten Rentenreform Änderungen geben. Das schlägt die Alterssicherungskommission der Regierung vor. Demnach sollen nur noch Beschäftigte mit hoheitlichen Aufgaben wie Polizei, Justiz oder Finanzverwaltung verbeamtet werden. Lehrer und viele andere Verwaltungsmitarbeiter würden künftig dann in der Regel nur noch angestellt. Morgen soll der Bericht der Rentenkommission dem Kanzler übergeben werden. Am Frankfurter Flughafen hat sich ein Flugzeug der Airline SunExpress wegen einer defekten Klimaanlage am Boden stark aufgeheizt und einen Einsatz der Rettungskräfte ausgelöst. In der Maschine nach Antalya klagten gestern mehrere der rund 190 Passagiere über Unwohlsein und mussten medizinisch betreut werden. Ursache war laut Airline ein technischer Defekt an einem Hilfsaggregat, das am Boden für die Klimatisierung zuständig ist. Und damit zur Fußball-WM. Argentiniens Superstar Lionel Messi hat seinen insgesamt 17. Treffer bei der WM, bei einer WM erzielt und damit den bisherigen Rekordtorschützen Miroslav Klose überholt. Der 38-Jährige traf gerade im Gruppenspiel gegen Österreich zum 1:0. In der 9. Minute hatte Messi noch einen Foul-Elfmeter verschossen. Zur Halbzeit steht es also 1:0 für den Weltmeister. Ja, wir bleiben bei der WM. Nico Schlotterbeck hat sich nach seinem WM-Aus mit emotionalen Worten bei den Fans gemeldet. Auf Insta schreibt der Dortmunder Innenverteidiger, jetzt zähle nur die Mannschaft, die die volle Unterstützung aller Deutschen verdient habe. Er rief dazu auf, in guten wie in schwierigen Momenten hinter dem Team zu stehen und es auf dem Weg zu einem möglichen Titel zu unterstützen. Schlotterbeck wird erstmal bei der Mannschaft in den USA bleiben.
0: Das ist Antenne Bayern Verkehrszentrum. Wir wollen, dass ihr gut ankommt. 20.02 Uhr auf der A6 Nürnberg Richtung Heilbronn zwischen dem Kreuz Nürnberg Süd und Rot. Hier laufen Bergungsarbeiten. Die A8 ist voll gesperrt. Stuttgart Richtung München zwischen Mühlhausen und Hohenstadt steht ein kaputter LKW. Wenn ihr euch auskennt, bitte umfahrt das Ganze großräumig. Aktuell staut es sich schon auf 12 Kilometern zurück zwischen Eichelberg und Mühlhausen. Kostet euch schon über 2,5 Stunden aktuell. Die neuesten Blitzer bayernweit nur bei uns auf der B22 bei Leuchtenberg im 100er-Bereich, B2 bei Starnberg und auf der B8 bei Würzburg. Habt ihr noch was gesehen? Staus und Blitzer. Immer kostenlos melden. 0800 994 9000.
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0: Und gleich mit dem Millennium-Hit von Liam Ryan.

0: Bayerns beste Musik für euch an diesem Montagabend. Mit ganz viel Herzen und Spaß kommen wir durch diesen Abend. Und wir kümmern uns um etwas, was wir euch versprochen haben. Das hat auch mit Herzen zu tun. Von Forchheim in Oberfranken über Bissingen in Schwaben bis nach Burg Lengenfeld in der Oberpfalz. Von überall habt ihr euch gemeldet. Fotos vor dem Plakat gemacht. 100 Herzensprojekte mit uns, mit Antenne Bayern und alles Mögliche ist mit dabei.
1: Unser Herzensprojekt ist, dass wir ein bisschen eine bessere Trainingsausstattung brauchen. Bei uns stehen gerade ganz oben auf der Liste neue Bodenturnläufer, dass wir unsere Turnhalle einfach mit einer großen Mattenfläche auslegen können.
2: Was wir bräuchten, wären zum Beispiel kindgerechte Stühle und Tische oder auch ein Partyzelt.
3: Wir wünschen uns einen Treffpunkt für die wenig älteren Kinder quasi bei uns in der Gemeinde.
0: Und was ist euer Herzensprojekt? Wir packen es an und machen es zusammen mit euch möglich, noch in 26. Wenn ihr euch denkt, oh no, zu spät, auch für Nachzügler, die sich noch melden wollen, erfüllen wir jeden Monat noch ein Projekt on top. 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
4: Das Antenne Bayern Verkehrszentrum. Wir wollen, dass ihr gut ankommt. Bergungsarbeiten laufen immer noch auf der A6 Nürnberg Richtung Heilbronn zwischen dem Kreuz Nürnberg Süd und Rot. Auf der A8 Stuttgart Richtung München immer noch eine Vollsperre zwischen Mühlhausen und Hohenstadt. Da steht ein kaputter Gefahrenguttransporter, deswegen ist die A8 voll gesperrt worden, denn es droht auch eventuell eine Explosion in diesem Bereich. Also wenn ihr euch auskennt, umfahrt das Ganze bitte weiträumig. Aktuell sind es um die 12 Kilometer Rückstau, über 2 Stunden Zeitverlust. Die neuesten Blitzer bayernweit nur bei uns. Auf der Balthasar-Neumann-Straße in Neutraubling steht einer. A3 bei Regensburg und in Gescheid auf der B2. Habt ihr was gesehen? Staus und Blitzer? Meldet's gerne kostenlos 0800 994 9000.

0: Freitagfeierabend auf Antenne Bayern mit Maxi Auer. Schön, dass ihr mit dabei seid. Kurzes WM-Update für euch. Aktuell spielen Argentinien gegen Österreich. Es steht 1:0 für Argentinien, nachdem vorhin ein wirklich schönes Tor dabei gewesen ist. Heute Nacht um 23 Uhr spielen dann auch Frankreich, Irak und um 2 Uhr Norwegen, Senegal sowie dann morgen früh um 5 Jordanien, Algerien. Also wenn ein Tor fällt, hört ihr es natürlich hier auf Antenne Bayern. Und hier gibt's den nächsten Flashback für euch. Bayerns beste Musik, jetzt mit Shania Twain.
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0: letzten Sekunden schießt Argentinien das 2:0. Jetzt für euch das Antenne Bayern Wetter. Und da schaut es heute Abend sehr mild aus. Es ziehen so ein paar letzte Gewitter durch, aber dann wird es eine sternklare Nacht. Jetzt aktuell mit 25 Grad bei euch in Dachau, 26 in Rot, in Pfronten im Allgäu sind es 24. Und morgen bekommen wir dann nochmal viel Sonnenschein. Nur in den Alpen können am Anfang noch ein paar Gewitter mit dabei sein. Insgesamt bei 29 bis 36 Grad.
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2: Um 21 Uhr mit Hendrik Daum einen schönen guten Abend. Nach dem eingeschlagenen Fenster in der Synagoge in Urspringen im Landkreis Main-Spessart wollen Polizei und Gemeinde den Schutz jetzt verbessern. Mehr von Bayern-Reporterin Birgit Behringer in Unterfranken.
3: Eine Maßnahme könnte sein, dass Gemeinde- und Landratsamt Überwachungskameras anbringen. Die Gespräche dazu laufen. Im Mai hatten wohl zwei Jugendliche die Scheibe der Synagoge eingeschlagen. Die beiden sind erst 13 und 17 Jahre alt. Die Polizei kennt sie aber schon. Es war wohl nicht ihre erste Straftat mit mutmaßlich rechtsmotiviertem Hintergrund.
2: Auf der A8 bei Wiesensteig in Baden-Württemberg ist aktuell ein Lastwagen mit entzündlichem Gefahrgut liegen geblieben. Die Autobahn A8 ist aktuell in Richtung München gesperrt. Der Stoff organisches Peroxid könnte sich unter Druck entzünden und explosiv entladen. Rund 100 Menschen wurden aus ihren Häusern evakuiert und in einer Turnhalle untergebracht. Der defekte LKW wurde auf einen Parkplatz jetzt manövriert. Ein Weitertransport ist aktuell nicht möglich. Ein Krisenstab ist eingerichtet. Großbritanniens Premier Starmer hat seinen Rücktritt angekündigt. Ein Nachfolger, der steht schon bereit. Noch aber sind viele Details zu klären, wie Philipp Detlefs aus London berichtet.
4: Der ehemalige Bürgermeister von Manchester, Andy Burnham, gilt als aussichtsreichster Kandidat auf die Nachfolge von Starmer. Das Bewerbungsverfahren beginnt am 9. Juli. Um ins Rennen zu gehen, braucht man eine Unterstützung von mindestens 20% der Labour-Abgeordneten und Nominierungen aus der Partei und von Gewerkschaften. Bleibt Burnham der einzige Kandidat, könnte er schon im Juli Parteichef werden. König Charles III. Würde ihn dann formell mit der Regierungsbildung beauftragen. Gibt es weitere Bewerber, entscheidet eine Mitgliederabstimmung bis Anfang September.
2: Die Alterssicherungskommission schlägt eine Rentenreform mit deutlichen Einschnitten für künftige Beamte vor. Demnach sollen nur noch Menschen mit hoheitlichen Aufgaben wie Polizei, Justiz oder Finanzverwaltung verbeamtet werden. Lehrer und viele Verwaltungsmitarbeiter würden künftig in der Regel nur noch angestellt. Morgen will die Kommission ihren Bericht an Bundeskanzler Merz übergeben. Und der Blick zur Fußball-WM. Gerade eben ist die Partie zwischen Argentinien und Österreich zu Ende gegangen. 2:0 haben die Argentinier gewonnen und beide Tore hat Lionel Messi geschossen. Der hat jetzt insgesamt 18 Treffer bei einer Fußball-WM erzielt und damit den bisherigen Rekordtorschützen Miroslav Klose überholt. Und Rudi Völler setzt nach dem bitteren WM-Aus für Nico Schlotterbeck auf eine Trotzreaktion in der Nationalmannschaft. Ziel müsse es jetzt sein, Schlotterbeck aufzubauen und neue Lösungen für die kommenden Aufgaben zu finden, so Völler. Ja, und auch Mitspieler Nadim Amiri zeigt Mitgefühl.
5: Es war im ersten Moment natürlich schockierend, weil Schlotti einfach ein brutal wichtiger Spieler für uns ist und jeder in Deutschland oder in ganz Europa seine Qualitäten kennt und ja, es tut uns weh, aber irgendwo ist auch noch mehr Motivation, um es für die Spieler ganz weit zu bringen.
2: Und das trendet gerade online, ein Yoga-Mattenmeer in Manhattan. Tausende Menschen haben sich mitten auf dem Times Square in der New Yorker Innenstadt getroffen, um dort gemeinsam Yoga zu machen. Fotos und Videos davon gehen auf Social Media gerade viral. Zu sehen ist, wie die Menschen ihre Matten unter den riesigen bunten Werbetafeln ausrollen, ja, und dann verschiedene Übungen und Positionen ausprobieren.
0: 21 Uhr gleich 4, das Antennebahnverkehrszentrum. Wir wollen, dass ihr gut ankommt. Bergungsarbeiten laufen noch auf der A6 Nürnberg Richtung Heilbronn zwischen dem Kreuz Nürnberg Süd und Rot. Dann habt ihr es gerade gehört in unseren Nachrichten. Vollsperre auf der A8 Stuttgart Richtung München. Ein Gefahrenguttransporter ist da aktuell defekt und man weiß nicht genau, ob da vielleicht eine Gefahr auch ausgeht. Deswegen wurde die Autobahn zwischen Mühlhausen und Hohenstadt komplett dicht gemacht. Aktuell steht ihr mindestens 6 Kilometer im Stau und es dauert über 2,5 Stunden länger, bis ihr überhaupt in irgendeine Richtung wegkommt. Die neuesten Blitzer bayernweit nur bei uns. B19 bei Reichenberg steht an. Auf der B23 bei Garmisch-Partenkirchen und in Schopfloch

0: auf der B25 im 70er-Bereich. Staus und Blitzer immer kostenlos melden. 0800 994 9000.
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0: Und gleich mit diesem Millennium-Hit für euch. Ein Flashback ist mit dabei in die 90er. Und natürlich die aktuellen Hits jetzt mit Kamra.
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Fix auf Antenne Bayern. Mit Big City Life. Kommt gut durch euren Montagabend. Es ist WM-Zeit und in den USA gab es am Wochenende ein Erdbeben. No joke, also wirklich. Und zwar als das US-Nationalteam gegen Australien gespielt hat. Ausgelöst nicht von der Natur, nee, sondern von den Fans, die im Stadion waren. Als das 2:0 gefallen ist und dann auch letztendlich vom Schiedsrichter ja nochmal gecheckt wurde und bestätigt wurde, haben die Fans so sehr gejubelt, dass die Erdbebenmesser in der Umgebung ausgeschlagen sind. Das ist schon öfter passiert in Seattle. Die haben auch ein krasses Football-Team, wo die Fans auch regelmäßig diese Erdbeben auslösen. Das ist natürlich nur ganz leicht und man spürt es selbst nicht, aber diese ganz empfindlichen Messgeräte eben. Hoffen wir einfach, dass am Donnerstag auch ein kleines Erdbeben stattfindet, wenn unsere deutsche Nationalmannschaft dann gegen Ecuador ran muss. Wir sind natürlich dabei hier auf Antenne Bayern. Und jetzt nochmal für euch Hunter mit Golden.

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Es ist 21.31 Uhr. Das Update aus dem Antenne Bayern Verkehrszentrum. Wir wollen, dass ihr gut ankommt. Auf der A8 Stuttgart Richtung München gibt es immer noch die Vollsperrung. Zwischen Mühlhausen und Hohenstadt, defekter Gefahrguttransporter steht hier, wurde auf einen Parkplatz geschleppt. Bitte umfahrt das Ganze weiträumig. Das wird noch sehr lange dauern, bis es wieder läuft. Aktuell 6 Kilometer Rückstau, Wartezeit 76 Minuten laut Antenne Bayern Echtzeitmessung. Die A6 Nürnberg-Pilsen zwischen Amberg West und Amberg Süd. Achtung in beiden Richtungen Rehe auf der Straße. Und auf der A6 Nürnberg Richtung Heilbronn zwischen dem Kreuz Nürnberg Süd und Rot laufen Bergungsarbeiten. Die neuesten Blitzer bayernweit nur bei uns. In Donauwörth an der Westspange steht einer. Auf der B27 bei Karsbach und in Siegenburg auf der B299. Habt ihr noch was gesehen? Staus und Blitzer könnt ihr immer kostenlos ins Antenne Bayern Verkehrszentrum melden. 0800 994 9000.

Der Freistaat versucht sich ein bisschen abzukühlen heute Abend. In den nächsten Minuten können wir dann die Fenster wieder aufreißen. Dann ist die Außentemperatur endlich nämlich ein bisschen unter der Innentemperatur. Und wir können die Umluftfunktion unserer Wohnung ausmachen. So, gleich haben wir für euch noch einen Flashback aus den 90ern von The Cure. Friday, I'm in Love. Glock kommen wir noch mit dazu. Lily Allen packe ich euch rein. Und diese neue Dance-Nummer kommt von zwei Megastars. Jennifer Lopez und David Guetta. Save Me Tonight gehört definitiv zu Bayerns bester Musik.

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4: Im Kloster Beuerberg bei München steht ein Tugendomat. Eine Münze hinein. Und schon hältst du auf einem kleinen Plättchen deine Tugend in der Hand. Die Münze, die sparst du dir heute. Denn im Radio bin ich dein Tugendomat. Und deine Tugend für heute heißt Bescheidenheit. Bescheidenheit klingt nach, stell dich nicht so an. Für viele riecht das nach Kleinmachen, nach Ducken. Ich meine etwas anderes. Bescheidenheit als klare Sicht auf mich selbst. Ich bin sicher nicht der Nabel der Welt, aber ich bin eben auch nicht nichts. Ich muss nicht dauernd beweisen, wie toll ich bin. In der Bibel heißt es, Gott widersteht den Hochmütigen, aber den Demütigen gibt er Gnade. Bescheidenheit ist so eine Art inneres Entspannen. Ich muss nicht größer erscheinen, als ich bin. Ich darf mich freuen, wenn auch mal andere glänzen. Und ich kann gelassener mit meinen Grenzen umgehen. Vielleicht deine Übung für heute? Einmal bewusst zurücktreten. Jemand anderem den Vortritt lassen und merken, das hat dich nicht kleiner gemacht. Dein Wert hängt nicht davon ab, wie sehr du im Mittelpunkt stehst. Jannik Schlote, Evangelische Redaktion.
5: 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Wetter immer noch 24 Grad in Ansbach, in Donauwörth und auch in Erding bei euch. Es ist meistens überall sternenklar. Heute Nacht 20 bis 14 Grad sind die Tiefstwerte, also gut zum Durchlüften. Morgen gibt es für euch in Bayern nochmal viel Sonne mit dazu. Höchstwerte dann 29 bis 36 Grad. Nur in den Alpen kann es am Anfang noch ein paar Gewitter geben. Ansonsten ein Traumtag wieder.

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1: Mit Hendrik Daum einen schönen guten Abend. Im schwäbischen Donauwörth ist heute die neue Hubschrauberflotte der bayerischen Polizei komplett gemacht worden. Bei Airbus Helicopters ist der letzte der insgesamt 8 Helikopter übergeben worden. Nach Angaben des Freistaats handelt es sich dabei um die modernsten Polizeihubschrauber weltweit. Ministerpräsident Markus Söder.
2: Man kann wesentlich länger fliegen. Das ist bei Katastrophenfällen, bei vermissten Fällen ganz besonders wichtig. Kann die doppelte Zahl von Personal transportiert werden, zum Beispiel beim Terroreinsatz sehr wichtig. Und es ist für die Fahndung extrem wichtig. Wir haben hier modernste Kamerasysteme. Die können zum Teil bis zu 5 Kilometer weit gestochene Fotos machen.
1: Söder betonte weiter, dass sie rund 150 Millionen Euro für die neue Hubschrauberstaffel der Polizei gezielt in den Standort Bayern fließen und damit auch Arbeitsplätze bei Airbus in Donauwörth sichern. Gefährliche Lage gerade auf der A8 bei Wiesensteig in Baden-Württemberg. Dort ist ein Lastwagen mit hochentzündlichem Gefahrgut wegen eines Defekts liegen geblieben. Die A8 ist deshalb in Fahrtrichtung München gesperrt. Bei dem Stoff handelt es sich um organisches Peroxid. Es sei nicht auszuschließen, dass die unter Druck stehenden Gefahrstoffbehälter sich entzünden und dann explosiv entladen, so die Polizei. Besonders durch die derzeitige Hitze könnte die Ladung leicht in die Luft gehen. Ein Wegschaffen des Lastwagens ist deshalb derzeit nicht möglich. Die Reformpläne der Rentenkommission werden erst morgen offiziell der Regierung übergeben, doch schon jetzt heiß diskutiert. Es gibt Lob, aber auch Kritik aus den Reihen der Opposition und der Gewerkschaften. Claudia Wächter berichtet.
3: Noch länger arbeiten, völlig ungerecht, sagen Kritiker. Tenor, ein Professor könne das vielleicht, ein Fliesenleger nicht. Hintergrund: nach dem aktuellen Vorschlag soll die sogenannte Rente mit 63 wegfallen und ein Teil der Rentenbeiträge soll künftig am Aktienmarkt angelegt werden. Das finden die Grünen gar nicht so schlecht, fordern nun aber vor allem von der Regierung schnell Klarheit. Alles andere sorge nur für Verunsicherung.
1: Argentiniens Superstar Lionel Messi ist jetzt alleiniger WM-Rekordtorschütze. Messi schoss am Abend für sein Team beide Tore beim 2:0 im Gruppenspiel gegen Österreich. Das war sein 17. und 18. Treffer bei einer Weltmeisterschaft. Damit ist er am bisherigen Rekordtorschützen Miroslav Klose vorbeigezogen, der es auf 16 WM-Tore bringt. Und ab 23 Uhr spielt dann Frankreich gegen den Irak. Und das trendet gerade online. Rente oder Rentenpläne. Dazu gehen gerade bei Google die Suchanfragen steil nach oben. Durchgesickert ist da schon einiges. Das Renteneintrittsalter wird langsam angehoben. Und es ist von kapitalgedeckten Zusatzrenten die Rede. Aber auch von höheren Beiträgen. Da wollen natürlich viele wissen, was bedeutet das für mich in Zukunft.
4: 22:03 Uhr, das Antenne Bayern Verkehrszentrum. Wir wollen, dass ihr gut ankommt. Immer noch eine gesperrte A8 Stuttgart Richtung München. Vollsperre zwischen Mühlhausen und Hohenstadt. Da steht immer noch der kaputte Gefahrguttransporter. Man weiß immer noch nicht genau, wo man den genau hinschleppen soll. Deswegen weiterhin unsere Empfehlung. Bitte umfahrt das Ganze weiträumig. Aktuell sind es noch 5 Kilometer Rückstau. Wartezeit 53 Minuten zwischen Eichelberg und Mühlhausen. Auf der A6 Nürnberg-Pilsen zwischen Amberg West und Amberg Süd in beiden Richtungen immer noch Rehe auf der Straße. Und A6 Nürnberg Richtung Heilbronn zwischen dem Kreuz Nürnberg Süd und Rot Bergungsarbeiten. Die neuesten Blitzer bayernweit nur bei uns. Stammham auf dem Böhmfelder Weg, in Zolling die Ampertalstraße und Starnberg Andechser Straße. Habt ihr noch was gesehen? Staus und Blitzer könnt ihr immer kostenlos melden. 0800 994 9000.
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4: Gleich mit Jason Mraz. Super entspannter Typ, super entspannter Song. Ein Antenne Bayern Millennium Hit. Dieser Flashback von Meredith Brooks ist dabei und aktueller Hitsong.

Alex Warren auf Antenne Bayern. Mit Fever Dream. Das ist Bayerns beste Musik mit den aktuellen Hits. Gleich gibt's schon den nächsten Millennium-Hit von Jason Mraz für euch. I'm yours. Es ist super heiß draußen, gerade tagsüber. Da läuft einem die Brühe nur so runter. Es gibt jetzt aber tolle Lösungen dafür, wie wir nachts besser schlafen können, wenn es so warm ist, vor allem im Schlafzimmer. Sogenannte Cooling-Topper. Das ist wie normaler Topper, einfach zum Drauflegen auf die Matratze, aber der ist halt atmungsaktiv, lenkt die Wärme vom Körper weg und damit bleibt dann auch alles trocken. So Auflagen gibt es sogar mit einer direkten

0: Temperatur.
1: Und wir machen uns jetzt einen ganz entspannten Feierabend. Gleich gibt's noch Miley Cyrus, Michael Jackson mit dem Flashback aus den 80ern und Beat It. Und hier Jason Mraz auf Antenne Bayern.

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1: 22.31 Uhr, das Antenne Bayern Verkehrszentrum. Wir wollen, dass ihr gut ankommt. Immer noch gesperrt die A8 Stuttgart Richtung München. Zwischen Mühlhausen und Hohenstadt steht hier immer noch der defekte Gefahrguttransporter. Wenn ihr könnt, dann umfahrt das Ganze bitte weiträumig. Aktuell steht ihr mindestens 6 Kilometer im Stau. Das kostet euch fast 1,5 Stunden Zeit. Auf der A6 Nürnberg-Pilsen zwischen Amberg West und Amberg Süd in beiden Richtungen immer noch Rehe auf der Fahrbahn. Und A6 Nürnberg Richtung Heilbronn zwischen dem Kreuz Nürnberg Süd und Rot. Hier laufen Bergungsarbeiten. Die neuesten Blitzer bayernweit nur bei uns. B533 bei Innernzell im 80er Bereich, auf der A3 bei Regensburg und A95 bei Eschenlohe. Habt ihr noch was gesehen? Staus und Blitzer? Einfach kostenlos melden. 0800 994 9000.
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In genau einer Viertelstunde geht's weiter im FIFA-Fußball-WM-Super-Wahnsinn. Frankreich gegen den Irak ist dann Anstoß. Wird bestimmt auch ein interessantes Spiel, weil es könnte ja durchaus sein, dass wir früher oder später auf Frankreich stoßen mit der deutschen Nationalmannschaft. Heute Nacht spielen noch Norwegen, Senegal und morgen früh um 5 Jordanien, Algerien. Bei uns hört ihr natürlich immer, wenn was passiert. Und dazu gibt's richtig starken Sound. Gleich aktueller Hit von Michael Schulte mit dabei. 5 AM und das hier ist ein Flashback in die 90er zu Tom Petty and the Heartbreakers. Learning to Fly auf Antenne Bayern.

0: Shawn Mendes auf Antenne Bayern. There is nothing holding me back. Für euch jetzt das Antenne Bayern-Wetter. Es wird eine sehr klare Nacht. Es sind jetzt Temperaturen zwischen 20 und 14 Grad als Tiefstwerte. Da kann man jetzt langsam, aber sicher dann auch mal durchlüften. Zirndorf und Königsbrunn, bei euch sind es noch 25 Grad. Bisschen wärmer, Hauzenberg in Niederbayern 21. Es kommen dann morgen am Nachmittag, vor allem in den Bergländern, ein paar lokale Hitzegewitter dazu. Ansonsten wird es ein sehr schöner, sonniger Sommertag im Freistaat.
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2: Mit Hendrik Daum einen schönen guten Abend. Wir sind natürlich mittendrin in der Fußball-WM. Trotzdem schauen wir auch mal zum Eishockey. Denn Landshut und Füssen, die haben jetzt den Zuschlag für die U18-Weltmeisterschaft in 4 Jahren bekommen. Bayern-Reporterin Tanja Hugger in Niederbayern mit den Einzelheiten.
3: Ja, das freut die Verantwortlichen hier natürlich. Gerade Landshut ist ja schon immer die Eishockeystadt, auch international. Das hat sie ja zuletzt beim großen Deutschland-Cup gezeigt.

0: In 4 Jahren kommen also die besten Eishockeyspieler der Welt unter 18 Jahren hierher. 10 Nationalmannschaften werden das sein. Die letzte U18-WM war in der Slowakei.
1: Im wörtlichen Sinne explosiv bleibt die Lage gerade auf der A8 bei Wiesensteig in Baden-Württemberg. Dort ist ein Lastwagen mit hochentzündlichem organischem Peroxid wegen eines Defekts liegen geblieben. Die A8 ist deshalb in Fahrtrichtung München gesperrt. Laut Polizei ist es nicht auszuschließen, dass die unter Druck stehenden Behälter sich entzünden und dann explosiv entladen. Ein Wegschaffen des Lastwagens sei deshalb derzeit nicht möglich. Die nahegelegene Ortschaft Wiesensteig wurde sicherheitshalber evakuiert. Rund 300 Menschen mussten ihre Häuser und Wohnungen verlassen. Großbritanniens Premier Starmer hat seinen Rücktritt angekündigt. Ein Nachfolger steht schon bereit. Noch aber sind viele Details zu klären, wie Philipp Detlefs aus London berichtet.
2: Der ehemalige Bürgermeister von Manchester, Andy Burnham, gilt als aussichtsreichster Kandidat auf die Nachfolge von Starmer. Das Bewerbungsverfahren beginnt am 9. Juli. Um ins Rennen zu gehen, braucht man eine Unterstützung von mindestens 20% der Labour-Abgeordneten und Nominierungen aus der Partei und von Gewerkschaften. Bleibt Burnham der einzige Kandidat, könnte er schon im Juli Parteichef werden. König Charles III. Würde ihn dann formell mit der Regierungsbildung beauftragen. Gibt es weitere Bewerber, entscheidet eine Mitgliederabstimmung bis Anfang September.
1: Bei der Fußball-WM hat sich am Abend Favorit Argentinien mit 2:0 gegen Österreich durchgesetzt. Die Argentinier sicherten sich damit vorzeitig das Ticket für die K.O.-Runde. Superstar Lionel Messi hat außerdem WM-Geschichte geschrieben. Mit seinen beiden Treffern gegen Österreich kann er jetzt insgesamt 18 WM-Tore für sich verbuchen. Das sind 2 mehr als der bisherige Rekordhalter Miroslav Klose. Und in diesen Minuten beginnt die Partie Frankreich gegen den Irak. Und das trendet gerade online. Ein deutscher Fußballfan, der wird bei der WM in den USA jetzt selbst zum Star. Der Hamburger Freddy, wie er auf X heißt, dokumentiert seinen Roadtrip durch die USA und zeigt Amerika aus der Sicht eines begeisterten Touristen. Mit seinen humorvollen Beiträgen über Fastfood-Restaurants, College-Football und typisch amerikanische Erlebnisse begeistert er inzwischen hunderttausende Follower.
3: 23:03, das Antennebahn-Verkehrszentrum. Wir wollen, dass ihr gut ankommt. A8 Stuttgart Richtung München, haben wir gerade in den Nachrichten gehört, immer noch gesperrt. Zwischen Mühlhausen und Hohenstadt steht der defekte Gefahrguttransporter mit einem Explosionsrisiko. Deswegen, wenn es irgendwie geht, bitte umfahrt das Ganze weiträumig. Ihr steht sonst mindestens 6 Kilometer und über 1 Stunde im Stau. Auf der A93 Regensburg Richtung Weiden zwischen Regensburg Nord und Regenstauf, ungesicherte Unfallstelle. Hier ist der Standstreifen blockiert. Und die neuesten Blitzer bayernweit. Nur bei uns auf der B2 bei Starnberg, B19 bei Giebelstadt und B25 bei Schopfloch. Habt ihr noch was gesehen? Staus und Blitzer könnt ihr immer kostenlos melden. 0800 994 9000.
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3: und Alanis Morissette gleich. Millennium Hit von Blue.

3:0. Antenne Bayern am Start einer neuen Woche. Was ist diese Woche eigentlich los? In Unterfranken steht alles im Zeichen der Pride Week. In Würzburg geht es jetzt bis Sonntag um Gleichberechtigung und eine offene Gesellschaft. Losgegangen heute schon um 19 Uhr im Rathaus. Am Samstag ist dann der große CSD-Demozug durch die Stadt. Mittwoch ist der Johannitag. Da ist nicht nur das offizielle Ende der Spargelsaison, sondern auch der Tag mit ganz vielen Johanni- und Sonnenwendfeuer. Und am Donnerstag jubeln wir wieder zusammen ab 10 Uhr abends. Daheim, in den eigenen vier Wänden, im Biergarten oder auch in eurer Lieblingskneipe. Deutschland im letzten WM-Gruppenspiel gegen Ecuador. Wir sind zwar schon fix weiter, aber das lassen wir uns natürlich nicht entgehen.

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4: Uhr, das Antenne Bayern Verkehrszentrum. Wir wollen, dass ihr gut ankommt. Immer noch die gesperrte A8 Stuttgart Richtung München zwischen Mühlhausen und Hohenstadt. Ein kaputter Gefahrguttransporter. Bitte umfahrt das Ganze weiträumig. Aktuell braucht ihr 70 Minuten länger. Und die A93 Regensburg Richtung Weiden zwischen Regensburg Nord und Regenstau auf ungesicherte Unfallstelle, dass der Standstreifen blockiert. Die neuesten Blitzer bayernweit nur bei uns. B533 bei Innernzell.

im 80er-Bereich, B2 bei Starnberg und auf der B28 bei Neu-Ulm steht einer. Habt ihr noch was gesehen? Staus und Blitzer? Gerne kostenlos melden. 0800 994 9000.

Antenne Bayern, schönen Abend wünschen wir euch. Wir schauen kurz zur WM rüber. Es wird gespielt Frankreich gegen den Irak. 45 Minuten gleich gespielt. Wir sind in der 43. Und da steht es jetzt 1-0 für Frankreich. Mbappé hat vorhin schon ein Tor geschossen in Philadelphia. Und es regnet sich jetzt so richtig ein im Stadion. Alle sind unter ihren Kapuzen versteckt. Da haben wir es besser. Bei uns ist zwar sehr warm, aber immerhin aktuell trocken. Hier jetzt der aktuelle Mega-WM-Song von Shakira.

0: Das Antenne Bayern Wetter. Im Moment, da ziehen sich die letzten Wolken zurück und es klart auf bei Tiefstwerten zwischen 20 und 14 Grad. Auch heute bekommen wir viel Sonnenschein. Am Nachmittag entstehen besonders im Osten und Süden nur vereinzelt ein paar lokale Hitzegewitter. Die Höchstwerte heute 28 bis 34 Grad. Von Mittwoch bis Freitag bleibt sonnig und weiterhin ordentlich heiß.
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0: Mit Hendrik Daum, grüß Gott. Es ist heiß im Freistaat und es bleibt heiß. Natürlich auch in den Klassenzimmern. Trotzdem gibt es laut dem Kultusministerium in Bayern keine feste Temperaturgrenze mehr, ab der automatisch hitzefrei ist. Ob der Unterricht früher endet, entscheidet jede Schulleitung selbst. Wichtig ist dabei auch, ob man in kühlere Klassenzimmer ausweichen kann. Gerade an Grundschulen spielt zusätzlich eine Rolle, ob die Kinder überhaupt früher abgeholt oder betreut werden können. Im wörtlichen Sinne explosiv bleibt die Lage gerade auf der A8 bei Wiesensteig in Baden-Württemberg. Dort ist ein Lastwagen mit hochentzündlichem organischem Peroxid wegen eines Defekts liegen geblieben. Die A8 ist deshalb in Fahrtrichtung München gesperrt. Laut Polizei ist es nicht auszuschließen, dass die unter Druck stehenden Behälter sich entzünden und dann explosiv entladen. Ein Wegschaffen des Lastwagens sei deshalb derzeit nicht möglich. Die nahegelegene Ortschaft Wiesensteig wurde sicherheitshalber evakuiert. Rund 300 Menschen mussten ihre Häuser und Wohnungen verlassen. Die Reformpläne der Rentenkommission werden erst heute offiziell der Regierung übergeben.

0: doch schon jetzt heiß diskutiert. Es gibt Lob, aber auch Kritik aus den Reihen der Opposition und der Gewerkschaften. Claudia Wächter berichtet.
1: Noch länger arbeiten, völlig ungerecht, sagen Kritiker. Tenor, ein Professor könne das vielleicht, ein Fliesenleger nicht. Hintergrund: nach dem aktuellen Vorschlag soll die sogenannte Rente mit 63 wegfallen und ein Teil der Rentenbeiträge soll künftig am Aktienmarkt angelegt werden. Das finden die Grünen gar nicht so schlecht, fordern nun aber vor allem von der Regierung schnell Klarheit. Alles andere sorge nur für Verunsicherung.
0: Die US-Regierung hat die Sanktionen gegen iranische Ölprodukte vorerst ausgesetzt. Das teilte das amerikanische Finanzministerium mit. Der Schritt sei in dem Rahmenabkommen geregelt, das die USA und Iran vergangene Woche abgeschlossen hätten. Demnach sind in den kommenden 2 Monaten Importe von Öl aus dem Iran erlaubt. In dieser Zeit verhandeln beide Länder über ein endgültiges Friedensabkommen. Der Iran gehört zu den größten Ölproduzenten weltweit. Argentiniens Superstar Lionel Messi ist jetzt alleiniger WM-Rekordtorschütze. Messi schoss am Abend für sein Team beide Tore beim 2:0 im Gruppenspiel gegen Österreich. Das war sein 17. und 18. Treffer bei einer Weltmeisterschaft. Damit ist er am bisherigen Rekordtorschützen Miroslav Klose vorbeigezogen, der es auf 16 WM-Tore bringt. Und das trendet gerade online und da knüpfen wir nahtlos an die WM-Meldung an, denn Miroslav Klose hat umgehend nach seinem gebrochenen Torrekord Lionel Messi gratuliert. Glückwunsch, Champion, sagte Klose der Süddeutschen Zeitung. Du bist für mich der beste Fußballer aller Zeiten, ein wahres Genie, so der Coach des 1. FC Nürnberg. Und wenn der Rekord schon geknackt wird, dann dürfe das jetzt sehr gerne Messi machen. Für diese Gratulation und Würdigung wird Klose im Netz gefeiert. Das Antenne Bayern Verkehrszentrum. Wir wollen, dass ihr gut ankommt. Die A8 Stuttgart Richtung München, die bleibt gesperrt zwischen Mühlhausen und Hohenstadt. Wir haben es in den Nachrichten gehört. Hier steht immer noch ein defekter Gefahrguttransporter. Wenn ihr könnt, bitte umfahrt das Ganze hier weiträumig. Die neuesten Blitzer bayernweit nur bei uns stehen in Würzburg auf der B19, in Starnberg auf der B2 und auf der B28 noch einer hier bei Neu-Ulm.
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0: Das Antenne Bayern Verkehrszentrum. Wir wollen, dass ihr gut ankommt. Und zunächst mal haben wir gute Nachrichten von der A8 Stuttgart Richtung München. Jetzt gerade eben ist die Sperre wieder aufgehoben worden zwischen Mühlhausen und Hohenstadt. Es besteht hier keine Gefahr mehr durch einen Gefahrguttransporter. Der konnte jetzt abgeschleppt werden. Und dann haben wir noch die A73 Bamberg-Suhl. Bitte aufpassen in beiden Richtungen hier zwischen Lichtenfels Nord und Untersimau. Da sind Tiere auf der Fahrbahn. Die neuesten Blitzer bayernweit nur bei uns stehen in Würzburg auf der B19, in Starnberg auf der B2 und auf der B28 noch einer hier bei Neu-Ulm. Wenn ihr noch was habt, Staus oder Blitzer, ihr erreicht uns immer kostenlos unter der 0800 994 9000. Gute Fahrt.
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2: Ja, und da sind wir gleich nochmal im Antenne Bayern Verkehrszentrum, denn wir haben einen Geisterfahrer ganz aktuell auf der A8 München-Stuttgart zwischen dem Dreieck München-Eschenried und Dasing. Ich wiederhole nochmal, Achtung, ein Falschfahrer unterwegs auf der A8 München-Stuttgart hier zwischen dem Dreieck München-Eschenried und Dasing. Bitte fahrt in diesem Bereich in beiden Richtungen sehr vorsichtig, nicht nebeneinander, überholt natürlich auch nicht. Wir melden sofort, wenn die Gefahr hier nicht mehr besteht.

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Hier ist das Antenne Bayern Verkehrszentrum. Wir haben jetzt die Geisterfahrerentwarnung für die A8 München-Stuttgart. Keine Gefahr mehr zwischen dem Dreieck München-Eschenried und Dasing. Eine gute Fahrt euch.

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2: Das Antenne Bayern-Wetter. Im Moment, da ziehen sich die letzten Wolken zurück und es klart auf bei Tiefstwerten zwischen 20 und 14 Grad. Auch heute bekommen wir viel Sonnenschein. Am Nachmittag entstehen besonders im Osten und Süden nur vereinzelt ein paar lokale Hitzegewitter. Die Höchstwerte heute 28 bis 34 Grad. Von Mittwoch bis Freitag bleibt sonnig und weiterhin ordentlich heiß.
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2: Mit Hendrik Daum, grüß Gott. In Erlangen gibt es eine neue Frauenmilchbank am Uniklinikum. Nicht die erste in Bayern, aber solche Einrichtungen sind noch selten. Im Freistaat sind es jetzt 6 Frauenmilchbanken. Mehr von Bayern-Reporterin Birgit Behringer in Mittelfranken.
4: Gerade Frühgeborene haben viel davon, wenn sie Muttermilch bekommen. Das hilft ihnen, sich gut zu entwickeln. Das beugt auch Komplikationen wie Darmerkrankungen vor. Wenn die eigene Mutter aber noch nicht genug Milch hat, dann gibt es jetzt die Frauenmilchbank. Die gespendete Milch stammt ausschließlich von Müttern, die mit ihrem Kind selbst hier im Uniklinikum sind oder waren. Die Milch wird untersucht und tiefgekühlt gelagert.
2: Die US-Regierung hat die Sanktionen gegen iranische Ölprodukte vorerst ausgesetzt. Das teilte das amerikanische Finanzministerium mit. Der Schritt sei in dem Rahmenabkommen geregelt, das die USA und Iran vergangene Woche abgeschlossen hätten. Demnach sind in den kommenden 2 Monaten Importe von Öl aus dem Iran erlaubt. In dieser Zeit verhandeln beide Länder über ein endgültiges Friedensabkommen. Der Iran gehört zu den größten Ölproduzenten weltweit. In Halle in Sachsen-Anhalt sorgt eine Besucherregel gerade für mächtig Wirbel. Wer nämlich nicht genug Deutsch spricht, der darf nicht ins Strandbad. Es gehe um die Sicherheit der Badegäste, sagt der Betreiber. Und Claudia Wächter erklärt uns das mal genauer.
5: Also ganz konkret befürchtet der Chef Verständigungsprobleme nach dem Motto, mein Bademeister kann ich auch noch mit Händen und Füßen Menschen, die kaum Deutsch

0: verstehen, unsere Schwimmregeln erklären. Klar, er weiß, dass er damit eine Menge Kritik erntet, Rassismusvorwürfe im Raum stehen, aber er bleibt dabei und erklärt auch, warum. Er habe nämlich erst vor einigen Tagen ein Kleinkind aus dem tiefen See gefischt.
1: Bei der Fußball-WM hat sich am Abend Favorit Argentinien mit 2:0 gegen Österreich durchgesetzt. Die Argentinier sicherten sich damit vorzeitig das Ticket für die K.O.-Runde. Superstar Lionel Messi hat außerdem WM-Geschichte geschrieben. Mit seinen beiden Treffern gegen Österreich kann er jetzt insgesamt 18 WM-Tore für sich verbuchen. Das sind 2 mehr als der bisherige Rekordhalter Miroslav Klose. Und die Partie Frankreich gegen den Irak ist beim Stand von 1:0 für Frankreich in der Halbzeit wegen eines aufziehenden Unwetters unterbrochen worden. Und das trendet gerade online, ein Yoga-Mattenmeer in Manhattan. Tausende Menschen haben sich mitten auf dem Times Square in der New Yorker Innenstadt getroffen, um dort gemeinsam Yoga zu machen. Fotos und Videos davon gehen auf Social Media viral. Zu sehen ist, wie die Menschen ihre Matten unter den riesigen bunten Werbetafeln ausrollen, ja, und dann verschiedene Übungen und Positionen ausprobieren. Das Antenne Bayern Verkehrszentrum. Wir wollen, dass ihr gut ankommt. Eine Meldung haben wir von der A99 der Westumfahrung München. Bitte hier aufpassen in beiden Richtungen zwischen dem Dreieck Münchenfeld-Moching und München-Neuherberg. Da sind Rehe auf der Fahrbahn. Die neuesten Blitzer bayernweit nur bei uns. Die stehen in Nürnberg in der Bahnhofstraße, in Erding in der Anton-Bruckner-Straße und in Neu-Ulm hier auf der B10. Wenn ihr noch was habt, Staus oder Blitzer, ihr erreicht uns immer kostenlos unter der 0800 994 9000. Gute Fahrt.
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3: Das Antenne Bayern Verkehrszentrum. Wir wollen, dass ihr gut ankommt. Eine Meldung haben wir von der A99 der Westumfahrung München. Bitte hier aufpassen in beiden Richtungen zwischen dem Dreieck Münchenfeld-Moching und München-Neuherberg. Da sind Rehe auf der Fahrbahn. Die neuesten Blitzer bayernweit nur bei uns. Die stehen in Nürnberg in der Bahnhofstraße, in Erding in der Anton-Bruckner-Straße und in Neu-Ulm hier auf der B10. Wenn ihr noch was habt, Staus oder Blitzer, ihr erreicht uns immer kostenlos unter der 0800 994 9000. Gute Fahrt.
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0: Das Antenne Bayern Wetter. Im Moment, da ziehen sich die letzten Wolken zurück und es klart auf bei Tiefstwerten zwischen 20 und 14 Grad. Auch heute bekommen wir viel Sonnenschein. Am Nachmittag entstehen besonders im Osten und Süden nur vereinzelt ein paar lokale Hitzegewitter. Die Höchstwerte heute 28 bis 34 Grad. Von Mittwoch bis Freitag bleibt sonnig und weiterhin ordentlich heiß.
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0: Mit Hendrik Daum, grüß Gott. In allen Kommunen bei uns im Freistaat sollen bis zum Jahresende mehrere wichtige Dienstleistungen per Mausklick möglich sein. Bayern-Reporter Yves Simon mit den Einzelheiten.
2: Neuer Führerschein, Bauanträge oder einfach die neue Wohnadresse mitteilen. Vieles soll ganz einfach von zu Hause aus oder von unterwegs mit dem Handy beantragt werden können. Mindestens 5 Leistungen sollen auch schon bis Ende dieses Jahres und in jeder bayerischen Kommune verfügbar sein. Damit das klappt, kriegen insbesondere die kleinen Gemeinden Unterstützung. Bayern ist damit bundesweiter Vorreiter.
0: Die Rentenkommission legt heute ihre Reformvorschläge vor. Die Experten wollen ihren Katalog mit 30 Maßnahmen am Vormittag an Kanzler Merz und Arbeitsministerin Baas übergeben. Schon am Wochenende waren die Kernstücke der Pläne bekannt geworden. Ja, und da gab es gleich schon jede Menge Kritik. Aus Berlin, Uli Reitinger.
3: Gerade für Linke und Gewerkschaften hören sich die Vorschläge an wie eine Giftliste. Höhere Beiträge, ein Teil davon soll an die Börse gehen, ein höheres Renteneintrittsalter, gekoppelt an die Lebenserwartung und die vielleicht dickste Kröte, die Frührente ohne Abschläge nach 45 Beitragsjahren soll wegfallen. Gerade SPD-Arbeitsministerin Baas dürfte sich schwer tun, diese Vorschläge guten Gewissens zu übernehmen.
0: Die US-Regierung hat die Sanktionen gegen iranische Ölprodukte vorerst ausgesetzt. Das teilte das amerikanische Finanzministerium mit. Der Schritt sei in dem Rahmenabkommen geregelt, das die USA und Iran vergangene Woche abgeschlossen hätten. Demnach sind in den kommenden 2 Monaten Importe von Öl aus dem Iran erlaubt. In dieser Zeit verhandeln beide Länder über ein endgültiges Friedensabkommen. Der Iran gehört zu den größten Ölproduzenten weltweit. UN-Generalsekretär Guterres hat angesichts finanzieller Kürzungen vor Rückschritten bei der AIDS- und HIV-Prävention gewarnt. Auf der Plattform X schrieb Guterres, die Zahl der AIDS-bedingten Todesfälle sei seit ihrem Höchststand im Jahr 2004 um 70%